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Es ist 3 Uhr. 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
19: Am Mikrofon ist der David. Hallo!
0: Auch in der Antarktis steigen die Temperaturen. Vor etwa 28 Jahren sind in der Antarktis südlich vom Kontinent Afrika 13,3 Grad Celsius an Höchsttemperaturen im Juni gemessen worden. Die Forschungsstation Esperanza Base in der Antarktis hat dieses Jahr Anfang Juni eine Temperatur von 15,4 Grad Celsius gemessen. Im Durchschnitt, also normalerweise, liegen die Temperaturen bei etwa minus 6,2 Grad, also ein bisschen kälter als in deinem Kühlschrank. Wegen der doch recht hohen Temperaturen in diesem Bereich der Erde schmilzt auch das Eis in der Antarktis schneller als gewohnt. Unsere Umwelt zu schützen ist also auch in Zukunft ganz wichtig. Marmelade darf wieder Marmelade heißen. Klingt erstmal kompliziert, aber es ist Folgendes damit gemeint. Erdbeermarmelade hat es in der Europäischen Union so eigentlich gar nicht gegeben. Da hat es nämlich Konfitüre geheißen. Marmelade hat es nur heißen dürfen, wenn sie aus Zitrusfrüchten hergestellt worden ist. Also zum Beispiel Zitronen, Mandarinen oder auch Orangen. Jetzt hat die EU beschlossen, dass auch die anderen Sorten Marmelade heißen dürfen. Diese Regel hat klarerweise nur für den Handel und die Supermärkte gegolten. Wie du dazu sagst, ist natürlich ganz dir überlassen. In Wels im Bundesland Oberösterreich hat die ÖBB eine riesige Brücke verschoben. Diese Brücke war so schwer wie 360 Elefanten und ist über die Autobahn A25 gehievt worden. Das ist Teil eines großen Projekts, um eine wichtige Bahnstrecke zu erweitern. Die Brücke war aus Stahl und Beton und ist mit speziellen Maschinen ganz langsam an ihren Platz bewegt worden. Damit das alles sicher abgelaufen ist, ist die Autobahn für einen ganzen Tag gesperrt worden. Die ÖBB arbeitet daran, dass in Zukunft mehr Züge auf dieser Strecke fahren können, weil mehr Menschen mit dem Zug reisen wollen. Das Projekt wird noch bis 2031 dauern.
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19: Michael aus Wien hat uns eine E-Mail an sparefroh@meinkinderradio.at geschickt. Er ist 6 Jahre alt und möchte gerne wissen, was man unter Blüten versteht. Dass das keine Blumen sind, weiß ich aber selber, Josie.
20: Blüten nennt man Falschgeld, also Banknoten, die von irgendjemandem nachgemacht worden sind. Das ist natürlich streng verboten und Leute, die so etwas tun, die kommen ins Gefängnis.
19: Wenn ich jetzt einen Geldschein habe, wie merke ich, ob er echt oder gefälscht ist?
20: Da gibt's ein paar ganz tolle Sicherheitsmerkmale. Was hast du denn da für einen Schein? Lass einmal schauen.
19: Ein 5-Euro-Schein. Schau, der hat auf der einen Seite einen silbernen Glitzerstreifen.
20: Das ist der Hologrammstreifen. Beweg einmal den Geldschein. Siehst du? Das ist wie bei einem Kippbild. Sieht immer ein bisschen anders aus. Wenn jemand jetzt versucht, einen Geldschein in einem Kopiergerät zu kopieren, dann wird dieser Effekt natürlich nicht mehr auftreten.
19: Und der dunkle Strich durch den Schein durch?
20: Das ist der Sicherheitsfaden. Wenn du den Geldschein gegen das Licht hältst, dann siehst du ihn besonders gut. Und schau dann gleich einmal, ob du im weißen Bereich der Banknote noch etwas findest.
19: Ja, ein Bild!
20: Das ist das Wasserzeichen. Auch damit haben Geldfälscher Probleme. Es lässt sich nämlich nicht nachmachen. Nimm einmal meinen 50-Euro-Schein hier. Da gibt's noch etwas. Im linken oberen Eck ist der 50er nur halb geschrieben. Halt ihn gegen das Licht und schon ist er ganz.
19: Wieder eine Falle für Geldfälscher.
20: Ja, und dann noch dazu das Papier. Fühl einmal. Das ist nicht ganz glatt. Es hat eine erhabene Oberfläche, die mit einer besonderen Drucktechnik erzeugt wird. Zum Prüfen, ob ein Schein vielleicht eine Blüte ist, heißt es also fühlen, sehen, kippen.
19: Also mein Fünfer hier ist wohl echt. Er greift sich nicht überall gleich glatt an. Wenn ich ihn gegen das Licht halte, kommen das Wasserzeichen und der Sicherheitsfaden hervor. Und beim Kippen ändert sich das glitzernde Hologramm. Sicherlich keine Blüte.
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0: Tag ist da.
1: Genau. Und Radino hat wieder viele neue Geschichten und Lieder für dich ausgesucht. Aufwachen mit Radino, das ist unser Ziel und damit fangen wir auch gleich an. Viel Spaß hier bei uns in der kommenden Stunde.

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0: kam mir voll bekannt vor.
1: Mir auch.
2: Hallo zu Hause. Fein, dass du schon mit dabei bist. Dabei ist der Tag ja noch so jung.
1: Ja, und ich bin erst jung. Und damit ich mal groß und stark werde, brauche ich jetzt unbedingt was zu futtern.
2: Armer Schatz, schon wieder ein Loch im Bauch.
1: Oh ja, so groß.
2: Na dann komm, vielleicht finden wir ja noch was in der Küche. Spielst du inzwischen das nächste Lied?
1: Alles klar, Sir. Madam, also Mama halt.

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0: Na, Radino, hast du dieses Lied wieder in deiner geheimen Liederkiste gefunden?
1: Ja, genau.
0: Sehr cool. Gefällt mir sehr, sehr gut.
1: Mir auch. Mama, ich gehe rausspielen.
0: Jetzt? Außerdem gibt's in wenigen Minuten wieder eine Geschichte hier bei uns.
1: Wann denn?
0: Na, gleich geht's los. Davor noch diese zwei Lieder hier.
2: Lieber Klaus Dieter, du warst 24 Jahre lang unser Feuerwehrhauptmann. Auf ihn verleihen wir dir heute feierlich das goldene Zebra. Und jetzt Wassermarsch!

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3: Entspannungsrätsel für Kinder Nummer 23. Hast du Lust auf eine kleine Pause? Dann leg dich ganz bequem hin und mach es dir gemütlich. Wenn dich nichts mehr stört, schließ einfach deine Augen und horch einen kurzen Moment in dich hinein. Mit jedem Atemzug wirst du ruhiger und entspannter. Heute habe ich ein ganz besonders entspannendes Rätsel für dich dabei. Es gibt dich in allen erdenklichen Farben, Formen und Größen. Das Besondere an dir ist, dass du ganz weich und kuschelig bist. Abends, wenn die Kinder in ihren Betten liegen, hältst du ihre Köpfe sicher und geborgen. Wenn du groß genug bist, kann man sich herrlich in dich hineinkuscheln. In einem ganzen Berg von dir kann man sich ganz prima verstecken oder darunter herumkrabbeln. Besonders viel Freude macht es, eine kleine wilde Schlacht mit mehreren von dir zu veranstalten. Denn weil du so weich bist, kann man sich dabei nicht wehtun, sondern einfach einen Riesenspaß haben. Nach einer solchen turbulenten Schlacht ist man dann so richtig aus der Puste. Gut, dass man sich dann in dich hineinfallen lassen kann, um sich zu entspannen und zu erholen. Wenn man dabei noch eine kleine Geschichte erzählt bekommt, ist das besonders erholsam. Das Schöne an dir ist aber auch, dass du einen herrlich wärmen kannst. Denn in dir stecken viele Federn, die angenehme Wärme spenden. Sicherlich hat jeder zu Hause eins von dir im Bett, auf dem Sofa oder in einem gemütlichen Sessel. Nun darfst du mir gleich ins Ohr flüstern, was du bist. Hast du die Lösung des Rätsels erraten? Die Lösung erklingt gleich nach dem Gong. Wenn du sie jetzt noch nicht wissen willst, dann drücke Pause. Richtig, du warst ein kuschelig, weiches Kissen. Jetzt hol tief Luft und atme einige Male kraftvoll ein und wieder aus. Dann ball beide Hände zu ganz festen Fäusten. Reck und streck dich kräftig, damit du wieder richtig wach wirst.

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0: Dino, da bist du ja. Die Zahnpastatube ist fast leer. Hast du wieder damit rumgespielt?
1: Ich? Warum denn ich? Immer ist der arme kleine Radino an allem schuld.
0: Nein, immer nicht, mein Schatz. Aber wenn dein ganzes Gesicht weiß ist vor lauter Zahnpasta, dann liegt der Schluss doch ziemlich nahe.
1: Das ist doch mein Bart, Mama. Ich bin jetzt groß und ich habe einen dino-dicken Bart. Gefällt's dir?
0: Naja, mein Schatz, das nächste Mal, wenn du Lust auf einen Bart hast, dann gebe ich dir etwas von Papas Rasierschaum drauf. Das schaut noch toller aus und verbraucht nicht so viel Zahnpasta.
1: Na gut, soll ich dir auch einen Bart machen? Schau, ich kann dir was abgeben.
0: Nein, danke, Radino. Also ich find's eigentlich ganz schön ohne Zahnpasta-Bart. So, jetzt komm und spiel uns noch ein Lied, bitte. Opa Radino.
1: Alles klar.

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1: Heute wird es richtig bunt in der Küche. Ich bin der David und ich zeig dir heute, wie du einen leckeren Regenbogen-Smoothie selber machen kannst. Für deinen Smoothie brauchst du verschiedene Obstsorten in vielen Farben. Zum Beispiel Erdbeeren, Bananen, Kiwi, Heidelbeeren oder Mango. Außerdem etwas Joghurt oder Saft. Zuerst wird das Obst klein geschnitten. Danach mixt du jede Farbe einzeln mit ein bisschen Saft oder Joghurt. So entstehen verschiedene bunte Smoothies. Jetzt kommt der spannende Teil. Gieße die Farben vorsichtig nacheinander in ein Glas. Am besten klappt das mit einem Löffel. Wenn du langsam gießt, bleiben die Farben wie kleine Schichten übereinander. Ein Erwachsener hilft dir sicher dabei. So entsteht nach und nach ein richtiger Regenbogen im Glas. Und das Beste, dein Regenbogen-Smoothie sieht nicht nur super aus, sondern schmeckt auch richtig gut und ist gesund.
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5: Aus dem Nachrichtenstudio begrüßt dich der David. Servus. Fische schwimmen bald sicherer in der Donau. Bei einem Kraftwerk im Bezirk Melk im Bundesland Niederösterreich soll bald eine sogenannte Wanderhilfe für Fische eingerichtet werden. Auf einer Strecke von 1,6 Kilometern Länge, das sind in etwa 4,5 Runden um den Fußballplatz, können die Fische dann einfach und sicher durch die Donau schwimmen. Ein kurzer Abschnitt ist dabei unterirdisch, also überdeckt. Noch weitere Kraftwerke in Österreich sollen mit diesen Fischwanderhilfen ausgestattet werden, um gefährdete Flussfische damit zu schützen. Stofftiere vom Flohmarkt bekommen ein zweites Leben. Und zwar durch die Schülerinnen und Schüler der Höheren Lehranstalt für Mode in Mödling im Bundesland Niederösterreich. Vor kurzem haben die jungen Leute ihre kreativen Ideen, wie sie Mode und Plüschtiere verbinden wollen, vor 150 Gästen in einer Modenschau präsentiert. Dabei sind ihre modischen Einzelstücke für den guten Zweck sogar versteigert worden und das Geld im Wert von 1.500 Euro ist an die Tiere im Tierschutzhaus nach Vösendorf, dem größten Tierheim Österreichs, gespendet worden. Österreichs Badegewässer haben eine ausgezeichnete Wasserqualität. Wenn es richtig heiß wird bei uns in Österreich, besuchen viele gerne einen See in ihrer Nähe. Im jährlichen Bericht der Europäischen Umweltagentur sind Seen in 29 Ländern auf ihre Wasserqualität untersucht worden. Bei den sogenannten Binnenbadegewässern, das sind Badeseen oder Teiche, die offiziell zum Baden freigegeben werden, liegt Österreich auf Platz 1 von diesen 29 Ländern. Ein Grund für dieses sehr gute Ergebnis ist laut Umweltminister Norbert Totschnig, dass der Schutz von Gewässern in unserem Land stark ausgebaut wird.
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6: Hallöle, hier ist der André und heute gibt's den Buchstaben M wie Modem. Das Wort Modem ist grundsätzlich mal ein aus zwei Wörtern zusammengesetztes Wort, nämlich aus Modulator und Demodulator. Also das Mo von Modulator und das Dem von Demodulator. Daraus entsteht dann das Wort Modem. So ein Modem braucht man, wenn man mit seinem Computer ins Internet will. Das ist so ein kleines Kästchen, ungefähr so groß wie eine Jausenbox. Dieses Modem ist bei den meisten Menschen daheim mit einem Kabel an der Wand beim Telefonanschluss angeschlossen. Man braucht es, weil man seinen Computer ja nicht direkt mit dem Internet verbinden kann. Daher steckt man seinen Computer entweder mit einem Kabel an das Modem an oder man nutzt WLAN, also ganz ohne Kabel, dafür mit Funk. Aber warum macht man das eigentlich? Jetzt kommen wir zurück zum Namen. Modulieren und demodulieren heißt so viel wie umwandeln und zurückwandeln. Das Modem muss nämlich die Signale, die vom Computer kommen, umwandeln, damit sie auf den ganz langen Kabeln in der Wand nicht verloren gehen. Deswegen braucht jeder so ein Modem, wenn man ins Internet möchte. Manchmal ist so ein Modem auch in einem Router eingebaut. Aber zum Buchstaben R wie Router, da kommen wir erst.
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10: Guten Morgen!
2: Hallo? Ist da noch gar keiner da? Schlafen die alle noch?
11: Radino, nicht so laut, du weißt ja, die Oma schläft noch. Und überhaupt, klar sind schon einige Kinder wach, sonst könnten sie dir ja gar nicht zuhören. Aber einige schlafen noch. Ja, es müssen ja nicht alle so früh aufstehen.
2: Aber dann versäumen die ja alle Lieder und Geschichten.
11: Es gibt ja den ganzen Tag über Lieder und Geschichten, bis zum Abend, wenn dann die Entspannungszone für die Eltern beginnt.
2: Na gut, dann lassen wir sie halt noch schlafen. Ich bin auf jeden Fall schon munter und bereit für eine tolle Stunde mit Liedern, Geschichten und jeder Menge Spaß.
12: Gar nicht gut.

0: fantastisches Lied war das wieder hier bei mir auf mein Kinderradio. Mama, ist es schon soweit? Darf ich ihn schon rufen?
1: Na klar, mein kleiner Dino, er wartet sicher schon auf dich.
0: Juhu, hallöle, André.
2: Hallöle. Ja, ich bin schon super gut gelaunt, weil ab 4 am Nachmittag steigt hier bei uns auf Radino mein Kinderradio wieder eine riesengroße Party. Und zwar in Radinos Minidisco. Wie viele Kinder natürlich auch schon wissen, ja, die Wartezeit ist schon recht lange, wenn man mit dabei sein möchte bei den Kindertelefonaten.
0: Ja, da warten ja Millionen, hundert der Zitronenkinder.
2: Ja, sind nicht ganz so viele, aber schon so, dass man einige Monate warten muss. Deshalb kann man natürlich auch Sprachnachrichten schicken, und zwar über Radinos gratis Handy-App. Und für heute Nachmittag habe ich schon voll viele bekommen. Wollen wir uns jetzt vielleicht schon mal ein paar gemeinsam anhören, Radino?
0: Ja, das machen wir. Achtung, Achtung, jetzt kommt wieder eine dino-tastische Sprachnachricht.
3: Hallo, ich heiße Juna, bin 7 Jahre alt und ich höre sehr gern die Mini-Disco, auch sonst Radino, und ich würde mich freuen, wenn du mich mal anrufst, André, und wenn du mit mir dein Spiel spielst. Liebe Grüße aus Wien.
4: Hallo, Radino! Wir haben Süßigkeiten.
5: Und lecker Muffins. 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
4: Oh, oh, oh.

0: was, Radino, jetzt strecken wir uns mal ordentlich durch. Und kannst du den Hampelmann?
1: Na klar!
0: Na, dann machen wir den jetzt. Ein ganzes Lied lang machen wir jetzt Hampelmann, okay? Oder wir hüpfen einfach so herum. Dann machen wir es jetzt. Los geht's!
2: Ja, hallo! Warum sitzt ihr denn am Boden?
3: Wir wollten uns doch heute bewegen und durch den Raum schweben.
2: Komm, steht auf! Jetzt geht's

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Mein Kinderradio, das ist das Radio für die Kleinsten, die etwas Größeren und natürlich auch für die Großen. In Wien, in Österreich, ja und übers Internet kannst du uns ja eigentlich auf der ganzen Welt hören. So wie die Isabel. Sie hat uns eine Mail geschrieben und sagt, dass sie uns in Mexiko hört, wo sie jetzt nämlich lebt. Am liebsten hört sie die Geschichten auf Mein Kinderradio. Isabel, da habe ich eine gute Nachricht für dich. Gleich gibt's hier wieder eine Geschichte für dich. Viel Spaß und liebe Grüße nach Mexiko.

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Tom schreckte aus dem Schlaf. Mit geschlossenen Augen tastete er nach dem Wecker, um ihn abzustellen. Er griff ins Leere. Irgendetwas stimmte nicht, das merkte Tom sofort. Mühevoll hob er die schweren Lider und rieb sich den Schlaf aus den Augen. Seltsam, er sah heute alles verkehrt herum. Es dauerte eine Zeit lang, bis Tom durchschaute, weshalb. Er war mit den Füßen auf dem Kopfkissen aufgewacht. Er blickte auf den Wecker, der unten bei seinen Füßen stand. 7:30 und das am Sonntag. Tom beschloss, diesen Tag zum Kuddelmuddeltag zu ernennen. Oder noch besser, zum Muddelkuddeltag.

0: Er nannte seinen Fußball einen Bußfall, das Bücherregal wurde zum Rücherbegal und sein Federbett zum Beterfett. Sein Kopfkissen wurde zum Kopfkissen. Naja, dann eben nicht, sagte Tom leise zum Kopfkissen und setzte sich auf die Kettbante. Er schlüpfte in die Paushandtoffeln und schlurfte ins Zadebimmer. Vor dem Spiegel fuhr er sich mit dem Laschwappen übers Gesicht. Das Pänezutzen verschob er auf später. Es war ja sowieso gesünder, sich die Zähne erst nach dem Essen zu putzen. Toms Eltern schliefen noch. Um sie nicht zu stören, schlich er leise in die Küche. Er nahm den Kasserwessel, füllte ihn am Hasserwahn auf und stellte ihn auf den Herd. Die Keetanne stand auf der Bensterfank. Nur die blöde Teetasse wollte nicht mitspielen. Deshalb benutzte Tom lieber einen Betecher. Er schmierte sich eine Starmeladenmulle und biss herzhaft hinein. Morgen, Tom. Tom drehte sich auf dem Stüchenkuhl halb um. Hinter ihm stand sein Vater im Rührtamen und räkelte sich. Papa, weißt du was? Bei mir ist heute alles durcheinander, sagte Tom. Wie alles durcheinander? Das hier zum Beispiel, das ist eine Maffe-Kaschine, sagte Tom. Das ist die Duckerzoße und auf dem Regal stehen Bochkücher. Verstehst du? Alle Stuchbaben sind vertauscht. Das nennt man Muddelkuddel. Toms Vater sah Tom erschrocken an. Ist Muddelkuddel ansteckend? Und wie, sagte Tom. Das glaube ich nicht, antwortete Papa. Tom machte die Probe. Er zeigte zur Decke. Was ist das? Fragte er. Die Lüchenlampe, meinte Papa. Falsch, Lüchenkampe, sagte Tom. Aber halb bist du schon angesteckt. Oh weia, so schnell geht das? Oh, dann verdrücke ich mich lieber und rasier mir meinen Poppelstart, sagte Toms Papa und schlurfte davon ins Zadebimmer. Als Mama im Madebandel in die Küche kam, war auch sie sofort angesteckt. Der ganze Tonsarg war ein einziges Muddelkuddel. Gegen Abend aber setzte bei Mama und Papa ganz plötzlich die Heilung ein. Tom kam sehr schnell dahinter, weshalb. Er sollte ins Bett. Zudem gab es noch Ärger, weil in seiner Muhlschappe wieder mal das reinste Muddelkuddel war. Seine Eltern verstanden jetzt keinen Spaß mehr. Aber Tom wusste, wie auch aus dem nächsten Tag ein Muddelkuddeltag würde. Er legte sich einfach verkehrt herum ins Bett, mit den Füßen auf dem Kopfkissen.
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0: diese Affen.
1: Das ist mein Kinderradio. Das heißt so viel wie viel Musik für dich, deine Freunde und deine Familie. Viele Tipps und natürlich auch viele Geschichten. Alles, was du und andere Kinder gern hören, das gibt's hier bei uns im Programm. Ja, und wenn du auch mal was für uns hast, also zum Beispiel, wenn du gerade einen super tollen Ausflug gemacht hast und uns davon erzählen magst, oder wenn du was gebastelt hast, worauf du ganz besonders stolz bist oder was auch immer, mach zum Beispiel ein Foto davon und schick's uns an radino@meinkinderradio.at.
2: Hallo Mama, ich war gerade ganz hinten bei den Super-Dino-geheimen Liederkisten und ich habe wieder Musik mitgebracht für ganz viele Stunden.
1: Super, mein Schatz. Warte, ich helfe dir. Dann starten wir gleich mal das erste davon.
2: Ja.
3: Hier im Grilling.

0: Mama?
1: Ja, Radino?
0: Das ist irgendwie Dino blöd.
1: Was ist denn Dino blöd, mein Schatz?
0: Na, dass ich was erleben will.
1: Was ist da blöd dran?
0: Na, wenn ich was erleben will, dann gehe ich aus dem Haus raus und dann kann ich nicht mein Kinderradio hören. Aber wenn ich mein Kinderradio höre, na, dann kann ich nicht raus. Und ich will ja raus.
1: Na, das ist ja alles kein Problem. Also erstens, man kann mein Kinderradio überall hören. Über die App fürs Smartphone zum Beispiel. Und zweitens kannst du ja auch mal eine Zeit lang nichts hören. Wenn wir zum Beispiel im Museum sind oder so, dann freust du dich nachher umso mehr auf deine Lieder. Jetzt kommt hier mal der Kinderkalender. Vielleicht finden wir irgendwas, was dir gefällt.
0: Ja!
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3: Hallihallo, ich bin's der David. Bei den Donauinselspielen kannst du verschiedene alte und neue Spiele für die Zeit auf deiner

0: Schau einfach vorbei, lass dich beim Basteln inspirieren und erlebe einen Nachmittag voller Spiel und Spaß. Der Kasperl ist da, und zwar im Shopping Nord in der steirischen Landeshauptstadt Graz. Jeden ersten Mittwoch im Monat warten Kasperl und seine Freunde mit zwei lustigen und spannenden Geschichten im Obergeschoss bei der Kasperlbühne auf dich. Um 3 und um 4:30 am Nachmittag heißt es, seid ihr alle da? Die nächste Vorstellung ist am 1. Juli. 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
6: Am Mikrofon ist der David. Hallo. Studieren und forschen wie die Großen, das können Kinder in unserer Bundeshauptstadt Wien in diesem Sommer wieder auf der Kinderuni. 600 Wissenschaftlerinnen und Wissenschaftler bringen Schulkindern zwischen 7 und 12 Jahren bei spannenden Vorlesungen in den unterschiedlichsten Bereichen viele Informationen näher. Von Weltraum über Medizin bis hin zu gesunder Ernährung. Damit das Lernen in den Sommerferien auch ohne Druck möglich ist, gibt es auf der Kinderuni keine Prüfungen und Tests. Am Ende der 2 Wochen findet dann für alle teilnehmenden Kinder eine Sponsionsfeier statt, bei der jedes Kind eine Urkunde bekommt. Die Anmeldung läuft ab sofort. Alle wichtigen Infos findest du im Internet auf kinderuni-anmeldung.at. Ein Mann will seine Katze vom Dach retten und sitzt dann selber fest. So geschehen vor kurzem in Hohenems, einer Stadt im Bundesland Vorarlberg. Die Hauskatze des Mannes hat sich in der Nacht auf ein Balkondach geschlichen und nachdem das in etwa 6 Meter Höhe liegt, das ist etwas höher als das 5 Meter Sprungbrett im Schwimmbad, ist die Katze dort alleine nicht mehr heruntergekommen. Ihr Herrchen hat sich dann mutig ebenfalls aufs Dach begeben und ist dann aber selber dort festgesessen. Nachbarn haben ihn dort oben auf dem Dach bemerkt und die Feuerwehr zur Hilfe geholt. Etwa 20 Einsatzkräfte und noch einige Helfer und Helferinnen mehr haben dann Katze und Mann wohlbehalten vom Dach gerettet. In welchem Rhythmus reden Tiere untereinander? Ein Forscherteam an der Universität Genf in der Schweiz hat für eine aktuelle Studie mehr als 2000 Tonaufnahmen von Vögeln, Insekten oder auch Fischen untersucht. Dabei sind die Forscherinnen und Forscher draufgekommen, dass fast jede Tierart in einem überraschend ähnlichen Sprachrhythmus miteinander redet. Egal ob Mücke, Vogel, Affe oder Frosch. Warum das so ist? Tiere senden Informationen in einer Geschwindigkeit, die ihr Gehirn besonders gut verarbeiten kann. Und diese gemeinsame Geschwindigkeit könnte auch die Kommunikation der verschiedenen Tierarten untereinander erleichtern.
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7: Und heute ist es wieder soweit. Es wird gehämmert, geklebt und geschnitten. Hallihallo, willkommen in Radinos Werkstatt. Heute wird spannend, weil heute bauen wir unseren eigenen kleinen Werkzeugtisch. Das nennt man übrigens auch Toolboard. Diesen Werkzeugtisch können wir gleich für unsere nächsten Projekte verwenden, weil damit schaffen wir Ordnung in unserer Werkstatt. Dort steckt man dann zum Beispiel den Schraubenzieher rein und den Hammer, den Pinsel und was wir halt sonst noch so brauchen. Also los geht's mit unserem Werkzeugtisch. So, da haben wir schon unsere Bauanleitung. Wir brauchen dazu glatt Kantbretter, Flachfräsbohrer, eine Akkubohrmaschine, Schraubzwingen, Unterlegescheiben, Schaum- und Wäscheklammern. Na, da bin ich aber gespannt, wozu wir das alles brauchen. Aber das wird uns dann sicher der David erklären.
0: Ja, hallo, auch von meiner Seite. Und während du unseren Hörerinnen und Hörern erklärt hast, was wir heute bauen werden, habe ich jetzt inzwischen schon mal alles zurechtgelegt.
7: Also, was machen wir als erstes?
0: Naja, in der Bauanleitung steht, dass wir als erstes mit dem Flachfräsbohrer Löcher in unser Brett bohren. Aber damit wir das machen können, müssen wir zuerst messen und die Löcher anzeichnen. So, und der letzte Punkt.
7: Und jetzt kommen die Löcher rein.
0: Ja, aber bevor wir jetzt wirklich den Bohrer ansetzen und losbohren, müssen wir unter unser Werkstück was unterlegen, was auch kaputt werden darf. Und zwar ein sogenanntes Opferstück. Das brauchen wir, weil wir ja durch das Holz durchbohren. Und der Bohrer kommt ja auf der anderen Seite auch wieder raus. So, jetzt aber wird gebohrt. Du kannst inzwischen schon die Kanten von den Holzfüßen abschleifen. Da, hier, da ist das Sandpapier.
7: Alles klar.
0: Jetzt, wo wir alle unsere Werkstücke vorbereitet haben, können wir sie zusammenschrauben. Dafür spannen wir unser Brett mit den Löchern und einen Fuß mit einer Schraubzwinge zusammen, bohren zwei Löcher vor und schrauben sie zusammen.
7: Ja, das gleiche machen wir jetzt noch auf der anderen Seite.
0: Genau, sonst steht unser Werkzeugtisch ja nicht.
7: Hey, aber wozu brauchen wir eigentlich jetzt noch die Wäscheklammern?
0: Ja, damit wir unsere Socken aufhängen können.
7: Was?
0: Nein, Spaß beiseite. Schau, da in der Bauanleitung sieht man es ja eh. Die schrauben wir noch oben auf die Oberseite. Die werden dann später unser Werkzeug halten, damit es nicht durch das Loch fällt, das wir vorhin gebohrt haben.
7: Dann sind es ja eigentlich keine Wäscheklammern mehr, sondern Werkzeugklammern.
0: Dann sagen wir von mir aus auch Werkzeugklammern. Gerne.
7: Also ich finde, unser Projekt schaut schon ganz gleich aus wie auf der Bauanleitung.
0: Stimmt, aber eins gibt's jetzt trotzdem noch zu tun.
7: Richtig, verzieren!
0: So ist es. Wer möchte, der gibt seinem Werkzeugtisch noch einen individuellen Touch, also eine persönliche Note.
7: Jetzt sind wir jedenfalls gerüstet für unsere nächsten Bauprojekte. Und ich habe mir schon was ausgedacht.
0: Ja, da bin ich mir sicher. Und ich muss sagen, ich freue mich schon drauf, wenn wir dann unser neues Toolboard im Einsatz testen können.
7: Ich mich auch. Danke fürs Zuhören und bis zum nächsten Mal.
1: 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Jetzt starten wir in eine ganz besondere Stunde des Tages. Jetzt werden wir gleich wieder in eine Fantasiewelt eintauchen und ja, ich hoffe, du hast Zeit dabei zu sein. Viel Spaß bei Radinos Kopfkino.
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3: 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Los geht's!

Hallo, Kinder. Heute habe ich Glück. Heute ist der Sturm nicht so stark wie gestern, als ich euch die ersten Abenteuer von Sauri, dem kleinen Dinosaurier, erzählt habe. Ihr wisst ja noch, dass Sauri einen Freund gesucht hatte. Na, und den hat er ja auch gefunden. Fleddy heißt er und ist eine Flugechse. Fleddy wohnt fast immer bei mir, auf meinem obersten Ast. Ach so, ja. Wer mich noch nicht kennt, ich bin der alte Baum und stehe seit 225 Millionen Jahren hier an der gleichen Stelle. Ja, schon vor langer, langer Zeit stand ich hier, als noch Sumpfwälder die Erde bedeckten. Warm war es und feucht in allen Ländern. Darum wuchsen die Farne und Schachtelhalme zu riesigen Bäumen heran. Und ebenso riesig waren auch die Dinosaurier. Unser Freund Sauri ist allerdings noch nicht so riesig. Er ist ja auch noch keine 1000 Jahre alt. Genauso wie sein Freund Fleddy und wie Lurchi, der kleine Ichthyosaurier, der so toll schwimmen und tauchen kann. Den hat Sauri auch schon kennengelernt. Ihr wisst doch noch, an der kleinen Bucht am großen Meer, da hatten sie zusammen Wasserball mit einem Ast gespielt. Und von dem bösen Tyrannosaurus habt ihr gehört, wie er seinen genauso bösen Neffen Tyrus, den alle die Schreckensklaue nennen, losschickt, damit er Sauris Schwester fangen und zerfleischen soll. Aber das hatte ja glücklicherweise nicht geklappt. Fleddy war dann am Abend mit Sauri auf seinem Rücken zum Sumpf zurückgeflogen, wo Sauri mit seinen Eltern und seiner Schwester Sauria wohnt. Ich glaube, sie alle haben in der Nacht gut geschlafen und von ihren ersten Abenteuern geträumt. Also Kinder, machen wir auch jetzt wieder die Reise in die Vergangenheit. Versetzen wir uns wieder um viele Millionen Jahre zurück in die Zeit, in der Sauri und seine Freunde lebten.

0: dieser Nacht habe ich fast noch besser geschlafen als in der letzten. Und geträumt habe ich, ein kleiner Saurier hätte auf meinem Rücken gesessen und ich wäre mit ihm zu Lurchi an die kleine Bucht geflogen.
1: Aber das bist du doch auch, Fleddy. Du bist wohl noch nicht ganz wach und träumst noch immer. Guten Morgen.
0: Oh, guten Morgen, alter Baum. Na klar, das habe ich nicht nur geträumt. Ich habe ja wirklich gestern Sauri kennengelernt und bin mit ihm bei unserem Freund Lurchi gewesen. Wir haben zu dritt Wasserball gespielt. Heute wollen wir wieder hin, der Sauri und ich. Ich habe ihm versprochen, ihn abzuholen. Also los. Auf Wiedersehen, alter Baum. Ich komme sicher heute Abend wieder.
1: Auf Wiedersehen, Fleddy. Und pass auf, dass Sauri nicht runterfällt. Ich bin froh, dass der kleine Sauri nun endlich so nette Freunde gefunden hat.

0: Na, Sauri, ob Fleddy wohl auch kommt, um dich zur kleinen Bucht mitzunehmen?
1: Ganz bestimmt kommt er. Erstens hat er es versprochen und zweitens ist er mein Freund. Und wenn Freunde etwas versprechen, dann halten sie es auch.
2: Mir wäre wohler, du würdest hier in der Gegend bleiben, Sauri. Ihr könnt doch auch hier spielen und müsst nicht so weit weg.
1: Aber wir haben es doch auch unserem Freund Lurchi versprochen.
3: Ja. Und Versprechen muss man halten, ganz richtig. Hab keine Angst, Saura, es wird schon nichts Schlimmes passieren. Und wie ich Fleddy kenne, passt der gut auf seine Freunde.
1: Na klar, er kann doch alles aus der Luft beobachten. Und er kennt die ganze Gegend, vom Vulkanfelsen bis zum Meer. Von der Iguano-Schlucht bis ganz oben zum Gebirge hinter dem Wald.
0: Wenn er dich abholt, mache ich mich auch auf den Weg zur kleinen Bucht. Ich möchte auch die Ichtys kennenlernen und mit Lurchis Schwester spielen.
2: Ach, warum müssen Kinder ihren Müttern immer solche Sorgen bereiten?
0: Aber das wollen wir doch gar nicht, Mama Saura. Wir passen immer gut auf, das weißt du ja auch. Und wir sind allmählich groß genug, um allen Gefahren aus dem Weg zu gehen.
1: Und schließlich können wir uns auch wehren. Mhm. Wir sind ja nicht allein.
4: Adi, Odi, Eddy, ich lande bei euch.
0: Fleddy!
5: Guten Morgen allerseits. Na, bin ich pünktlich?
0: Guten Morgen. Morgen.
3: Pünktlich.
1: Dem habe ich dich schon mit Ungeduld erwartet. Wollen wir gleich los?
2: Nun mal nicht so eilig. Vielleicht möchte Fleddy ja erst mal etwas essen. Unsere Sumpfschachtelhalme und die Farnkräuter schmecken ganz ausgezeichnet.
5: Nein, vielen Dank, Mama Saura. Ich bin so früh noch nicht hungrig. Außerdem fange ich mir nachher in der kleinen Bucht ein paar Fische.
2: Fische?
3: Aber das weißt du doch, Saura. Flugechsen mögen liebend gern Fische und kleine Meerestiere.
5: Und Meeresfrüchte auch. So eine süße Bambussprossenalge als Nachspeise. Das schmeckt. Aber jetzt wollen wir los. Lurchi wartet sicher schon auf uns. Also, aufsteigen, Sauri.
0: Oh ja. Dann mache ich mich jetzt auch auf den Weg.
5: Na, wo willst du denn hin, Sauria?
0: Auch zur kleinen Bucht. Ich möchte Lurchis Schwester kennenlernen und mit ihr spielen.
5: Mit Lurchia spielen? Mhm. Das finde ich prima. Weißt du denn, wie du hinkommst zu der kleinen Ichthyosaurierbucht?
0: Aber ja, ich war schon mal da ganz in der Nähe. Ich gehe immer am Waldrand entlang, dann durch die Iguano-Schlucht über den Felsen und schon bin ich da. So schnell wie ich laufe, dauert das nicht lange.
2: Durch die Iguano-Schlucht? Ja. Oh. Da treibt sich doch immer der böse Tyrannosaurus mit seinem Neffen Tyros herum.
0: Vor denen habe ich keine Angst mehr. Ich bin schneller als die beiden zusammen.
5: Ich werde über dir herfliegen und dich begleiten.
0: Oh ja.
5: Von oben kann ich genau beobachten, ob irgendwo Gefahr läuft.
0: Ja.
5: Also, Sau,
1: ja,
5: aufsitzen,
1: ja,
5: und los.
0: Mal sehen, ob ihr mich einholt.
5: Eins, zwei, drei und Start. Hui!
3: Toll, wie der Fleddy da losfliegt. Solch einen Freund, mit dem man durch die Lüfte segeln kann, hätte ich mir auch gewünscht, als ich noch ein kleiner Dinosaurier war. Leider habe ich mit meinen Freunden immer nur am Waldrand und in den Sümpfen gespielt.
2: In der Luft hättest du mich auch ganz sicher nicht kennengelernt und ich wäre niemals deine Frau geworden.
3: Das stimmt.

0: Kannst du meine Schwester sehen, Fleddy? Sieh mal links an meinem Hals vorbei nach unten. Dann kannst du sie auch sehen. Oh ja! Holla! Sauria!
1: Holla, ihr zwei! Na, bin ich nicht schnell?
0: Ha, ganz fabelhaft! Gleich bist du schon am Ende der Iguano-Schlucht.
1: Sind Tyrannosaurus oder Tyros irgendwo zu sehen?
0: Ja, sie hocken da in einer Felsspalte. Halte dich mehr links, dann können sie dich nicht bemerken.
1: Danke! Ich laufe jetzt hier um den Felsen herum.
0: Vorsicht! Lauf schneller! Sie haben dich gehört!
2: Oh Schreck! Die beiden stehen auf und gehen auf die Felsspitze zu.
3: Das war diese verfluchte Saurier, die da eben so schnell vorbeilief. Ich hab sie an der Stimme erkannt.
4: Ja, und sieh mal nach oben. Da fliegt dieser verdammte Flugdrachen, dieser Fleddy mit dem kleinen Dinosaurier auf seinem Rücken.
3: Ich kann nicht sehen.
4: Wir müssen noch höher auf den Felsen. Da kannst du sie auch sehen und wir wissen, wohin sie wollen.
3: Ja, jetzt sehe ich sie. Aber ganz in der Ferne. Sie fliegen zur kleinen Bucht, wo die Ichthyosaurier wohnen.
4: Kannst du die Saurier auch noch sehen?
3: Ja, sie rennt wie verrückt und hat schon bald die Bucht erreicht.
4: Mach dich sofort auf den Weg und lauf hinterher. Du musst sie erwischen. Heute darf sie dir nicht wieder entkommen. Los, los!
3: Sofort! Heute schnapp ich dich, du verfluchtes Dinosauriermädchen!

0: Mama! Papa! Lucia! Seht mal, wer da angeflogen kommt.
1: Das ist Fleddy. Aber wen hat er da auf seinem Rücken?
0: Das ist unser gemeinsamer neuer Freund, Sauri.
2: Sauri?
0: Ja, ein Dinosaurierjunge. Er wohnt mit seiner Familie hinter der Iguano-Schlucht im Sumpfgebiet. Gestern war er auch schon mit hier und wir haben zusammen Wasserball gespielt. Da haben wir verabredet, dass Fleddy mit ihm heute wiederkommt.
3: Hola, Luchi, wir kommen! Achtung, Sturzlandung!
4: Guten Tag, ich bin Sauri.
2: Guten Tag, Sauri.
0: Das ist mein Vater Lorchus.
2: Guten Tag.
0: Das ist meine Mutter Lorcha.
5: Guten Tag.
0: Und das meine Schwester Lorchia.
1: Guten Tag, Sauri.
4: Guten Tag, Lorchia. Ich habe auch eine Schwester. Sie heißt Sauria und ist ungefähr so alt wie du.
1: Ja? Hm? Oh, die würde ich gern mal kennenlernen.
6: Das kannst du haben. Guten Tag, ich bin Sauria, Sauris Schwester.
2: Ja, sag mal, wo kommst du denn so plötzlich her?
6: Von zu Hause. Ich bin vorhin ganz schnell losgelaufen Richtung Iguaneschlucht, dann über die Felsen.
4: Da haben wir Tyrannosaurus und Tyrus gesehen.
1: Die Schreckensklaue?
4: Ja, ich konnte Saurier aber warnen.
6: Und ich bin so schnell, ich konnte um den großen Felsen herumgerannt. Tja, und nun bin ich hier. Und ich freue mich darauf, dass ich mit Lucia und ihren Freundinnen spielen kann. Oder darf ich nicht mit euch spielen?
1: Aber klar kannst du mit uns spielen. Versuch mal, ob du auf meinen Rücken klettern kannst. Dann schwimme ich ein bisschen mit dir hin und her.
6: Oh ja! Hui, du bist aber glitschig.
1: Du musst dich an der Flosse auf meinem Rücken festhalten.
6: Ja.
1: Ja, so ist es richtig. Und nun los.
4: Rutsch bloß nicht ab. Sie kann nämlich auch nicht gut schwimmen, genau wie ich.
5: Und du wohnst also mit deinen Eltern hinter der Iguano-Schlucht in dem großen Sumpfgebiet?
4: Ja, hinter dem Wald, wo der uralte Baum steht, der sprechen kann.
2: Von dem haben wir schon gehört. Hm, vielleicht können deine Eltern uns hier mal besuchen.
4: Ich werde es ihnen ausrichten. Ich glaube, sie würden sich freuen, einmal hierher zu euch zu kommen.
5: Und wir würden uns über ihren Besuch sehr freuen. Wir kennen kaum Dinosaurierfamilien. Wir sind ja hier im Wasser immer nur mit anderen Ichthyosauriern zusammen.
4: Oh, und mit mir ab und an.
2: Ja, natürlich, Fleddy. Ab und an auch mit dir. Aber du spielst ja meistens mit Lurche und wir sehen dich nur heran und wieder wegfliegen.
5: Oder manchmal in der Ferne, wenn er über den Felsen oder der Schlucht kreist, um Tyrannosaurus und Tyros zu beobachten und die kleineren Tiere zu warnen.
2: Ja, du bist ein prima Kerl, Fleddy. Wir sind alle stolz, dass Lurchi so einen Freund hat.
5: Und nun spielt schön, Kinder. Komm, Lurchus, wir schwimmen ein wenig hinaus. Mal sehen, was Lurchia mit ihrer neuen Freundin macht.
0: Und was wollen wir jetzt machen?
4: Ich weiß was. Wir zeigen Sauri unser Geheimversteck oben am Fluss.
0: Einverstanden. Aber Sauri muss uns versprechen, niemand davon zu erzählen.
4: Na klar, ich verrate doch keine Geheimnisse von Freunden. Aber ich weiß ja gar nicht, was für ein Geheimversteck das ist.
0: Das wirst du ja gleich sehen. Es ist eine Höhle mit drei Eingängen.
4: Oh.
0: Einer liegt mitten im Fluss und führt durch einen dunklen Tunnel nach innen. Da kann nur ich durch, weil man da tauchen muss.
4: Ein zweiter Eingang ist nur durch die Luft zu erreichen. Es ist ein schmaler Felsspalt, der immer enger wird und in der Höhle endet. Durch den kann nur ich hineingelangen.
7: Ja, wie soll ich denn da in die Höhle reinkommen?
0: Es gibt eine Stelle am Flussufer. Die ist mit Farnen und Lianen bewachsen und etwas sumpfig. Von da führt ein Weg durch eine Öffnung direkt in die Höhle. Für uns beide ist das kein guter Eingang. Aber für dich ist der genau richtig. Dinosaurier können doch am besten durch tiefe Sümpfe gehen. Und sie wohnen ja auch zwischen Farnen, Gräsern und Lianen.
4: Genau, wir wohnen auch so. Und durch tiefen Sumpf kann ich ganz prima laufen. Aber wo ist denn dieser Fluss, in dem die Höhle liegt? Hm?
0: Siehst du da hinten die große Eiche?
4: Hm, ja.
0: Da mündet der Fluss in unsere Bucht. Von da immer am Fluss entlang bis zu einem kleinen Wasserfall, der an der Seite vom Felsen herabkommt. Dann um eine Ecke und schon sind wir da. Also los!
4: Wenn Lurchi flussaufwärts schwimmt, gehst du immer am Ufer neben ihm entlang. Und ich fliege über euch und passe auf, dass uns niemand folgt. Wenn ich große Tiere sehe und es gefährlich wird, melde ich es sofort. Dann müsst ihr euch verstecken und dürft euch nicht rühren. Aber keine Angst, Sauri. Bis jetzt ist uns noch nie jemand begegnet.
7: Oh, toll, dass ihr jetzt meine Freunde seid und ich mit euch spielen und Abenteuer erleben kann.
4: Auf die geheime Höhle bin ich mächtig neugierig.

0: Lurcher! Wir schwimmen wieder zurück an den Strand. Sieh mal, wie Lurcher und Saurier da springen und tanzen.
1: Ja, das sehe ich. Aber ich sehe auch etwas Furchtbares da am Strand hinter den Büschen.
0: Wahrhaftig, das ist Tyrus, die Schreckensklaue, die sich da versteckt.
1: Jetzt springt er heraus, direkt auf die Mädchen zu. Lurcher, Vorsicht! Komm weiter ins Wasser!
0: Mädchen, kommt hierher!
2: Warum denn? Wir spielen gerade so schön!
0: Die Schreckensklaue will euch fangen!
3: Ach, Blödsinn! Ich möchte nur ein bisschen mitspielen!
4: Dann komm doch! Wir spielen Kriegen und du musst uns fangen!
5: Ja, ja! Kriegt uns doch!
3: Na, wartet! Ich komme!
1: Vorsicht, Mädchen! Er kann euch schnappen und zerfleischen!
4: Ach was! Er kann doch nicht schwimmen! Komm auf meinen Rücken, Saurier!
5: Ja!
4: So ist es gut! Und jetzt gibt's eine Ohrfeige mit meiner Schwanzflosse!
3: Au! Ich kann doch nicht schwimmen! Ich ertrinke! Hilfe!
0: Hilf dir doch selber, du böser Kerl!
1: Du bist selbst schuld! Warum willst du harmlose kleine Ichti- und Sauriermädchen zerfleischen und auffressen?
3: Aber das will ich doch gar nicht! Aua! Hilfe! Ich hab wieder Boden unter den Füßen. Ich will doch nur mitspielen.
5: Ja, ja, das kenne ich. Das hast du gestern auch schon gesagt. Aber in Wahrheit wolltest du mich zerfleischen mit deiner scharfen Kralle, du.
4: Aber wenn er mit uns spielen will, dann soll er doch kommen.
5: Ja.
4: Na los, Schreckensklaue.
5: Schreckensklaue, Schreckensklaue, Schreckensklaue, Schreckensklaue.
3: Ach, seid ihr zu blöde. Spielt doch allein. Ich hau ab. Au! Verdammt!
4: Nun bleib doch noch ein bisschen.
5: Er bleibt ja auch, aber anders als du meinst. Er bleibt stecken im Sumpf.
3: Blöde Weiber!

0: Ist es noch weit bis zu der Höhle?
1: Nein, hier ist schon der Wasserfall. Noch eben um die Ecke, dann kannst du den Eingang sehen, in den ich gleich hineintauche. Fleddy, kannst du irgendwas Gefährliches sehen?
0: Weit und breit nichts zu entdecken. Sauri?
2: Ja?
0: Noch 20 Schritte, dann siehst du die sumpfige Stelle mit den hohen Farnen und Lianen. Da hältst du dich links Richtung Flussmitte und siehst deinen Eingang.
2: Ja.
0: Ich fliege über dir her und passe auf, damit du ihn findest. Luigi, du kannst schon tauchen und in die Höhle schwimmen.
1: Verstanden. Ich tauche ab.
2: Hier ist der Sumpf mit den Lianen.
0: Jetzt links halten. Siehst du einen Eingang?
2: Ich sehe ein großes, dunkles Loch im Felsen.
0: Das ist der Eingang für dich. Da gehst du jetzt durch und nach ein paar Metern bist du in der Höhle. Ich komme dann von oben durch den Felsspalt nach. Luigi ist bestimmt schon drin.
2: Ist das auch nicht gefährlich?
0: Bist du eine ängstliche Kröte oder ein tapferer Saurier?
2: Ein tapferer Saurier?
0: Dann also rein in die Höhle.
2: Ich bin schon fast drin. Hui, ist das dunkel hier drin?
3: Hey, hallo, Sauri.
2: Oh je, wer ruft da? Das klingt ja schaurig.
3: Hörst du mich, Sauri? Ich bin es, Lurchi.
2: Oh, ja, ich höre dich. Wo steckst du denn?
3: Hier in der Höhle. Du brauchst nur noch einen Schritt, dann kannst du mich sehen.
2: Oh, es wird schon heller. Aber gruselig ist es trotzdem. Wo bist du denn, Lurchi?
3: Hier in dem kleinen See in der Mitte.
0: Hallo, Freunde, ich komme. Na, da seid ihr ja schon. Bist du gut durchgekommen, Sauri?
2: Ja, es ging ganz gut. Aber ein bisschen Angst habe ich schon gehabt. Es war so dunkel zuerst. Und viel heller ist es ja auch noch nicht geworden.
3: Aber du kannst doch was erkennen, oder?
2: Ja, hier die Felswand. Und einen kleinen Weg, der hier entlang läuft. Wohin führt denn der?
0: Das ist eine Überraschung. Geh mal ungefähr 20 Schritte den Weg entlang. Dann wird das ganz niedrig und eng. Wenn du dich ganz klein machst, gehst du noch ein paar Schritte und du wirst etwas ganz Tolles zu sehen kriegen. Keine Angst, ich trippel neben dir her.
3: Ich komm auch mit. Zuerst kann ich noch schwimmen, aber gleich muss ich auf den Bauch rutschen.
0: Achtung, Sauri.
2: Ja.
0: Jetzt du dich. Mhm. Und noch ein paar Schritte.
2: Ja.
0: Oh. Na, was siehst du jetzt?
2: Oh, was ist denn das? Das leuchtet und glitzert. Fast blendet es meine Augen.
0: Das sind Kristalle und Edelsteine. Einige sind aus der Felswand herausgebrochen und liegen hier herum.
1: Viel spielen können wir mit den Edelsteinen nicht. Und mitnehmen wollen wir sie auch nicht.
0: Na, ich könnte schon welche in meinem Schnabel fortschaffen. Aber wir lassen sie lieber hier.
2: Oh, schau mal. Ich fege welche zusammen. Und Fleddy türmt sie mit seinem Schnabel aufeinander. Dann sieht das aus wie ein kleiner Vulkan, der in der Nacht leuchtet.
3: Wahrhaftig. Ja. Das sieht ja fantastisch aus.
2: Ja.
3: Macht noch einen Vulkan und noch einen.
2: Was war das für ein Gebrüll?
1: Das klang wie das Geschrei von Tyrannosaurus.
2: Oh.
0: Ich fliege durch den Spalt nach oben und sehe mal nach. Bleibt ganz ruhig.
2: Ja. Hoffentlich entdeckt er uns hier nicht.
3: Psst, sei still, Sauri.
0: Ja, es war Tyrannosaurus mit seinem bösen Neffen Tyrus. Sie marschieren flussaufwärts in Richtung zum alten Baum und großen Sumpf.
2: Dann marschieren sie ja auf unsere Wohnung zu. Was machen wir denn jetzt?
0: Nun mal ganz ruhig. Das muss ja nicht bedeuten, dass sie zu euch wollen, Sauri. Am besten, wir verlassen die Höhle wieder und treffen uns am Ufer vor Lurchis Eingang. Ich werde die Lage von oben beobachten und berichte dann, was los ist.
2: Ja. Oh je, ich bin ganz schön aufgeregt. So ein Abenteuer habe ich noch nie mitgemacht. Oh, nur gut, dass Lurchi und Fleddy bei mir sind. Fleddy ist aber auch ein ganz toller Bursche. Was der alles kann und weiß. So, nun bin ich wieder draußen. Ein Stück zurück noch. Und ja, da ist ja Lurchi schon. Hallo, Lurchi.
3: Na, Sauri, hast du gut wieder herausgefunden?
2: Ach, aber klar. War ganz einfach. Wo ist Fleddy denn?
3: Sieh mal nach oben. Da über den Bäumen fliegt er und beobachtet sicher, wo Tyrannosaurus und Tyrus hingehen.
2: Oh ja, ich sehe ihn. Soll ich ihn mal rufen und fragen, ob er etwas entdeckt?
3: Nein, lass das lieber. Wir sollen doch leise sein.
2: Ach so, sonst verraten wir uns noch. Ja, ja. Ich muss noch viel lernen von euch. Da, jetzt kommt er angeflogen.
0: Tyrannosaurus und sein Neffe ziehen weiter durch den Wald. Ich glaube nicht, dass sie etwas Böses vorhaben. Sie unterhielten sich ganz friedlich über Labyrinthodontia.
2: Labyrinthodontia? Au, die möchte ich ja zu gerne mal kennenlernen. Oder wenigstens mal sehen.
0: Das kannst du haben.
2: Ja.
0: Steig auf meinen Rücken. Ich fliege dich hin.
2: Oh ja. Aber kann Lurchi denn auch mitkommen?
1: Das geht leider nicht. Uns beide kann Fleddy nicht tragen. Und hinschwimmen kann ich nicht zu Labyrinthodontia. Sie wohnt nämlich hinter ihrem Labyrinth in der Grotte eines großen Vulkans. Also mache ich mich auf den Heimweg. Ich muss sowieso noch ein paar Fische fangen. Schließlich habe ich Hunger bekommen vom Spielen und unserem Ausflug zur Höhle. Kommt mich doch morgen wieder besuchen.
2: Wenn Fleddy mich wieder abholt und zu euch fliegt, dann würde ich gern wiederkommen.
0: Na klar, hole ich dich ab. Ist doch Ehrensache unter guten Freunden.
2: Vielleicht kommt Saurier ja auch wieder mit. Oder meine Eltern. Die sind sicher genauso neugierig, euch alle kennenzulernen, Lurchi, wie deine Eltern. Oh, ich bin richtig glücklich, dass ich euch getroffen habe. Mit euch kann man prima spielen und tolle Abenteuer erleben.
1: Also lasst euch morgen sehen bei uns. Dann denken wir uns neue Spiele aus oder machen einen Ausflug zur Vulkaninsel.
2: Oh, ja.
1: Auf Wiedersehen.
0: Auf Wiedersehen, bis morgen. Ich bringe Sauri bestimmt wieder mit.
2: Auf Wiedersehen. Oh, ich freue mich schon. Oh, kann der schnell schwimmen.
0: Jetzt schwimmt er ja auch mit dem Strom. Das geht immer viel schneller. Ab jetzt aufgesessen. Wir fliegen los zur Zauberin Labyrinthodontia. Ja, hier kann ich starten. Achtung, es geht hoch in die Lüfte.
2: Ja.
0: Gut, festhalten.
2: Mach ich.
0: Und los.
2: Ja.

0: Dann? Dann habe ich gesagt, dass ich mit ihnen spielen will. Aber das Ich-Die-Mädchen hat Saurier auf ihren Rücken genommen und sie ist mit ihr in das tiefe Wasser geschwommen. Da konnte ich sie nicht mehr schnappen. Ich kann ja nicht schwimmen.
1: Also hat es wieder mal nicht geklappt. Genau wie gestern. Du lässt dich ganz schön an der Nase herumführen von diesem Sauriermädchen.
0: Ich kann doch nichts dafür, wenn die mir wegschwimmen. Ich wäre beinahe ertrunken, als ich sie fangen wollte. Und im Morast bin ich auch noch stecken geblieben. Dazu hat mir das Ich-Die-Mädchen mit ihrer Schwanzflosse noch so kräftig eine runtergehauen, dass mein Schädel jetzt noch brummt.
1: Das geschieht dir ganz recht. Du bist einfach zu dumm. Und nun mach, dass du nach Hause kommst. Wir sehen uns morgen früh wieder. Und sieh zu, dass du wenigstens morgen eine gute Beute machst. Ich möchte auch mal wieder ein Stück junges Saurierfleisch.
0: Ich werde mir alle Mühe geben, Onkel Tyrannus.
1: Ach, ich will noch mal zu Labyrinthodontia. Sie muss mir helfen. In letzter Zeit lassen meine Kräfte immer mehr nach. Und sie hat Zaubermittel, die neue Kraft und ewige Jugend verleihen. Wenn ich nur etwas jünger und besser bei Kräften wäre, dann könnte ich noch so manches Tier erjagen. Und wäre nicht auf meinen Neffen Tyrus angewiesen. Aber ich bin alt und gebrechlich. Trotzdem haben noch alle Angst vor mir. Es weiß ja keiner, wie kraftlos ich geworden bin. Labyrinthodontia muss mir helfen. Hoffentlich schaffe ich den Weg durch ihr Labyrinth. Man kann sich leicht darin verirren. Oder sogar irgendwo stecken bleiben. Nur sie kann mir helfen, wenn sie mir von ihrer Wundermedizin etwas gibt. Oder mir ihr Geheimnis der ewigen Jugend verrät. Oh! Sie ist viel, viel älter als ich, sogar als die ältesten Saurier in unserem Land. Ja, und sie hat die Kräfte eines wilden, jungen Tieres. Das Geheimnis muss ich herausbekommen aus ihr. So, da ist noch der eine Felsen, dann beginnt das Labyrinth. Und ich kann kurz darauf den Vulkan sehen, in dessen Riesengrotte sie mit all den kleinen Viechern lebt, die ihr untertan sind. Mut, Tyrannosaurus, es muss klappen!

Ich, die große Zauberin Labyrinthodontia, sage euch meinen Dank. Es war sehr brav von euch, meine kleinen Freunde, dass ihr mir alles gebracht habt, was ich brauche. Ihr habt mir die Wunderkräuter gepflückt, kleine Flatterechsen. Ihr habt das Wasser vom Vulkansee gebracht, kleine Lurche. Und die kleinen Dinos haben die Goldfarne aus der Schlucht geholt. Nun kann ich das Zauberelixier mixen, das neue Kraft und Jugend bringt. Goldener Farn, Alraunensaft, gebe neue Lebenskraft. Wasser vom Vulkanseegrund hält durch Zauber mich gesund.

0: unter uns siehst du jetzt das Labyrinth.
1: Oh, sind das viele verzweigte, enge Schluchten. Und durch die muss man durch, wenn man zu Labyrinthodontia will.
0: Wenn man auf normalem Weg hin will, dann ja. Aber wir fliegen ja darüber weg, direkt zu dem Platz vor ihrer Felsenhöhle.
1: Also allein würde ich bestimmt nicht zu ihr finden. Ich würde mich ganz sicher in dem Labyrinth verlaufen.
0: Schon viele, die versucht haben, zu ihr zu gelangen, haben sich in den Schluchten verirrt und sind nie wieder herausgekommen.
1: Dann ist es nur gut, dass du mit mir dahin fliegst. Du, meinst du denn, dass sie uns überhaupt zu sich lässt? Vielleicht verzaubert sie uns ja und wir kommen auch nie wieder zurück.
0: Nein, ich darf immer zu ihr kommen. Ich habe ihr schon öfter mal kleine Gefallen getan. Darum mag sie mich ganz gut leiden. Achtung, da ist der Vulkansee. Und daneben der Platz vor ihrer Wohnung. Da werden wir gleich landen.
1: Aber bitte vorsichtig, dass ich nicht wieder abrutsche wie gestern in der Bucht.
0: Ich pass schon auf. Halte dich nur gut fest.
1: Ja.
2: Hey! Oh. Wer ist denn da so unverschämt und stört mich bei der Arbeit? Ach, du bist das, Fleddy. Und wen hast du da mitgebracht? Das ist ja ein kleiner Dinosaurier.
0: Das ist mein neuer Freund. Sauri heißt er.
1: Ja.
0: Und wohnt hinter dem alten Baum im Sumpf mit seinen Eltern und seiner Schwester. Er wollte dich zu gern kennenlernen. Und da habe ich ihn einfach mal hergeflogen.
2: So, so. Einfach mal hergeflogen. Aber du weißt doch, dass ich keinen ungebetenen Besuch empfange.
0: Ja, ja, ich weiß. Aber ich dachte,
2: Naja, wenn ihr nun schon einmal hier seid, will ich euch nicht gleich wieder fortschicken. So, so. Sauri heißt du.
1: Ja.
2: Und du wolltest mich einfach mal so kennenlernen, ja?
1: Ja. Mein Ur-Urgroßonkel Saurinissimus hat mir schon so viel von ihnen erzählt. Und da bin ich ganz neugierig geworden.
2: Deinen Ur-Urgroßonkel kenne ich gut. Und der hat viel über mich erzählt.
1: Ja, dass sie eine große Zauberin sind, die Macht über Tiere und Bäume und sogar über gefährliche Vulkane hat. Und dass sie älter sind als alle anderen Wesen auf der ganzen Erde. Und dass sie trotzdem noch jünger aussehen und mehr Kraft haben als viele Dino und Stego und sogar Tyrannosaurier. Und dass sie viele Geheimnisse kennen, aber keinem verraten.
2: So, so, das hat der alte Saurinissimus erzählt. Naja, dann wird es wohl auch stimmen. Übrigens habe ich ihn schon einige Male besucht und ihm geholfen, als er sehr krank war. Wir kennen uns schon ungefähr 1 Million Jahre.
0: Was? So alt ist dein Ur-Urgroßonkel schon?
1: Ich weiß nicht genau, aber er ist schon ur-uralt. Darum ist er ja auch mein Ur-Urgroßonkel.
3: Hey, hallo, Labyrinthodontia!
1: Oh, ist das nicht Tyrannosaurus?
2: Ja, das ist seine Stimme. Fleddy, sieh doch einmal nach, wo er steckt.
0: Sofort. Er steckt wirklich, nämlich fest im Labyrinth, 2 Schluchtwege von hier.
2: Dann wollen wir ihm mal entgegengehen. Komm, Sauri.
1: Ja.
2: Ich möchte zu gern wissen, weshalb sich Tyrannosaurus in mein Labyrinth wagt.
0: Tyrannosaurus sitzt in der engsten Stelle fest und kann nicht vor und nicht zurück.
2: Das geschieht ihm recht. Wieso kommt er auch unangemeldet in mein Revier?
3: Verdammt. Ich stecke in diesem elenden Labyrinth fest. Das muss der falsche Weg sein, den ich gegangen bin. Hier findet sich ja auch kein Saurier zurecht.
0: Tja, mein Lieber, da muss man eben fliegen können. Dann kann man sich nicht verlaufen oder stecken bleiben.
3: Na, lass deine dummen Sprüche und hilf mir lieber, hier herauszukommen.
0: Och, wie sollte ich, kleine, schwache Flugechse, das wohl können? Da musst du schon Labyrinthodontia ganz lieb bitten, dass sie dich freilässt.
3: Na, das werde ich auch, wenn ich nur wüsste, wo sie ist.
2: Hier bin ich, über dir auf dem Felsrand.
3: Och, ach, liebe Labyrinthodontia, hilf mir, bitte, ich sitz fest. Ach, ich bin eingeklemmt und kann mich nicht mehr bewegen.
2: Das sehe ich mit Vergnügen. Aber nun sag mir mal, was hast du denn hier in meinem Labyrinth zu suchen? Ich habe dich nicht eingeladen, zu mir zu kommen.
3: Ach, ich Ich wollte dich einfach mal wieder besuchen und mit dir über die schönen alten Zeiten reden, in denen wir uns doch immer so gut verstanden hatten.
2: So? Hatten wir das?
3: Nun ja, ich bin auch gekommen, um dich um etwas zu bitten. Du weißt, ich werde älter und immer schwächer. Und du weißt doch das Geheimnis, wie man jung bleibt und seine Kraft wiedergewinnt. Bitte vertrau mir dein Geheimnis an. Ich will auch alles tun, was du von mir verlangst.
2: Ich glaube dir kein Wort. Bis jetzt hast du noch nie dein Wort gehalten. Wie oft hast du mir schon versprochen, kleinere Saurier in Frieden leben zu lassen, statt sie anzugreifen und zu zerfleischen? Und belogen hast du mich auch schon oft genug.
3: Aber diesmal meine ich es ganz ehrlich. Ich werde keine friedlichen Saurier mehr angreifen und nur noch mit den bösen Keratosauriern oder meinem Vetter Triceratops kämpfen. Nur hilf mir bitte, meine Kraft wiederzuerlangen.
2: Was meinst du, Sauri? Soll ich ihm glauben und ihm helfen?
1: Ich meine, sie sollten ihn aus dieser engen Schlucht befreien. Ach, er tut mir richtig leid, wie er da so hilflos eingeklemmt ist. Aber mehr Kraft verleihen? Ich weiß nicht. Er ist immer noch viel stärker als alle Saurier, die ich kenne.
3: Ach, wenn du wüsstest, kleiner Saurier, wie schwach ich bin. Aber dass ich dir leid tue, das ist lieb von dir. Dafür besuche ich dich auch einmal und werde dir etwas Schönes schenken.
2: Oh. Hier, saug den Saft aus diesen Kräutern. Und du wirst so viel Kraft bekommen, dass du dich wieder befreien kannst. Aber dann mach, dass du fortkommst. Und lass dich so bald nicht wieder hier blicken. Wenn ich erfahre, dass du keine harmlosen, pflanzenfressenden Saurier mehr angreifst, werde ich dich rufen lassen und dir vielleicht helfen.
3: Och, danke. Vielen Dank. Ich werde bestimmt keine schwächeren Saurier mehr angreifen und fressen. Oh, ich kann mich befreien. Ich gehe jetzt nach Hause und werde ganz friedlich sein und warten, bis du mich rufen lässt.
2: Ich traue ihm nicht einen Tag über den Weg. Aber vielleicht hält er ja sein Versprechen und greift harmlose Saurier nicht mehr an. Aber sag mal, kleiner Sauri, musst du nicht nach Hause? Ich habe so im Gefühl, deine Eltern machen sich Gedanken, wo du bleibst.
1: Ja, ich glaube auch, dass es besser ist, wenn ich dich jetzt nach Hause fliege. Wir sind ja auch schon ganz schön lange unterwegs. Wir waren nämlich schon an der Bucht bei den Ichthys und haben mit Lushi Wasserball gespielt.
4: Und in der Höhle im Fluss, die mit den Glitzersteinen, waren wir auch schon.
1: Aber das sollst du doch nicht verraten.
2: Ach, mir kannst du es ruhig sagen. Ich weiß um die Geheimnisse der Höhlen hier in den Flüssen. Da gibt es mehrere, die solche Kristalle in sich bergen.
1: Da gibt es noch mehr solche Höhlen?
2: Oh ja, wenn ihr wollt, zeige ich euch einmal ein paar davon.
1: Au ja! Führen Sie uns doch gleich mal dahin.
2: Nein, nein, Sauri, heute nicht mehr. Oh. Macht euch jetzt lieber auf den Heimweg. Ihr könnt mich ja bald wieder besuchen. Dann zeige ich euch Dinge, die noch niemand außer mir gesehen hat. Also, ab mit euch.
1: Ja, komm, Fleddy, Wir fliegen heim. Und vielen Dank, Frau Labyrinthodontia, dass Sie uns so gastfreundlich aufgenommen haben. Darf ich meinen Ururgroßonkel Saurinissimus von Ihnen grüßen?
2: Ja, das mach nur. Und grüß deine Eltern auch von mir.
1: Danke, das will ich gern tun. Komm, Sauri.
4: Ja.
1: Aufsitzen. Festhalten.
4: Ja.
1: Ich starte. Oh. Auf Wiedersehen, Labyrinthodontia.
4: Du, Fleddy?
1: Ja?
4: Die ist gar nicht so böse, wie ich dachte. Und wie immer alle erzählen. Die ist richtig nett, die Labyrinthodontia.
1: Na klar, zu jungen Echsen und Sauriern immer. Sieh mal, da unten stapft Tyrannosaurus seiner Höhle entgegen.
4: Oh, der sieht ganz schön müde und abgekämpft aus. Hat ihn doch wohl sehr angestrengt, aus dem Labyrinth wieder herauszukommen.
1: Das hat mich richtig gefreut, wie der da so feststeckte.
4: Mich auch.
1: Geschieht ihm ganz recht. Warum ist er auch immer so böse? Unser

0: Geschwindigkeit seine Beute verfolgen kann.
1: Also, dem möchte ich nicht so schnell begegnen.
2: Oh, da unten ist unser Farnwald. Gleich dahinter wohne ich. Hinter den drei großen Bäumen ist eine kleine Wiese. Da kannst du gut landen.
0: Wird gemacht. Achtung, es geht abwärts.
2: Halt, stopp. Bleib oben, Fleddy.
0: Was ist denn? Hast du Angst vor meiner Sturzlandung?
2: Nein, nein. Sieh mal da unten zu der Lichtung. Da rennt die Schreckensklaue. Und am Waldrand sehe ich meine Schwester. Sie läuft vor ihm weg.
0: Dann nichts wie hin. Halt dich fest.
2: Ja.
0: Ich greife ihn von oben an. Du musst schreien und ihm Angst machen.
2: Ja.
3: Na warte, du verdammte Saurier. Gleich hab ich dich. Gleich werde ich dich zerfleischen und zu meinem Onkel Tyrannus schleppen.
4: Dann musst du mich erstmal fangen.
3: Sofort, mein Schätzchen. Nur noch ein paar Schritte und...
0: Oh! Hast du einen Schlag?
3: Au! Oh, da!
0: Gut. Au! Und da!
3: Au! Hilfe! Hilfe!
0: Und der nächste Angriff!
4: Ja!
0: Da!
1: Ja,
0: au!
1: Weiter so!
0: Und da!
4: Au!
0: Und da!
3: Hilfe! Aufhören! Hilfe! Onkel Tyrannus! Die wollen mich töten! Hilfe!
0: Dritter Angriff! Da! Wir haben ihn besiegt.
4: Oh, gut.
0: Das hast du großartig gemacht, Fleddy.
4: Ja, Fleddy, du hast mir das Leben gerettet. Danke. Das werde ich dir nie vergessen.
0: Und ich auch nicht. Du bist wirklich ein tapferer Kämpfer.
4: Und ein guter Freund.
3: Das wird sich rächen, du verfluchter Fleddy, du elende Flugechse!
0: Lass mich absteigen, Fleddy. Ich gehe mit Saurier nach Hause. Es ist ja nicht mehr weit.
5: In Ordnung. Aber ich fliege noch eben mit, damit nichts mehr passieren kann.
0: Oh, na denn, los!

0: Dann wird es aber allmählich Zeit, dass unsere Kinder zurückkommen. Es wird schon dunkel.
1: Ja, du hast recht. Ein wenig Sorgen mache ich mir auch. Ich kann mir gar nicht vorstellen, dass sie so lange mit den Ichtis in der kleinen Bucht spielen.
0: Ich höre eine Flugechse heranfliegen.
1: Ja, das ist Fleddy. Ich kann ihn erkennen.
0: Aber ohne meinen kleinen Sauri auf dem Rücken. Hoffentlich ist ihm nichts Schlimmes zugestoßen.
2: Holla, Papa Saurus! Mama Saura! Saurier und Sauri wollen den letzten Weg zu Fuß gehen. Sie kommen gleich um die Ecke gebogen.
3: Holla, Mama, Papa!
4: Da sind wir wieder!
3: Ein toller Tag!
4: Komm, was wir erlebt haben!
3: Ihr werdet's nicht glauben!
4: Ich habe Lucia kennengelernt und Tyrus wollte uns fangen, aber das schafft er nie!
3: Und ihr solltet die Ichthys auch mal besuchen. Und mit Fleddy war ich bei Labyrinthodontia und...
0: Ja, das könnt ihr uns alles später ausführlich erzählen. Jetzt wird erstmal gegessen. Ja. Ihr müsst doch hungrig sein.
3: Ja.
0: Fleddy, du bist herzlich eingeladen.
3: Vielen Dank. Aber ich muss zum alten Baum. Da schlafe ich doch immer auf seinem höchsten Ast. Und er wartet sich ja schon auf mich. Ich muss ihm doch auch alles erzählen, was wir heute erlebt haben. Also, auf Wiedersehen bis morgen. Ich komme wieder vorbei und hole dich ab, Sauri.
5: Auf Wiedersehen.
0: Auf Wiedersehen, Fleddy.
3: Und vielen Dank.
1: Ich bin froh, dass ihr so gute Freunde geworden seid, Fleddy und du.
3: Bin ich auch, Papa Saurus. Und mächtig stolz, was der alles kann. Und gerettet hat er uns auch.
0: Gerettet? Mhm. Wart ihr denn in Gefahr?
4: Das erzählen wir euch beim Essen.
3: Ja, auf in den Sumpf zum Abendessen.
4: Ja.

Die ganze Familie ist dann in den Sumpf gegangen und hat sich satt gegessen an den Schachtelhalmen und Sumpfdotterlianen. Fledi kam angeflogen und hat mir alles berichtet. Über die Höhle und was bei Labyrinthodontia passiert war. Na, das geschieht dem Tyrannosaurus ganz recht, dass er da im Labyrinth stecken geblieben war. Warum ist er auch immer so böse und gefräßig? Ich bin ja gespannt.

0: gespannt, was morgen so alles passieren wird. Welche Abenteuer Sauri, Fleddy und Lurchi noch erleben. Ob Tyrus, die Schreckensklaue, sich wohl nochmal wieder in die Nähe der Freunde wagt?
1: 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Ist die Geschichte schon aus?
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2: Hi, ich bin's, der David. Ein Tag voller Bewegung, Spaß und Abenteuer wartet auf dich. Am 5. Juli gibt's in der Ninja Box in Graz im Bundesland Steiermark jede Menge Kletter- und Hangelstationen zum Ausprobieren, einen bunten Flohmarkt und vieles mehr. Das alles bei freiem Eintritt. Los geht's um 9 Uhr in der Früh. Singen, Tanzen, Klatschen und klassische Musik von Wolfgang Amadeus Mozart erleben. Das kannst du am 5. Juli im Arenbergpark in unserer Bundeshauptstadt Wien. Das Mitmachkonzert für Kinder von 2 bis 8 Jahren beginnt um 11 Uhr vormittags und ist gratis für dich. Hip-Hop für alle heißt es bei den beiden Musikern Brudi und Bär, die durch die Wiener Parks touren. Bei freiem Eintritt wird knapp eine Stunde lang mit Kindern ab 2 Jahren gesungen, getanzt und vielleicht sogar gerappt. Zum Beispiel am 6. Juli um 11 Uhr vormittags im Arne-Karlsson-Park und um 5 Uhr am Nachmittag im Josef-Strauß-Park im 7. Bezirk. Und wenn du auch einen Tipp für eine tolle Kinderveranstaltung hast, dann gib uns doch bitte Bescheid auf www.meinkinderradio.at.
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5: Hallo, hier ist der David und jetzt kommen wieder die Nachrichten von dieser Stunde. Österreichs Badegewässer haben eine ausgezeichnete Wasserqualität. Wenn es richtig heiß wird bei uns in Österreich, besuchen viele gerne einen See in ihrer Nähe. Im jährlichen Bericht der Europäischen Umweltagentur sind Seen in 29 Ländern auf ihre Wasserqualität untersucht worden. Bei den sogenannten Binnenbadegewässern, das sind Badeseen oder Teiche, die offiziell zum Baden freigegeben werden, liegt Österreich auf Platz 1 von diesen 29 Ländern. Ein Grund für dieses sehr gute Ergebnis ist laut Umweltminister Norbert Totschnig, dass der Schutz von Gewässern in unserem Land stark ausgebaut wird. In welchem Rhythmus reden Tiere untereinander? Ein Forscherteam an der Universität Genf in der Schweiz hat für eine aktuelle Studie mehr als 2000 Tonaufnahmen von Vögeln, Insekten oder auch Fischen untersucht. Dabei sind die Forscherinnen und Forscher draufgekommen, dass fast jede Tierart in einem überraschend ähnlichen Sprachrhythmus miteinander redet. Egal ob Mücke, Vogel, Affe oder Frosch. Warum das so ist? Tiere senden Informationen in einer Geschwindigkeit, die ihr Gehirn besonders gut verarbeiten kann. Und diese gemeinsame Geschwindigkeit könnte auch die Kommunikation der verschiedenen Tierarten untereinander erleichtern. In Wels im Bundesland Oberösterreich hat die ÖBB eine riesige Brücke verschoben. Diese Brücke war so schwer wie 360 Elefanten und ist über die Autobahn A25 gehievt worden. Das ist Teil eines großen Projekts, um eine wichtige Bahnstrecke zu erweitern. Die Brücke war aus Stahl und Beton und ist mit speziellen Maschinen ganz langsam an ihren Platz bewegt worden. Damit das alles sicher abgelaufen ist, ist die Autobahn für einen ganzen Tag gesperrt worden. Die ÖBB arbeitet daran, dass in Zukunft mehr Züge auf dieser Strecke fahren können, weil mehr Menschen mit dem Zug reisen wollen. Das Projekt wird noch bis 2031 dauern.
1: 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Radino, wir sind schon wieder dran. Naja, Radino steckt wahrscheinlich mit dem Kopf schon wieder in seiner Liederkiste und da hört er nichts, macht aber gar nichts. Radino und ich, seine Mama, wir freuen uns jetzt jedenfalls schon sehr auf die kommende Stunde hier zusammen mit dir. Schön, dass du da bist.

0: So, jetzt gibt's mal ein Lied nur für Oma und Opa. Und danach geht's gleich wieder weiter mit richtig guter Kindermusik.
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Bevor jetzt das nächste dino-tastische Lied kommt, da will ich ja mal ganz, ganz laut Danke sagen an alle Kinder in Österreich, die mir immer so tolle Nachrichten für meine Pinnwand schicken. Ja, und falls du vor dem Radio dich jetzt fragst, wie und wo du das machen kannst, dann besuch doch einfach einmal meine Webseite www.meinkinderradio.at, weil da kannst du mir auch schreiben. Und jetzt geht's gleich weiter mit dino-tastischer Musik.

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0: Entschuldige, bin gerade mitten in einem Keksgemampfe.
1: Radino, so geht es nicht, gell? Du weißt genau, dass man mit vollem Mund nicht reden soll. Und das gilt natürlich auch fürs Radio.
0: Aber wenn das Lied vorbei ist und ich schon wieder dran bin?
1: Dann darfst du dir da halt keinen Keks in den Mund stecken, du kleiner Nimmersatt. Schmatzen und mit vollem Mund reden, das geht halt nicht. Also, zumindest bei uns nicht. In China, da darfst du's.
0: Was, echt? Die Chinesen dürfen schmatzen?
1: Ja, die dürfen sogar bei einem wichtigen Geschäftsessen schmatzen und schlürfen und rülpsen dürfen die sogar auch.
0: Ist ja Dino cool.
1: Ja, die Sitten sind dort eben ein bisschen anders als bei uns. Dafür darfst du zum Beispiel in Japan nicht die Hand geben zur Begrüßung.
0: Was tut man da sonst?
1: Dort verbeugt man sich.
0: Ist ja Dino lustig.
1: Ja, man sollte schon immer wissen, was da im Land wie gemacht wird. Dann hat man es vor Ort auch viel leichter. Aber ganz so schnell reisen wir jetzt eh nicht nach China oder nach Japan. Also, du brauchst dir diese Sitten jetzt nicht anzugewöhnen.
0: Schade, aber ein bisschen schmatzen geht ja auch in Wien, oder?
1: Nein, mein Schatz, geht's nicht. Und jetzt leg uns wieder ein Lied auf, hm?
0: Na gut.

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3: Entspannungsrätsel für Kinder Nummer 19. Bevor du dich hinlegst, hol dir noch ein kleines Kissen für deinen Kopf und eine Decke. Damit machst du es dir nun so richtig gemütlich und schließ die Augen. Hör einen Moment lang auf deinen Atem und spür, wie du da liegst. Wenn dich dann nichts mehr stört, lausche dem Rätsel. Alle Kinder lieben dich. Aber auch die meisten großen Menschen essen dich sehr gern. Vor allem im Sommer, wenn es draußen richtig warm ist und die Sonne scheint. Denn du bist herrlich kühl und erfrischend. Man kann dich in einem leckeren Waffelhörnchen kaufen. Dort füllt man dich als kleine Kugeln hinein. Mal schmeckst du nach Vanille, ein anderes Mal wie herrlich süße Schokolade. Und es gibt dich noch in vielen anderen Sorten. Beispielsweise mit Erdbeer- oder Zitronengeschmack. Oder mit kleinen Schokoraspeln. Manche Menschen essen dich am liebsten mit einem Klecks Schlagsahne. Kinder mögen dich aber auch gern, wenn du an einem hölzernen Stiel steckst und sie dich davon ablecken können. Mehr brauche ich dir bestimmt nicht zu verraten, weil du längst weißt, was du warst. Oder? Die Lösung erklingt gleich nach dem Gong. Wenn du sie jetzt noch nicht wissen willst, dann drücke Pause. Na klar, du warst ein erfrischendes, sehr leckeres Eis. Atme tief ein und aus. Ball deine Hände zu festen Fäusten und reck und streck dich ausgiebig, bis du wieder hellwach bist.

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in der Mitte. Am Ende nur eins merkst dir bitte. Ein bisschen schreibt man mit zwei S. Das hilft dir im Rechtschreibungstest. Wer von euch jetzt gerade einen Stift hat, der schreibt mit drei F das Wort Schifffahrt.

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0: Das war wieder ein Song, den Radino aus seiner ganz geheimen Liederkiste geholt hat. Und ja, anscheinend ist er da jetzt auch reingefallen, weil hier ist er jedenfalls nicht. Aber er taucht schon wieder auf, da mache ich mir überhaupt keine Sorgen. Da bleibt uns inzwischen ein bisschen Zeit zu überlegen, was wir mit unserer Freizeit alles anstellen könnten. Was meinst du? Hier kommen ein paar sehr spannende Tipps für dich und deine Familie.
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2: Hallihallo, hier ist der David. Am 1. Juli verwandelt sich die Westfield Shopping City Süd, also die SCS, in unserer Bundeshauptstadt Wien in ein Spieleparadies für kleine Umweltheldinnen und Umwelthelden. Von 2 bis 5 Uhr am Nachmittag kannst du an der interaktiven Bastelstation tüfteln oder bei den Susi-Charlotte-Summspiele-Shows beim Sesseltanz und Baum-Memory mitmachen. Schau einfach vorbei, lass dich beim Basteln inspirieren und erlebe einen Nachmittag voller Spiel und Spaß. Der Kasperl ist da, und zwar im Shopping Nord in der steirischen Landeshauptstadt Graz. Jeden ersten Mittwoch im Monat warten Kasperl und seine Freunde mit zwei lustigen und spannenden Geschichten im Obergeschoss bei der Kasperlbühne auf dich. Um 3 und um 5:30 am Nachmittag heißt es, seid ihr alle da? Die nächste Vorstellung ist am 1. Juli. Sei dabei beim Wiener Kinderlesefest in unserer Bundeshauptstadt. Am 2. Juli findet es schon zum 15. Mal statt. Neben den Buchgeschenken erwartet die Kinder ein buntes Rahmenprogramm mit spannenden Lesungen. Das komplette Programm gibt's auf echoevent.at/kinderlesefest. Und wenn du auch einen Tipp für eine tolle Kinderveranstaltung hast, dann gib uns doch bitte Bescheid auf www.meinkinderradio.at.
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8: Hallihallo, am Mikrofon begrüßt dich der David. Ein Mann will seine Katze vom Dach retten und sitzt dann selber fest. So geschehen vor kurzem in Hohenems, einer Stadt im Bundesland vor Adelberg. Die Hauskatze des Mannes hat sich in der Nacht auf ein Balkondach geschlichen und nachdem das in etwa 6 Meter Höhe liegt, das ist etwas höher als das 5 Meter Sprungbrett im Schwimmbad, ist die Katze dort alleine nicht mehr heruntergekommen. Ihr Herrchen hat sich dann mutig ebenfalls aufs Dach begeben und ist dann aber selber dort festgesessen. Nachbarn haben ihn dort oben auf dem Dach bemerkt und die Feuerwehr zur Hilfe geholt. Etwa 20 Einsatzkräfte und noch einige Helfer und Helferinnen mehr haben dann Katze und Mann wohlbehalten vom Dach gerettet. Heuer findet der Kindergipfel in Hart bei Graz im Bundesland Steiermark statt. Kinder im Alter von 8 bis 13 Jahren haben die Möglichkeit, ganz spielerisch zu lernen, wie Politik und die Arbeit in einer Gemeinde funktionieren. In einem sogenannten Kindergemeinderat wird von den Kindern selbst auch ein Kinderbürgermeister gewählt. Dieses Jahr findet der Kindergipfel, also das Treffen aller Kindergemeinderäte vom Bundesland Steiermark, in Hart bei Graz statt. Und Marco von diesem Gemeinderat Hart bei Graz weiß, was da alles besprochen wird.
3: Gemeinsam sprechen wir über die Kinderrechte, Politik und darüber, dass alle Kinder mitreden dürfen und gleich behandelt werden sollen. Es gibt viele spannende Workshops, zum Beispiel Theater, Basteln und kreative Projekte.
8: Ja, und diese Kindergipfeltreffen, die gibt es schon recht lange. Heuer findet er bereits zum 18. Mal statt. Fische schwimmen bald sicherer in der Donau. Bei einem Kraftwerk im Bezirk Melk im Bundesland Niederösterreich soll bald eine sogenannte Wanderhilfe für Fische eingerichtet werden. Auf einer Strecke von 1,6 Kilometern Länge, das sind in etwa 4,5 Runden um den Fußballplatz, können die Fische dann einfach und sicher durch die Donau schwimmen. Ein kurzer Abschnitt ist dabei unterirdisch, also überdeckt. Noch weitere Kraftwerke in Österreich sollen mit diesen Fischwanderhilfen ausgestattet werden, um gefährdete Flussfische damit zu schützen.
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6: Hallo, ich bin die Anna und heute erzähle ich dir, warum du vorsichtig mit Fotos und Videos umgehen solltest. Mit dem Handy Fotos und Videos machen ist echt lustig, egal ob mit dem eigenen Handy oder mit dem von Mama oder Papa. Und sicher willst du deine Fotos dann auch herzeigen, nicht nur den Menschen, die gerade um dich herumstehen. Wenn du sie weiterschickst, nennt man das Teilen. Teilen kannst du zum Beispiel so. Als Nachricht an jemanden schicken, in einer App, also einem kleinen Programm hochladen, in einem Spiel oder Chat posten oder in einer Gruppe zeigen, wie zum Beispiel einer Familiengruppe. Puh, ganz schön viele Möglichkeiten. Und natürlich kann da auch mal was schiefgehen. Denn alles, was du verschickst oder hochlädst, können andere Menschen sehen und manchmal sogar weiterschicken. Genau deshalb ist Vorsicht super wichtig. Als erstes fragst du immer, bevor du jemanden fotografierst, egal ob Freundinnen oder Freunde oder Erwachsene. Wenn jemand nicht fotografiert werden möchte, ist das völlig okay. Nein heißt eben nein. Und beim Weiterschicken musst du dann auch nochmal fragen, ob das allen auch recht ist, die auf dem Foto oder Video drauf sind. Beim Weiterschicken gilt außerdem nur an Menschen, die du wirklich kennst. Mama, Papa, Oma, Opa oder gute Freundinnen und Freunde. Nicht an Fremde in Spielen oder Chats schicken. Dort weiß man nie, wer wirklich dahinter steckt. Teile außerdem keine Fotos von dir, die privat sind. Kein Badefoto, kein Foto im Schlafanzug und keins, wo man deinen Namen oder deine Adresse erkennen kann. Solche Bilder gehören nicht ins Internet. Die bleiben in der Familie. Wenn du dir unsicher bist, ob du ein Foto teilen darfst, frag einfach einen Erwachsenen. Und wenn deine Eltern gar nicht wollen, dass du was verschickst, dann ist das auch völlig okay, dann mach das auch nicht. Denn sie wissen am besten, wie ihr mit Fotos und Videos in der Familie richtig umgeht.
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1: Schönen Vormittag! Ich darf dich aus meinem Kinderzimmer begrüßen. Meine Geschwister sind in der Schule oder im Kindergarten. Meine Mama ist mit der restlichen Familie einkaufen. Und ich mach mir jetzt mal einen dino-starken Vormittag.
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1: Oh yeah! Mama, kann ich einen Apfel?
9: Kannst du was? Einen Apfel aus dem Fenster schmeißen? Nein, natürlich nicht.
1: Wieso aus dem Fenster schmeißen? Haben will ich einen, bitte.
9: Na, dann sag doch einfach, Mama, kann ich bitte einen Apfel haben? Dann weiß ich genau, was du willst.
1: Aber ich habe ja keine Zeit für so lange Sätze. Es fängt ja schon die nächste Stunde an.
9: Also, mein Schatz, für haben und bitte ist immer Zeit. Ja, du hast schon recht, jetzt geht's in eine ganze Stunde zu Hause bei Radino. Und wie war das jetzt noch einmal mit dem Apfel?
1: Kann ich bitte einen haben?
9: Aber sehr, sehr gern, mein Schatz.

0: Und der reimt sich gut auf. Bau! 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

0: Ja, mein Schatz?
1: Die Oma hat gesagt, dass ich ein ganz schöner Schlingel bin.
0: Na, wo sie recht hat.
1: Und sie hat gesagt, dass ich ruhig mal was Nettes für sie machen könnte. Nicht immer nur Zahnpasta auf die Türklinke schmieren.
0: Auch da hat sie recht, du kleiner Schlingel. Gönn ihr doch eine kleine Auszeit, hm?
1: Du meinst, ich soll für sie ein Lied spielen?
0: Ja, genau.
1: Und dann wieder Zahnpasta?
0: Radino, komm, such was Schönes raus. Hier jetzt eine kleine Auszeit für Oma und Opa.
1: Und weil ich meine Oma und meinen Opa so lieb hab, kommt jetzt ein Lied von früher.
2: Hier kommt ein Klassiker der Musikgeschichte auf mein Kinderradio.

0: Oh ja, was für ein dinotastisches Lied bei mein Kinderradio. Heute Nachmittag in der Minidisco, da gibt's ja wieder jede Menge Sprachnachrichten. Und da bin ich schon wieder voll gespannt. Hast du mir eigentlich auch schon eine geschickt über meine Handy-App? André, ich freue mich schon voll auf dich heute am Nachmittag.
1: Hallöle, Radino, und natürlich auch an deine Mama ein Hallöle.
2: André, heute am Nachmittag wird es ja wieder tolle Spiele bei dir geben in der Minidisco.
1: Natürlich, das Reimwörterspiel, Auswahlspiel und Gegenteilspiel.
0: Und das versteckte Spiel.
1: Psst, das darfst du ja noch nicht verraten.
0: Ja.
2: Das müssen die Kinder ja selber nennen, Radino. Aber du brauchst dir ja noch Sprachnachrichten für heute Nachmittag, oder?
1: Ja, bei den Anmeldungen für die Telefonate schaut es ja sehr gut aus. Da ist die Wartezeit sehr, sehr lange. Das muss man an dieser Stelle auch dazu sagen. Aber Sprachnachrichten, die gehen auch recht kurzfristig, und zwar über Radinos gratis Handy-App.
0: Und können wir nicht jetzt schon ein paar Sprachnachrichten vom Nachmittag hören, André?
1: Ja, müssen wir deine Mama fragen, ob wir überhaupt noch Zeit dafür haben.
2: Ja, klar. Das geht sich schon noch aus. Hören wir uns noch ein paar an.
0: Achtung, Achtung, jetzt kommt wieder eine dinotastische Sprachnachricht.
3: Lieber Radino, ich heiße Elise, komme aus Wien. Ich bin im 10. Bezirk. Ich grüße dich und den André. Und ich bin 5 Jahre alt. Ich sag jetzt noch schnell, wie meine Freunde heißen: Lea, Julian, Alisa, meine Mama, meine Mami und Victor und Lea und meine beiden Omas, Radino und André. Ich liebe dich. Tschüss, Radino. Schönen Tag.
4: Hallöle, André. Ich mag den Radino und dich sehr gern. Und ich bin die Magdalena. Ich bin 5 Jahre alt und wohne im Burgstall. Meine Hausnummer weiß ich nicht. Ich höre gern Radino auf meinem eigenen Radio. Und im Auto dürfen Matthias und Mama mitbestimmen. Nur zu Hause auf meinem Radio, das ich mir zum Geburtstag gewünscht habe und auch bekommen habe, darf ich selber entscheiden.
5: Hallo Radino. Ich bin 8 Jahre alt und ich wohne in Döngrut. Jetzt grüße ich alle meine Freunde. Die Vanessa, die andere Vanessa, die Valentina, die andere Valentina, die Caroline, die Carolina, die Miriam, die Laura, die Victoria, die Emily, die Hannah und meine ganze Familie.

0: Hallo, ich bin's, Radino.
1: Ja, und ich bin Radinos Mama. Wir waren gerade am Markt, der ist nämlich gar nicht weit von hier. Und wir haben frische Karotten gekauft und Äpfel und Tomaten. Und weißt du was? Die Hälfte davon hat Radino schon am Weg verschmaust. Aber da schimpfe ich gar nicht viel, weil das sind ja eh lauter gesunde Sachen. Und da bin ich ganz froh, dass er sich damit das Dino-Bäuchlein vollschlägt. Aber jetzt bist du ganz schön müde, kleiner Racker, oder?
0: Oh ja!
1: Na, dann ruh dich mal ein bisschen aus in deiner Kuschelecke. Holst du mir noch ein Lied aus deiner Liederkiste?
0: Na klar! Das hier gefällt mir besonders gut!

Hallo, ich bin's, dein Radino. Und ich verspreche dir eins, gleich gibt's wieder eine Dino-tolle Geschichte. Das weiß ich, weil das nämlich mein Kinderradio ist. Jawohl. Und jetzt gibt's noch einen Dino-tollen Song.

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0: Conny auf der Baustelle. Heute sind Conny, ihr bester Freund Simon und Jakob unter die Bauarbeiter gegangen. Allerdings nur in der Sandkiste. Und da wollen die drei eine ganze Stadt aufbauen. Conny fährt den Bagger.
1: Hallo Kinder!
2: Hallo.
1: Wow, ihr baut gleich eine ganze Stadt?
3: Simon baut. Jakob und ich bringen die Sachen dafür.
4: Weil ich mal Häuserbauer werde.
3: So wie Papa. Ich werde Baggerfahrerin.
4: Hä? Ein Mädchen als Baggerfahrer? Das gibt's doch gar nicht.
3: Gibt es wohl.
1: Conny hat recht. Zurzeit arbeite ich auf einer Baustelle. Da fährt eine Frau den Bagger.
4: Was? Echt?
3: Siehst du?
4: Das will ich sehen.
3: Oh ja, können wir da hin?
1: Wenn ihr wollt, können wir uns die Baustelle mal zusammen anschauen.
4: Oh ja,
1: und
4: super. Jetzt gleich.
3: Hurra.
4: Gibt's doch einen Kran.
1: Auf jeden Fall. Nächste Woche fahren wir hin, okay?
4: Klasse.
3: Ja.
4: Toll.
3: Ja.
0: Und 4 Tage später fahren Conny, Jakob und Simon mit Papa zu seiner Baustelle.
5: Mann, ist die groß. Riesige Kräne und Bagger und jede Menge Bauarbeiter sorgen dafür, dass die Gebäude, die hier gebaut werden, auch in mindestens 100 Jahren hier noch stehen werden.
6: Wann sind wir damit fertig?
7: Dürfte morgen soweit sein.
4: Boah, guck mal, der riesige Bagger da!
3: Ja!
0: Conny steht der Mund vor Staunen offen. Und fast stößt sie mit einem der Bauleute zusammen, der ihnen entgegenkommt.
8: Hui, ihr habt es aber eilig. Hallo alle zusammen.
4: Guten Tag.
3: Ich bin eine Baggerfahrerin.
1: Hallo, Paul.
8: Na, da seid ihr ja. Nun, als Baggerfahrerin musst du aber langsamer fahren. Denn Bagger fahren eher im Schritttempo. Siehst du? So.
3: Zum Kran. Ich will zum Kran.
9: Ja, den sehen wir uns gleich an, Jakob.
3: Nee, ich will zum Bagger.
4: Können wir uns nicht alles angucken?
1: Tja.
3: Zum Kran.
1: Dann geht ihr doch erstmal zum Kran und dann treffen wir uns wieder.
9: Gut, abgemacht.
0: Paul, der Bauleiter, bringt Mama und Jakob 2 gelbe Sicherheitshelme, die sie unbedingt aufsetzen müssen.
8: Die müsst ihr auf der Baustelle tragen, als Schutz, falls etwas von den oberen Stockwerken runterfällt. Harald! Kannst du unsere beiden Gäste hier zum Kran begleiten?
10: Ja, mach ich gerne.
9: Danke und bis nachher.
3: Ich bin Kranfahrer.
4: Bekommen wir auch so einen Helm?
1: Auf jeden Fall. Das ist hier Vorschrift.
8: Na, dann kommt mal mit. Die anderen sind da drin.
0: Paul geht vor zum Büro der Bauleitung, das in einem Container untergebracht ist. Hier gibt es die Helme und auf einem Tisch liegen riesengroße Zeichnungen von den Gebäuden, die hier gebaut werden.
4: Oh.
1: Hier. So wird das Gebäude einmal aussehen.
3: Hast du das gemalt?
1: Ja, denn ein Architekt entwirft das Gebäude. Und damit alles reibungslos läuft, gibt es einen Bauleiter.
8: Ja, das bin ich.
4: Das nächste Mal male ich vorher auch alles auf.
8: Okay, los geht's.
3: Oh ja.
4: Cooler Helm.
0: Alle setzen die Helme auf und machen sich auf den Weg zum Bagger. Jetzt stehen sie am Rand einer großen Baugrube. Und in der arbeitet der Bagger und schaufelt Sand auf einen großen Haufen.
8: Nicht zu nah rangehen, sonst könnt ihr abrutschen.
4: Oh. So ein großes Loch.
3: Wahnsinn!
4: Hallo!
0: Conny und Simon winken dem Baggerfahrer zu.
4: Das ist ja tatsächlich eine Frau.
8: Ja, warum nicht?
4: Wohin kommt denn der ganze Sand?
8: Einen Teil verkaufen wir als Untergrund für Autobahnen. Mit dem Rest füllen wir Baulöcher.
4: Aha.
0: Die Baggerfahrerin hat ihren Bagger abgestellt und kommt jetzt aus der Baugrube heraus.
9: Hallo, ihr seid Conny und Simon, stimmt's?
3: Woher kennt ihr uns?
1: Ich hab euch schon angekündigt.
9: Ich bin Claudia. Habt ihr Lust, mal zu baggern?
3: Oh, echt? Wir dürfen Bagger fahren?
4: Boah, super! Oh,
3: boah, ist
4: cool.
3: Das
4: cool!
0: Und kaum eine Minute später sitzen Conny und Simon mit Claudia in ihrem Bagger. Mann, da sind aber eine ganze Menge Schalter und Hebel zu bedienen. Also, ich könnte das nicht. Aber Conny vielleicht.
2: Kippen wir auch nicht um?
9: Keine Sorge, so ein Bagger steht ganz stabil auf seinen dicken Kettenrädern. Jetzt zieh mal diesen Hebel zu dir.
2: Oh ja. Hui.
11: Toll, Conny.
2: Ich kann Bagger fahren. Das ist super.
9: Willst du diesen Hebel da drüben bewegen?
2: Mhm.
11: Boah. Und jetzt weg mit dem Sand.
9: Ja, der kommt gleich da drüben auf den Haufen.
0: Simon zieht am Hebel für die große Baggerschaufel. Die senkt sich und schon fällt die ganze Ladung auf den Sandhaufen. Dann aber fährt Claudia den Bagger zurück zu Papa. Alles aussteigen bitte. Ende der Vorstellung. Papa hebt Conny und Simon aus dem Bagger heraus.
11: Hallo! Ich hab den Sand eingeschaufelt.
2: Das war echt toll. Ich werde ganz sicher Baggerfahrerin.
9: Mhm. Tschüss, ihr zwei, und noch viel Spaß.
12: Tschüss.
2: Tschüss. Hä? Was ist denn das Komisches?
11: Sieht witzig aus.
2: Stimmt.
1: Das ist eine Betonpumpe.
2: Und was macht die?
1: Kommt, wir gehen mal rüber. Ich zeig's
2: toll.
1: Euch.
2: Oh ja.
0: Papa bringt die Kinder zu einem Lastwagen. Der hat hinter dem Fahrerhaus einen riesigen Behälter, der sich ununterbrochen dreht. In dem Behälter ist fertig gemischter Beton.
11: Der dreht sich, damit der Beton nicht hart wird, oder?
13: Hey, das weißt du schon. Beton wird wirklich schnell hart. Deshalb muss er die ganze Zeit umgerührt werden.
0: Jetzt gibt der Fahrer den Betonbehälter nach unten und eine graue, dickflüssige Masse ergießt sich in eine große Wanne. In die hält ein Arbeiter sofort ein Rohr, das wie das Ende eines riesigen Staubsaugers aussieht. Und durch dieses Rohr wird der Beton bis dahin gepumpt, wo der Beton gebraucht wird.
13: Ganz schön laut hier. Kommt, wir schauen, wohin der Beton fließt.
1: Ja.
2: Toll.
0: Wie ein Feuerwehrschlauch hängt das Ende der Betonpumpe über einen Graben, der mit Holzbrettern abgedichtet ist. Und in diesen Graben fließt jetzt der Beton hinein.
2: Wie ein dicker Rüssel, der was ausspuckt.
9: Ja, das stimmt.
2: Was machen die denn da?
13: Na ja, hier werden gerade die Kellerwände gegossen.
11: Und wofür sind die Holzbretter?
13: Die dienen nur als Stütze für den Beton. Wenn der Beton hart ist, werden sie wieder abgebaut.
1: Eigentlich wie beim Kuchenbacken. Wenn der Kuchen fertig ist, braucht man die Form nicht mehr.
11: Ach so.
13: Mhm.
2: Wozu braucht man denn da oben das Holz?
13: Damit baut man den sogenannten Dachstuhl. Auf den werden die Ziegel verlegt.
2: Aha, können wir da hin?
14: Weiter nach links. Gut so.
13: Ja, wenn ihr wollt, fahren wir hoch.
2: Wir wollen.
11: Au ja.
0: Und hoch geht es hier auf der Baustelle sogar mit einem Aufzug. Die vier steigen ein.
13: Alle festhalten und los geht's.
11: Juhu!
9: Bis später!
13: So, da wären wir.
0: Hier oben ist ganz schön was los. Eben bringt ein Kran einen großen Balken und lässt ihn ab.
14: Und auf!
0: Staunend schaut Simon auf den mächtigen Dachstuhl, an dem die Zimmerleute arbeiten.
11: Boah, ganz schön dicke Hölzer. Von unten sehen die viel kleiner aus.
1: Die Balken müssen so dick sein, damit sie das Gewicht der Platten und der Wärmedämmung und...
2: Der Dachziegel.
1: Mhm, genau. Und das Gewicht der Dachziegel tragen können, die später darauf verlegt werden.
0: Respektvoll schauen Conny und Simon auf einen Zimmermann, der hoch oben auf dem Dachstuhl sitzt und... nur gesichert durch ein Seil, die letzten Nägel in den Dachstuhl schlägt.
2: Oh. Da wird mir schwindlig. Ich werde lieber Baggerfahrerin.
11: Und ich Häuserbauer.
13: Jo, so wie Connys Papa. Den Beruf nennt man Architekt.
11: Aha, ja, ich werde Architekt.
2: Ich will noch mehr sehen.
1: Na klar, aber dafür gehen wir zu Fuß.
0: Zusammen gehen sie eine Treppe hinunter. Natürlich muss Conny noch hierhin und noch dahin gucken.
2: will mal runterschauen.
1: Conny, Vorsicht! Hab dich. Puh, das war knapp.
9: Hä?
1: Über eine Baustelle muss man mit offenen Augen gehen. Überall liegen Bauschutt, Bretter und Säcke mit Zement. Da kann man schnell stolpern.
2: Dann gehe ich doch lieber hier.
0: Und so kommen sie gesund und munter zu einem Gebäude, an dessen Seite eine große Wand gemauert wird.
1: Hier kommen später schöne große Fenster rein. Aber zuerst einmal müssen die Wände fertig gemauert werden.
9: Aha. Macht der Mann das alles ganz allein?
1: Oh, nein, nein. Hier arbeiten viele Maurer.
12: Ganz genau. Na, wollt ihr denn auch mal mauern?
2: Wie macht man eine Mauer?
12: Tja, dann passt mal gut auf. Das hier ist der Mörtel. Wenn der hart wird, hält er die Steine zusammen. Erst den Mörtel mit der Kelle verstreichen und dann legt man die Steine darauf. Seht ihr, so wird das gemacht.
9: Ist das schwer?
12: Na ja, wichtig ist, dass die Mauer gerade wird und die Steine versetzt gelegt werden. Seht ihr?
9: Boah, darf ich auch mal?
12: Na, dann mal los.
2: Ich hol die Steine und leg sie darauf.
0: Simon nimmt eine Maurerkelle und klatscht eine Kelle voller Mörtel auf die Wand.
2: Oh, die sind ja gar nicht so schwer. Und jetzt da drauf?
12: Ganz genau. Ja, das sieht doch schon sehr gut aus. Jawohl.
0: Und Conny holt den nächsten Stein. Da kommen Mama und Jakob.
9: Ach, hier seid ihr.
2: Wir mauern eine Wand.
9: Und wir haben uns alle Kräne angeschaut, die es hier gibt. Guck mal, das haben wir gemacht.
2: Ich auch.
0: Doch die Mauer ist zu groß für Jakob. Da ganz oben kommt er nicht dran.
12: Warte, ich helfe dir.
2: Alleine!
9: Aber Jakob, du bist doch der Kranfahrer. Na komm.
0: Mama hebt Jakob auf Papas Schulter.
9: So, rauf mit dir auf den Kran.
0: Papa ist jetzt sein Kran.
1: Genau. Und Conny ist Baggerfahrerin und holt die Steine.
2: Ja! Gut.
0: Der Bagger Conny fährt los. Steine holen.
2: Mama muss der Maurer sein.
11: Ich bin der Architekt.
9: Na, also gut, dann fangen wir an.
0: Mama verteilt den Mörtel und Bagger Conny bringt den Stein zum Kran Jakob.
1: Tröd! Der Stein ist oben angekommen.
0: Architekt Simon sagt dem Kran, wo genau er den Stein ablegen soll.
11: Weiter rüber. Noch ein Stück. Gut, stopp.
0: Der Maurer und Paul sind begeistert.
13: Weißt du was? Wir können nach Hause gehen. Wir haben hier nämlich ein ganz tolles neues Bauteam.
2: Oh ja, und morgen kommen wir wieder und bauen weiter. Das wird bestimmt ganz toll, findet ihr nicht?

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Radio und dein Kinderradio. Hier bin ich der Chef. Na gut, du bist mein Co-Chef. Und spielen wir jetzt das nächste Lied im Kinderradio? Na gut, dann los.

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14: Aus dem Nachrichtenstudio begrüßt dich der David. Servus. Die japanischen Fans liefern bei der Fußball-Weltmeisterschaft eine saubere Aktion. Aktuell treten in den Ländern USA, Kanada und Mexiko viele verschiedene Fußballmannschaften gegeneinander an. Die Fans aus Japan haben bereits nach dem ersten Spiel ihrer Mannschaft eine wirklich außergewöhnliche Aktion durchgeführt. Gleich nach Spielende sind sie mit blauen Sackerln durch die Sitzreihen gegangen und haben allen Müll, der liegen gelassen worden ist, eingesammelt. Diese Aufräumarbeiten lernen japanische Kinder bereits während ihrer Schulzeit und setzen dieses umweltbewusste Verhalten offensichtlich auch im Erwachsenenalter fort. Was machst du eigentlich in Sachen Aufräumen oder wenn du Müll auf der Straße entdeckst? Schick uns dazu gern eine Sprachnachricht über Radinos Handy-App. Marmelade darf wieder Marmelade heißen. Klingt erstmal kompliziert, aber es ist Folgendes damit gemeint. Erdbeermarmelade hat es in der Europäischen Union so eigentlich gar nicht gegeben. Da hat es nämlich Konfitüre geheißen. Marmelade hat es nur heißen dürfen, wenn sie aus Zitrusfrüchten hergestellt worden ist. Also zum Beispiel Zitronen, Mandarinen oder auch Orangen. Jetzt hat die EU beschlossen, dass auch die anderen Sorten Marmelade heißen dürfen. Diese Regel hat klarerweise nur für den Handel und die Supermärkte gegolten. Wie du dazu sagst, ist natürlich ganz dir überlassen. Studieren und forschen wie die Großen, das können Kinder in unserer Bundeshauptstadt Wien in diesem Sommer wieder auf der Kinderuni. 600 Wissenschaftlerinnen und Wissenschaftler bringen Schulkindern zwischen 7 und 12 Jahren bei spannenden Vorlesungen in den unterschiedlichsten Bereichen viele Informationen näher. Von Weltraum über Medizin bis hin zu gesunder Ernährung. Damit das Lernen in den Sommerferien auch ohne Druck möglich ist, gibt es auf der Kinderuni keine Prüfungen und Tests. Am Ende der zwei Wochen findet dann für alle teilnehmenden Kinder eine Sponsionsfeier statt, bei der jedes Kind eine Urkunde bekommt. Die Anmeldung läuft ab sofort. Alle wichtigen Infos findest du im Internet auf kinderuni-anmeldung.at.
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15: Hallo, hier ist die Anna. Heute erkläre ich dir, warum Hitze im Auto für Menschen und Tiere gefährlich ist. Stell dir vor, es ist ein heißer Sommertag und du bist mit deiner Familie unterwegs. Vielleicht bleibt ihr kurz stehen. Die Erwachsenen wollen nur schnell etwas erledigen und du sollst im Auto warten. Das klingt vielleicht erstmal nicht schlimm. Aber hast du gewusst, dass es im Auto ganz schnell sehr, sehr heiß werden kann? Schon nach wenigen Minuten kann sich das Auto so stark aufheizen, dass es für dich gefährlich wird. Weil in einem parkenden Auto gibt es ja keine Klimaanlage und keinen Fahrtwind durch die Fenster. Selbst wenn die Fenster einen Spalt offen sind, steigt die Temperatur im parkenden Auto rasch an. Dein Körper kann die Hitze nicht so gut ausgleichen wie der von Erwachsenen. Das heißt, er kann sich selbst nicht so gut abkühlen. Deshalb ist es wichtig, dass du niemals allein im Auto bleibst, wenn es warm ist. Deine Eltern oder die Erwachsenen, mit denen du unterwegs bist, müssen dich immer mitnehmen, auch wenn es nur um ein paar Minuten geht. Besser abschnallen, aussteigen und nachher wieder einsteigen und anschnallen, als deine Gesundheit zu gefährden. Das mit der Hitze gilt übrigens auch für Haustiere, wie zum Beispiel Hunde. Auch für sie ist es gefährlich, im Sommer im Auto zu bleiben. Hunde können nicht so gut schwitzen wie wir Menschen und überhitzen deshalb noch schneller. Wenn du also siehst, dass ein Tier allein im Auto gelassen wird, sag sofort einem Erwachsenen Bescheid. Also, ganz wichtig, an heißen Tagen ist es im parkenden Auto viel wärmer als draußen. Kinder und Haustiere müssen immer mit, wenn die Erwachsenen kurz aussteigen. So könnt ihr den Sommer unbeschwert genießen. Stimmt's, Helmi?
3: Ja, genau, denn sicher ist sicher.
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0: Jetzt zu Hause bei Radino. Die Dino-coole Unterhaltung für den Vormittag. Wahnsinn, wie die Zeit verfliegt. Gerade sind wir aufgestanden und schon ist es 11 Uhr vorbei.
16: Ja, beim Spielen und Geschichten hören geht das Dino ratzifatzi.
0: Du hörst mein Kinderradio und wir sind zu Hause bei Radino. Und hier wird gespielt und gesungen und ja, Geschichten hören wir auch. Und weißt du, was wir noch tun werden?
16: Essen!
0: Genau, Radino, stimmt. Und davor werden wir mal was Feines kochen, okay? Kannst du schon mal überlegen, was du heute gerne hättest?
16: Mein Dino-Grummelbauch will vor allem eins. Viel.
0: Schauen wir mal. Also ich hoffe, du daheim hast ein bisschen Zeit für uns. Es wird sicher auch diese Stunde wieder lustig und spannend. Ja, und wir wünschen dir viel Spaß dabei.
16: Genau, viel Spaß.

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0: Lieblingsrezepte für Kinder zum Nachmachen. Also heute mag ich was Fleischtigerliches.
2: Du meinst etwas mit Fleisch? Lass mich mal in meinem großen Buch nachschauen. Ja, wie wär's mit Putenrahmschnitzel mit Tomatenkuskus?
0: Was ist denn ein Tomatenkuss?
2: Nicht Tomatenkuss, sondern Tomatenkuskus. Couscous kommt aus Nordafrika und besteht aus Getreide, Weizen zum Beispiel oder Gerste oder auch Hirse. Das sind dann so kleine Kügelchen und die isst man ganz einfach dazu, so wie Reis zum Beispiel.
0: Aha.
2: Also zuerst braten wir die Putenschnitzel in etwas Öl an. Für die Sauce erhitzen wir dann etwas Butter und da kommen dann kleingeschnittene Zwiebeln und kleine Brotwürfel rein. Mit Hühnersuppe und Schlagsahne aufgießen, würzen und köcheln lassen. Am Schluss pürieren wir die Sauce dann ganz fein. Für den Couscous kochen wir Tomatensaft auf, rühren dann den Couscous ein und lassen ihn ganz einfach 5 Minuten lang quellen. Fertig. Dann die Schnitzel noch einmal in der Sauce anwärmen, Couscous dazu und Mahlzeit.
0: Schnitzel mit Tomatenkuss.
2: Genau.
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Hallo du, weißt du, wer ich bin? Na sicher weißt du das, ich bin's, dein Radino. Und ich hab am Vormittag immer Dino viel zu tun, weil manchmal muss ich mein Zimmer aufräumen. Kennst du das? Wenn die Mama sagt, dass es da ausschaut wie in einem Saustall und dass man da gar nichts mehr findet? Also, ich finde immer, was ich suche. Und wenn nicht, dann schmeiß ich einfach alles auf den Boden und irgendwo ist es dann schon dabei. Aber das mag die Mama nicht. Und manchmal muss ich dann eben aufräumen. Und dann finde ich wirklich nichts mehr. Und dann muss ich erst recht alles auf den Boden schmeißen. Und dann geht alles wieder von vorne los.

Und hier kommt ein super Geburtstagslied nur für dich auf mein Kinderradio.

ich bin's, dein Radino. Gefällt dir mein Radio? Schon Dino toll, so ein eigener Radiosender. Und ich hab gesagt, in meinem Radio muss es Dino viele Geschichten geben, weil ich Geschichten nämlich liebe. Und deshalb gibt's jetzt jede Stunde eine Geschichte. Gleich kommt wieder eine.

0: Tim, der kleine Fahrradhelm, wurde bei diesem großen Lob ganz verlegen. Und dann wandte sich Paul an seinen Freund Lukas.
1: Ich nehme alles zurück, Lukas. Ich möchte auch einen Fahrradhelm tragen. Dann fahren wir viel sicherer und haben noch mehr Spaß zusammen.
2: Das ist eine super Idee, Paul.
0: Als einen Moment später die Eltern von Paul kamen, um ihn abzuholen, erzählte er ihnen die aufregende Geschichte und wie sehr ihn Tim, der kleine Fahrradhelm, in dieser gefährlichen Situation geholfen und beschützt hatte. Die Eltern waren heilfroh, dass Paul nichts passiert war, und auch sie bedankten sich bei Tim. Der kleine Fahrradhelm schien am glücklichsten zu sein. Er sprang von Pauls Kopf und hüpfte fröhlich vom einen Ende des Hinterhofes zum anderen Ende und wieder zurück.
3: Fahrradfahren, das macht Spaß, la la la la la. Fahrradfahren, das macht Spaß, das ist wunderbar.
0: Endlich konnte Tim, der kleine Fahrradhelm, Kindern helfen und sie beschützen. Das fühlte sich so gut an. Ab diesem Abend wohnte Tim nicht mehr in der Schachtel, die auf einem Regal in der Ecke des Ladens stand, sondern in Lukas Zimmer. Hier hatte er einen gemütlichen Platz auf einem Kissen, welches ganz in der Nähe des Bettes auf dem Nachttischchen lag. So konnte Tim immer Lukas und Lukas immer Tim anschauen. Und beide fühlten sich gut, denn sie wussten, der eine ist immer für den anderen da.
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7: Entspannungsrätsel für Kinder Nummer 18. Leg dich ganz bequem hin und schließ deine Augen. Wenn du liegst, hör noch einen Moment in dich hinein. Nimm deinen Atem wahr, wie er ganz ruhig und regelmäßig in dir fließt. Schick dann deine Gedanken auf eine kleine Reise und hör dem Rätsel zu, das ich dir heute mitgebracht habe. Du bist etwas ganz Besonderes. Kinder und Erwachsene besuchen dich sehr gern. Schon von Weitem kann man dein großes Zelt erkennen, das bis in den Himmel emporragt und oft mit Lichtern und bunten Fahnen geschmückt ist. Im Inneren gibt es reichlich Platz für Zuschauer. Am Rand sind viele Sitzplätze zu finden, von denen man in die Manege schauen kann. An der Zeltdecke hängen Scheinwerfer und Trapeze, die aussehen wie hohe Schaukeln und viel größer sind als solche, wie man sie von einem Spielplatz kennt. Wenn die Vorstellung beginnt, erklingt Musik von einer kleinen Kapelle. Dann öffnet sich der Vorhang und die ersten Artisten zeigen ihre Kunststücke. Sie turnen an Stangen oder am Trapez. Sie wirbeln durch die Lüfte, als könnten sie fliegen. Außerdem gibt es Zauberer, die magische Zaubertricks vorführen. Es gibt einen Clown, der riesengroße Seifenblasen durch die Luft schweben lässt. Aber es gibt auch noch mehr bunte Clowns in lustigen Kostümen und großen Schuhen, die reichlich Quatsch machen und für gute Laune sorgen. Ich denke, du hast bestimmt längst erraten, was du in diesem Rätsel warst, oder? Die Lösung erklingt gleich nach dem Gong. Wenn du sie jetzt noch nicht wissen willst, dann drücke Pause. Ganz genau. Du warst ein toller Zirkus. Dann atme nun ein paar Mal ganz tief ein und aus. Ball deine Hände zu festen Fäusten. Reck und streck dich, bis du dich wieder voller Kraft und Energie fühlst.

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0: Stopp, stopp, stopp, stopp, stopp, stopp. Jetzt müssen wir aber wieder mal ein Lied für die Erwachsenen spielen.
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0: Los,

0: Mama?
1: Ja, Radino?
0: Wir brauchen unbedingt Cola.
1: Wieso brauchen wir bitte unbedingt Cola?
0: Na, weil Cola ja das Klo sauber macht. Und wenn was überbleibt, dann macht das nichts. Das trinkt dann nämlich ich.
1: Cola macht das Klo sauber? Was soll das heißen?
0: Na, das hat die Oma gesagt. Ich habe gefragt, ob sie Cola kauft. Sie hat gesagt, wenn sie Cola kauft, dann nur, um das Klo sauber zu machen. Sie putzt damit die Schüssel. Echt. Aber ihr Klo muss ganz schön dino-dreckig sein. Bei ihr bleibt nie Cola über, sagt sie. Gell, Mama, unser Klo ist nicht so dreckig, oder?
1: Du probierst das auch wirklich mit allen Tricks, Radino. Aber das mit dem Putzen, das klingt eigentlich gar nicht so uninteressant. Mal sehen, vielleicht probieren wir das mit dem Kloputz-Cola wirklich mal aus. Ja, und wenn du beim Putzen hilfst, dann kriegst du vielleicht auch ein Glas an...
0: Kloputzen? Bäh!
1: Tja, hätte sich das...

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12: Am Mikrofon ist der David. Hallo. Es gibt ab sofort eine Weltkarte von unterirdischen Pilzen. Diese Karte zeigt die Netzwerke von speziellen Pilzen, die unter der Erde leben. Diese Pilze helfen Pflanzen, indem sie ihnen Nährstoffe und Wasser geben. Im Austausch bekommen sie von den Pflanzen Kohlenstoff. Diese Pilzfäden sind so zahlreich, dass sie aneinandergereiht von der Erde bis zur Sonne reichen könnten. Und das 1 Milliarde Mal. In einem Teelöffel Erde können bis zu 10 Meter dieser Fäden stecken. Die Karte hilft Forscherinnen und Forschern zu verstehen, wo die Pilze wachsen und wie wichtig sie für die Erde sind. Besonders Graslandschaften sind für sie wichtig, aber leider gehen viele davon verloren. Die Karte soll helfen, diese wichtigen Gebiete zu schützen. Auch in der Antarktis steigen die Temperaturen. Vor etwa 28 Jahren sind in der Antarktis südlich vom Kontinent Afrika 13,3 Grad Celsius an Höchsttemperaturen im Juni gemessen worden. Die Forschungsstation Esperanza Base in der Antarktis hat dieses Jahr Anfang Juni eine Temperatur von 15,4 Grad Celsius gemessen. Im Durchschnitt, also normalerweise, liegen die Temperaturen bei etwa minus 6,2 Grad, also ein bisschen kälter als in deinem Kühlschrank. Wegen der doch recht hohen Temperaturen in diesem Bereich der Erde schmilzt auch das Eis in der Antarktis schneller als gewohnt. Unsere Umwelt zu schützen ist also auch in Zukunft ganz wichtig. Stofftiere vom Flohmarkt bekommen ein zweites Leben. Und zwar durch die Schülerinnen und Schüler der Höheren Lehranstalt für Mode in Mödling im Bundesland Niederösterreich. Vor kurzem haben die jungen Leute ihre kreativen Ideen, wie sie Mode und Plüschtiere verbinden wollen, vor 150 Gästen in einer Modenschau präsentiert. Dabei sind ihre modischen Einzelstücke für den guten Zweck sogar versteigert worden und das Geld im Wert von 1.500 Euro ist an die Tiere im Tierschutzhaus nach Vösendorf, dem größten Tierheim Österreichs, gespendet worden.
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1: Was ist die schönste Zeit des Tages? Ja, für dich vielleicht die Mittagszeit, weil es da was Feines zu essen gibt. Für mich ist es manchmal der Abend, wenn ich mich in mein Bett kuscheln und ausruhen kann. Für Radino ist jetzt die schönste Zeit des Tages, Radinos Spielzeit. Und wahrscheinlich ist er auch schon irgendwo versteckt in einer Ritterburg aus Decken oder hinter einem Turm aus Bauklötzen. Viel Spaß auch dir in der kommenden Stunde Radinos Spielzeit.

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2: 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Am 2. Juli findet es schon zum 15. Mal statt. Neben den Buchgeschenken erwartet die Kinder ein buntes Rahmenprogramm mit spannenden Lesungen. Das komplette Programm gibt's auf echoevent.at/kinderlesefest. Ein voller Tag, voller Bewegung, Spaß und Abenteuer wartet auf dich. Am 5. 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Das alles bei freiem Eintritt. Los geht's um 9 Uhr in der Früh. 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
4: Ja, ich komm schon. Ich hab gerade eine E-Mail bekommen. Wir haben wieder ein Geburtstagskind.
1: Yeah! Schreib auch du, Radino, wenn du Geburtstag hast, eine Mail. radino@meinkinderradio.at.
4: Ich wünsche allen Geburtstagskindern einen dino-starken Tag. Und das nächste Lied ist jetzt nur für euch.

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1: Hallo in Wien und in Graz und in Innsbruck und in München und wo auch immer du uns zuhörst. Das ist mein Kinderradio mit Geschichten und Liedern für Kinder.
2: Und mit mir, ich bin Radino.
1: Ja, wie konnte ich nur auf dich vergessen?
2: Verstehe ich auch nicht.
1: Schatz, wie wär's wieder mal mit einem Lied für Mama und Papa?
2: Schon wieder?
1: Was heißt schon wieder? Das letzte Mal ist eh schon wieder Zeitl her.
2: Na gut, dann eben jetzt ein Lied für Mama und Papa.
0: Mein Kinderradio spielt
2: Dinotastische Lieder den ganzen Tag. Ja!
1: Richtig, und jetzt gibt's wieder ein Lied für Mama und Papa.
2: Die Auszeit für Mama und Papa. Los geht's.

0: das Männlein dort auf einem Bein, mit seinem roten Mäntelein und seinem schwarzen Käppelein, kann nur die Hagebutte sein.
1: Radino?
2: Ja?
1: Magst du wieder einen Spieltipp hören? Unsere Nachbarin hat ihn mir vor kurzem gegeben. Das ist ein Spiel für Schlechtwetter. Sie hat es bei einem Kindergeburtstag gespielt und hat gesagt, dass es sehr, sehr lustig war.
2: Ja, ich bin der große Dino-Spielmeister und ich mag immer spielen. Drinnen und draußen, wenn's heiß ist und wenn's pitschpatsch regnet und wenn's eiskalt ist.
1: Das weiß ich. Also allein kannst du das Spiel nicht spielen. Du brauchst dazu mehrere Kinder oder auch die Familie natürlich. Also Mama, Papa, Oma, Opa, Geschwister und so weiter. Es geht so. Einer ist der Ratemeister. Der überlegt sich einen Begriff. Also zum Beispiel, wenn es um Tiere geht, dann denkt er an eine Schnecke. Oder wenn es um Berufe geht, dann denkt er an einen Bauarbeiter zum Beispiel. Die anderen müssen dann reihum je eine Frage zu diesem Begriff stellen, die der Ratemeister mit Ja oder Nein beantwortet. Der, der den Begriff errät und ihn sagt, wenn er dran ist, der bekommt einen kleinen Preis und ist der nächste Ratemeister. Hat der Ratemeister aber 5 Fragen hintereinander mit Nein beantwortet, dann gibt's einen Preis für den Ratemeister und er bestimmt den nächsten Ratemeister. Alles klar?
2: Uiuiuiui, so viele Ratemeister.
1: Nein, immer nur einer pro Runde. Am besten wir spielen das Spiel einmal in der Familie. Dann wirst du sicher ganz, ganz schnell verstehen. Wir könnten ja heute mal einen Spieleabend machen, hm? Was meinst?
2: Ja, juhu, mit Popcorn.
1: Ja, wenn du magst. Jetzt gibt's aber zuerst einmal ein Lied für die Kinder daheim.
2: Läuft ja eh schon.

0: Mama, wo ist mein Piratenhut?
1: Radino, woher soll ich das jetzt wissen? Du hast ihn doch gerade noch aufgehabt.
0: Genau, und jetzt ist er weg.
1: Ja, vielleicht hat ihn ja doch ein Zauberer weggezaubert.
0: Aber jetzt gibt's ja gleich die Geschichte und da brauche ich den Hut.
1: Aber Schätzchen, wer sagt denn, dass es eine Piratengeschichte wird? Das kann ja alles Mögliche sein. Und dafür musst du dich jetzt wirklich nicht verkleiden. Also zuhören kannst du sicher auch ohne Hut. Und wenn du ihn jetzt findest, dann ist gut. Wenn nicht, dann wirst wahrscheinlich später eh drüber stolpern. Also, ich würde sagen, freu dich einfach mit den Kindern auf eine spannende Geschichte. Davor gibt's noch zwei Lieder zum Mitsingen für euch.

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0: Schweres leicht gemacht.
1: Heute spielt Zoe mit Quack Quack Piraten auf hoher See.
2: Ahoi, Pirat Quack Quack. Was gibt's auf hoher See zu sehen?
3: Also, ich sehe hier nur überall Wasserketten, Zoe.
1: Zoe blickt durch das Fernrohr.
3: Ahoi! Wale in Sicht.
1: Jasmin und Finn kommen in Zoes Zimmer.
4: Nein, keine Wale, nur Jasmin und Finn.
2: Und ich habe mein neues Spiel mitgebracht.
5: Ui, das können wir gleich auf dem Tisch aufbauen.
2: Es ist zu groß für den Tisch, Zoe.
6: Wir müssen auf dem Boden spielen.
5: Kein Problem, Finn. Das Piratenschiff räume ich weg.
4: Wo sind denn deine Spielsachen, Zoe?
5: Da drüben.
1: Zoe hat ihre Spielsachen aus ihrer Spielzeugkiste vor dem Bett ausgekippt. Sie braucht ja die Kiste als Piratenschiff.
4: Aber wir räumen lieber auf, bevor wir was Neues spielen.
2: Aufräumen ist leicht, wenn man so stark ist wie ich.
1: Finn packt einen Teil der Spielsachen zurück in die Kiste, die noch immer mitten im Zimmer steht.
3: Ja, du bist wirklich sehr stark, Finn.
4: Ich bin auch stark.
1: Als nächstes packt Jasmin ein paar Spielsachen zurück in die Kiste. Dabei stolpert sie und fällt beinahe in die Kiste hinein.
4: So, jetzt sind wir gleich fertig.
3: Ja, wir räumen den Rest auf.
1: Zoe holt die restlichen Spielsachen und tut sie in die Kiste.
5: So, alles weg.
2: Oh, wo ist denn Quack Quack?
1: Quack Quack liegt auch in der Spielzeugkiste. Schnell holt Zoe ihn nach Hause.
7: Aus seinem Maul.
2: Die ist ganz schön schwer.
1: Zoe und Jasmin helfen Finn. Aber auch gemeinsam schaffen sie es nicht, die Kiste wegzuschieben.
4: Und was machen wir jetzt?
5: Zeit für Zoes Zauberschrank.
2: Au.

0: Milch.
1: Zoe staunt, als sie einen Lokführeranzug in ihrem Schrank hängen sieht.
0: Goldiger Zauberschrank. Heute können wir mit einer Lokomotive fahren.
2: Juhu!

0: Der Zauberschrank erstrahlt und die Glitzersterne schweben heraus. Jetzt geht es wieder in Zoes Zauberwelt und im Handumdrehen stehen die Kinder auf einem Bahnhof. Jasmin trägt eine schicke blaue Schaffneruniform, Zoe eine graue Latzhose mit einer Lokführerkappe und Finn sieht aus wie der Heizer einer Lokomotive. Quack-Quack, der schon ganz gespannt auf das neue Abenteuer ist, trägt eine ähnliche Kappe wie Zoe und ein Fernglas hat er auch.
1: Schaut mal, ich bin die Schaffnerin. Mit so einer Mütze bin ich die Lokomotivführerin. Aber wo ist dann der Zug?
0: Die Kinder schauen sich um, aber weit und breit ist kein Zug zu sehen.
2: Ich suche ihn mal, Fräulein Zoe.
0: Quack-Quack fliegt hoch und schaut durch sein Fernglas. Er hält es allerdings verkehrt herum, sodass alles in weiter Ferne ist.
2: Flausche Federn, der Zug ist noch ganz schön weit weg.
1: Vielleicht musst du andersrum durchschauen, Quack-Quack.
2: Was? Oh, ja, richtig, weiß ich doch.
0: Als Quack-Quack diesmal durch das Fernglas schaut, ist alles ganz nah. Plötzlich erscheint ein Vogel direkt vor ihm. Quack-Quack erschreckt sich und fällt in Zoes Arm.
1: Darf ich mal schauen?
2: Na klar.
1: Da unten im Tal ist ein Zug. Aber er fährt nicht. Irgendwas muss da nicht stimmen. Gehen wir runter und helfen ihm.
2: Wir können ihm nicht helfen, er ist viel zu weit weg. Schaut doch!
0: Quack-Quack rollt sich zu einem Fernrohr zusammen und Finn schaut hindurch.
1: Er ist wirklich weit weg, Zoe.
2: Sag ich doch. Und außerdem geht's da ganz schön steil runter.
3: Ich weiß, wie wir da runterkommen können.
1: Wie?
0: Jasmin bläst in ihre Trillerpfeife und eine lange sichtbar gewordene Tonleiter schwebt ins Tal hinunter.
3: Schnappt euch eine Note und los!
1: Hui! Toll! Ah,
2: stark! Auf einer Note kann man die Tonleiter runterrutschen?
1: Tja, in meiner Welt geht das! Hui!
0: Einer nach dem anderen rutscht an einer Note die Tonleiter ins Tal hinunter.
1: Stark! Das war vielleicht schnell!
2: Oh! Ja, rutschen wir noch mal!
1: Da kommt der Zug.
3: Er fährt den Hügel rauf.
1: Dann braucht er unsere Hilfe gar nicht.
3: Hurra!
0: Aber als die Lok versucht, die steile Strecke am Hügel hochzufahren, muss sie zurückrollen. Sie schafft es einfach nicht.
2: Was ist denn jetzt los?
1: Die arme Dampflokomotive. Sie kommt den steilen Hügel nicht rauf.
4: Und hat's vielleicht schon die ganze Zeit versucht.
0: Die Waggons der Lok sind mit Kühen beladen. Die Kinder schauen sich die Kühe genau an.
3: Die Kühe sehen nicht sehr glücklich aus.
2: Kühe sehen nie glücklich aus.
0: Das hören die Kühe gar nicht gern.
2: Entschuldigung.
1: Wir helfen dir da schon rauf, liebe Lokomotive. Aber du siehst ein bisschen rußig und rostig aus. Zuerst machen wir dich mal wieder richtig sauber.
2: Bin schon da, Fräulein Zoe.
0: Zuerst wird die Lok ordentlich geschrubbt. Schon bald glänzt sie wie neu.
1: Und jetzt alle schrubben. Als nächstes ölen wir die Räder.
0: Zoe hat mehrere Ölkannen zur Auswahl. Als sie eine der Kannen hochheben will, schafft sie es nicht. So schwer ist die.
1: Goldiger Zauberschrank, ist die schwer?
2: Weil die Kanne zu voll ist.
1: Aber die hier ist leicht.
0: Zoe nimmt eine andere Kanne und geht damit rüber zur Lok.
1: Komm mit, Quack-Quack.
0: Nun ölt Zoe die Räder.
1: Ein Spritzer, zwei Spritzer, drei Spritzer, vier, schon passiert.
2: Und dann läuft es wie geschmiert.
3: Jetzt ist die Lok blitzsauber.
1: Und wieder frisch geölt.
4: Jetzt braucht sie nur noch Kohle und dann kann sie wieder fahren.
0: Finn steigt in die Lok und geht zum Dampfkessel.
4: Das ist meine Aufgabe. Ich bin der Heizer und ich heiz den Dampfkessel.
3: Darf ich helfen?
4: Klar.
3: Was müssen wir machen?
0: Zoe weiß, was zu tun ist.
1: Ihr schaufelt Kohle rein.
0: Sie hat zwei Schaufeln mitgebracht und drückt sie Finn und Jasmin in die Hand. Schon legen die beiden los.
3: Schaufeln sind echt schwer, Zoe.
1: Nein, die Schaufeln sind nicht schwer. Die Kohle ist schwer.
2: Wir nehmen einfach was weg. Also jetzt könnt ihr losschaufeln.
4: Kohle drauf.
3: Kohle drauf.
4: Kohle rein.
3: Kohle rein.
4: Mit ganz viel Kohle
3: heizt man ein.
1: Jetzt kann die Dampflokomotive fahren.

0: Aber wieder schafft es die Lok nicht, den Hügel hochzukommen.
1: Arme Lokomotive. Sie hat immer noch nicht genug Dampf, um den Hügel raufzukommen.
2: Na ja, oder sie muss vielleicht zu viel Schweres ziehen.
1: Das könnte es sein, Zoe.
3: Machen wir es ihr leichter.
2: Wir hängen den Wagen mit den Steinen ab und holen ihn später.
0: Es ist wie verhext. Die Lok kommt einfach nicht den Hügel hinauf. Wieder rollt sie zurück.
2: Die Ladung ist trotzdem noch zu schwer.
1: Häng den Waggon mit den Kühen ab.
3: Dann wird es leichter.
0: Quack-Quack fliegt rüber zum Kuhwaggon und koppelt ihn ab. Die Kühe finden das gar nicht gut.
4: Entschuldigung, die Damen, wir sind bald wieder da.
0: Dieses Mal kommt die Lok den Hügel hinauf und hält am Bahnhof.
1: Geschafft!
0: Jetzt müssen nur noch die restlichen Waggons geholt werden. Als endlich alle oben sind, tauchen wieder die Glitzersternchen auf und die Kinder sind zurück in Zoes Zimmer.
3: Die Spielzeugkiste ist jetzt unser Zug.
1: Und wir müssen einen steilen Hügel rauffahren.
2: Aber zuerst machen wir ihn leichter.
0: Jetzt wird die Spielzeugkiste wieder ausgeräumt.
3: Bitte alle einsteigen!
2: Und jetzt laden wir die Spielsachen in den Zug.
0: Zoes Vater kommt herein, um nach den Kindern zu sehen.
5: Na, ihr drei?
2: Papi, wir haben einem Zug geholfen, einen Berg raufzufahren. Wir haben ihn gewaschen und die Räder geölt und noch Kohle geschaufelt.
5: Das habt ihr alles gemacht? Und auch noch dein Zimmer aufgeräumt? Dann habt ihr sicher Kohldampf. Alle in den Speisewagen.

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8: Die Ines ist für dich am Mikrofon. Hallo. In China hat das Drachenbootfest stattgefunden. In Hongkong ist dieses Fest ein aufregendes Sommerereignis mit Drachenbootrennen und leckerem Essen. Bei dem Rennen paddeln Teams in bunten Booten um die Wette. Das Fest erinnert an den Dichter Ku Huan und ist über 1000 Jahre alt. In Tai-O gibt es eine besondere Parade mit Götterstatuen auf Booten. Neben den spannenden Rennen gibt es leckere Zongji, das sind Klebreisklöße mit verschiedenen Füllungen. Das Fest wird mit Duftsäckchen gefeiert, die man verschenkt, um Glück und Gesundheit zu wünschen. Und weil das Drachenbootfest so beliebt ist, finden auch in der restlichen Welt Drachenbootrennen statt. Letzten Sonntag war Vatertag. Zwar nicht bei uns in Österreich, aber in vielen anderen Ländern auf der Welt. Der Vatertag ist entstanden, um den Vätern für ihre Liebe und Fürsorge zu danken. Erfunden worden ist er von einer Frau namens Sonora Dodd in den USA, die ihrem Vater danken wollte. In Deutschland feiern viele Menschen Vatertag am gleichen Tag wie Christi Himmelfahrt. In Österreich ist es immer der zweite Sonntag im Juni. In anderen Ländern wie in Italien werden Väter am 19. März gefeiert, oft genauso groß wie die Mütter. Einige Kinder basteln auch Geschenke für ihre Väter, ähnlich wie am Muttertag. Kinder sollen spielerisch die deutsche Sprache erlernen. Vor allem Kinder, die aus einem anderen Land zu uns nach Österreich ziehen. Unterstützung beim Deutschlernen gibt's dafür mit dem Bildungsprogramm EDU – Eltern und Du im Bundesland Niederösterreich in der Stadtgemeinde Wiener Neustadt. Bei Familien mit Kindern im Alter von 0 bis 6 Jahren schauen da wöchentlich sogenannte Familienbesucherinnen und Besucher vorbei. Diese erlernen mit den Buben und Mädchen ganz spielerisch die deutsche Sprache. In diesem Jahr ist dieses Lernprogramm bei über 20 Kindern schon erfolgreich gewesen und dafür haben die Mädchen und Buben Urkunden erhalten. Dieses wertvolle Angebot fürs Deutschlernen soll auch weiterhin vielen Kindern ihren Schulstart erleichtern.
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9: Hallo, schön, dass du wieder bei Radino Sprachschatz dabei bist. Heute geht's um etwas, das jeder kennt, die Familie. Familien können ganz unterschiedlich aussehen. Manche Kinder leben mit Mama und Papa zusammen, andere mit nur einem Elternteil. Manche haben zwei Mamas oder zwei Papas. Und manchmal wohnen auch Oma, Opa oder andere Verwandte im selben Haus. Es gibt kleine Familien und große Familien. In manchen Ländern, zum Beispiel in Niger in Afrika, haben Eltern im Durchschnitt mehr als 6 Kinder. Das ist ganz schön viel, oder? Da ist immer was los, bestimmt laut, bunt und fröhlich. Egal ob groß oder klein, Familie ist überall dort, wo Menschen sich gern haben und füreinander da sind. Und jetzt schauen wir mal, wie die Wörter Mama, Papa und Familie in anderen Sprachen klingen. Auf Türkisch sagt man Anne für Mama und Baba für Papa. Und Familie heißt Aile. In Bosnien, Kroatien oder Serbien klingt das so. Mama und Tata. Fast wie bei uns, nur der Papa heißt Tata. Das ist auch auf Polnisch so. Mama, das ist leicht, und Tata für Papa. Und auf Englisch, da heißt es Mom und Dad und Familie ist Family. Zum Beispiel, My Mom and My Dad are my family. Hast du gemerkt, wie ähnlich viele dieser Wörter klingen? Mama, Mom, Tata, Dad, fast überall versteht man das. Vielleicht, weil Mama und Papa zu den ersten Wörtern gehören, die Kinder auf der ganzen Welt sagen. Zum Schluss sprechen wir nochmal alles gemeinsam. Mama, Papa, Familie. Auf Türkisch Anne, Baba, Aile. In Polen, Bosnien, Serbien und Kroatien heißen die Eltern Mama und Tata. Und auf Englisch klingt das so. Mom, Dad, Family. Super, du hast heute wieder etwas Neues gelernt. Und vielleicht magst du ja später deiner Familie erzählen, wie man Mama und Papa in anderen Sprachen sagt. Das war Radinos Sprachschatz. Tschüss, bye bye. Und auf Türkisch, güle güle.
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0: Hallihallo, ich bin's, Radino. Jetzt beginnt eine neue Stunde Spielzeit. Juhu! Ich hab so viele tolle Lieder zusammengesucht. Und für alle Dino-Geburtstagskinder gibt's diese Stunde auch wieder ein ganz besonderes Geburtstagslied. Hast du heute Dino-Burzeltag? Na dann alles, alles Gute. Und sonst wünsche ich dir einfach so, Dino, viel Spaß mit der Spielzeit hier bei uns auf Mein Kinderradio.

0: 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Ich könnte ja den ganzen Dino-langen Tag herumhüpfen zu der Dino-coolen Musik. Aber das mögen die Nachbarn nicht und dann schimpfen sie. Und dann sagt meine Mama immer, dass Kinder sich halt bewegen müssen. Vor allem Dino-Kinder. Und damit die Nachbarn einmal ihre Ruhe haben, geht die Mama mit mir aus dem Haus. Und was man da alles so erleben kann, das hörst du jetzt.
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2: 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Und wenn du auch einen Tipp für eine tolle Kinderveranstaltung hast, dann gib uns doch bitte Bescheid auf www.meinkinderradio.at.
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0: Jetzt gibt's mal ein Lied nur für Mama und Papa.
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0: Mama, kannst du mir die Dino-Riesenspielekiste da runterholen?
1: Die da oben? Ich weiß gar nicht mehr, was da drin ist.
0: Ich bin auch schon Dino gespannt.
1: Also, schauen wir mal hinein. Das sind die Zoofiguren. Schau, die Zebras, die Giraffen, die Elefanten und ja, die Tiger und diese ganzen Zootiere.
0: Dino, cool. Was machen die denn da drin?
1: Weißt du nicht mehr? Du hast einmal eine Zeit lang nicht mehr damit spielen wollen. Dann haben wir die Sachen da in den Karton reingegeben und wir haben den Karton beide vergessen. Ja, und jetzt hast du ihn wieder entdeckt und hast wieder Lust, damit zu spielen. Schon toll, oder?
0: Ja, Dino, cool. Ich bin der Löwe. Bist du das Zebra?
1: Ja, nur damit ich wieder vor dir davonlaufen muss. Nein. Diesmal bin ich der Löwe oder der Zoowärter. Dann bleibt der Löwe brav in seinem Käfig.

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3: Hallo und herzlich willkommen. Bei Was ist was dreht sich jetzt alles um die sieben Weltwunder. Welches ist das älteste und gewaltigste Bauwerk der Erde? Wodurch wurde Phidias berühmt? Wie wurde der Artemis-Tempel zerstört? Wer war König Mausolos? Wo stand der erste Leuchtturm der Welt? Das alles und noch vieles mehr finden Theo, Tess und Quentin heraus. Los geht's!
4: Da wird ja die Milch im Kühlschrank sauer. Wie lang macht die das schon? Was? Schon 2 Minuten? Aufhören!
5: Spinnst du? Jetzt hast du mir meinen Rekord vermasselt.
4: Rekord? Ich nenne das Körperverletzung.
5: Quatschkopf! Mit meiner Atemtechnik hätte ich locker noch 1 Minute draufgelegt.
4: Nur damit du ins Buch der Rekorde kommst?
5: Genau.
4: Nichts gegen deine Atemtechnik. Sie ist wirklich außerordentlich.
5: Oh, das geht ja runter wie Honig.
4: Aber wo bitteschön bleibt da die Kunst?
5: Ich muss mir doch nicht von so einem Banausen wie dir sagen lassen, was Kunst ist.
4: Und wenn ich dir sage, was Kunst und Technik zusammen sind?
5: Sag schon.
4: Ein Weltwunder.
5: So. Und wie viele gibt's davon?
4: 7.
5: Na gut, dann bin ich eben das 8. Wow!
4: Halt! Lass dir doch zuerst mal von den 7 Weltwundern erzählen. Mal sehen, ob du dich danach immer noch für das 8. hältst.
3: Schon in der Antike gab es Persönlichkeiten, die der ganzen Welt ihre Macht und ihren Einfluss mit großartigen Bau- oder Kunstwerken demonstrieren wollten. Diese Bauten und Denkmäler sollten von allen wegen ihrer Schönheit, ihrer meisterhaften Ausführung, ihrer genialen Technik und ihrer religiösen Bedeutung bewundert werden. Die erste vollständige Liste der 7 Weltwunder wurde im 2. Jahrhundert vor Christus von dem Schriftsteller Antipatros von Sidon erstellt und war wie eine Art Reiseführer geschrieben. Fast 2000 Jahre später wurden die Überreste einiger dieser von ihm beschriebenen Bauwerke ausgegraben. Das einzige Weltwunder, das bis heute vollständig erhalten blieb, ist die Cheops-Pyramide. Das Aussehen der 6 anderen, die hängenden Gärten, die Zeus-Statue, der Artemis-Tempel, das Grabmal des Mausolos, der Koloss von Rhodos und der Leuchtturm von Alexandria, müssen wir uns anhand von sehr alten Schriften und einigen Trümmern vorstellen. Aber warum wurde im Altertum die Zahl 7 gewählt? Diese Zahl genoss damals aus mehreren Gründen eine besondere Hochschätzung und galt den antiken Rechenkünstlern als heilige Zahl. Damals zählte man zum Beispiel auch 7 Himmelserscheinungen, 7 weise Männer und 7 Schöpfungstage.
5: Von der Pyramide habe ich schon ein Bild gesehen. Die sieht ja ganz schön ramponiert aus.
4: Kann man wohl sagen. Die Bewohner des heutigen Kairos haben irgendwann mal die weißpolierten Kalksteine abgerissen und für ihre Stadthäuser verwendet.
5: Schade. Ich hätte mir die Pyramide und die anderen 6 Wunder gerne mal in ihrer ganzen Pracht angeschaut.
4: Oh, warum dies Unbehagen? Doch einfach einmal Theo fragen.
5: Hä? Bist du jetzt unter die Dichter gegangen?
4: Nö. Aber unter die Zeitreisenden.
5: Nein, bitte nicht. Quentin!
4: Jetzt stellt euch nicht so an. Wir sind doch immer heil zurückgekommen. Oder interessieren euch die 7 Weltwunder auf einmal nicht mehr?
5: Naja, eigentlich schon, du, aber...
4: Nix aber. Hier ist sie, die ultimative...
5: Eieruhr?
4: Das ist ein ein Zeitreisegerät im Eieruhrlook.
5: Und das funktioniert, ja?
4: Und ob? Einmal Cheops-Pyramide, bitte vom Bahnsteig zurücktreten.
6: Los!
3: Um die Mitte des dritten Jahrtausends vor Christus ließ der ägyptische König Cheops am Westufer des Nil in der Nähe des Flussdeltas eine Pyramide bauen. Sie ist das älteste und einzige einigermaßen erhaltene Weltwunder. Wegen ihrer Ausmaße, auch die Große Pyramide genannt, gehört die Cheops-Pyramide neben der chinesischen Mauer zu den größten Bauwerken der Welt. Aufgrund ihres Alters und ihrer Größe wird die Pyramide in der Liste der Weltwunder an erster Stelle genannt. Die Pyramide ist 146,6 Meter hoch, was ungefähr der Höhe eines 50-stöckigen Wolkenkratzers entspricht. Auf ihrer Grundfläche von 230 mal 230 Metern könnte man 200 Tennisplätze unterbringen. Und mit den Steinblöcken, die zusammen vermutlich mehr als 6 Millionen Tonnen wiegen, hätte man alle deutschen Kirchen in den vergangenen 1000 Jahren bauen können.
4: Na? Jetzt seid ihr aber sprachlos, oder?
5: Boah, ich fass es nicht.
4: Klasse! Wir sind in der Endphase des Pyramidenbaus angekommen. Punktgenau gelandet. Die spiralförmige Rampe wird langsam abgetragen und die Steinmetze verkleiden die vier dreieckigen Außenseiten von oben nach unten mit auf Hochglanz poliertem weißen Kalkstein.
5: Seit wann sind denn die da am Schuften?
3: Das Finden eines für die gewaltige Pyramide geeigneten Bauplatzes, das Erstellen der Baupläne und das Planieren des Untergrunds dauerte allein 10 Jahre. Etwa 4000 Menschen, Künstler, Architekten, Steinmetze und andere Handwerker waren daran beteiligt. Das Aufschichten der über 2 Millionen Kalksteinblöcke nahm weitere 20 Jahre in Anspruch. Die meisten der ungefähr 100.000 Menschen, die an der Pyramide gearbeitet haben, waren Bauern. Sie empfanden es als Ehre, für den Pharao zu arbeiten. Und sie bekamen in den 4 Monaten, in denen ihre Felder durch die jährliche Überschwemmung mit Nilschlamm bedeckt waren und sie ohnehin nicht darauf arbeiten konnten, Unterkunft, Kleidung, Verpflegung sowie ein geringes Entgelt. Allein für ihre Verpflegung, so nimmt man an, hat der ägyptische König umgerechnet 10 Millionen Euro ausgegeben.
5: Hä? So viel Aufwand für einen Riesenklotz?
4: Der Mensch fürchtet die Zeit, aber die Zeit fürchtet die Pyramiden. Altes arabisches Sprichwort.
5: Guter Spruch, aber was heißt das?
3: Die Pharaonen von Ägypten wurden als in Menschen verwandelte Sonnengötter verehrt. Um die tägliche Wiederkehr der lebensspendenden Sonne auch in Zukunft zu sichern, war es für die damalige ägyptische Gesellschaft eine Selbstverständlichkeit, für ihren Gottkönig ein riesiges Grabmal zu errichten. Dieses Bauwerk sollte für die Ewigkeit sein. Denn nur so war garantiert, dass der einbalsamierte Leichnam des Pharaos möglichst schnell und vor allem unversehrt in den Himmel zurückkehren konnte.
5: Guck mal, was Quentin auf die Pyramidenwand geschrieben hat.
4: Tess, Theo und Quentin waren da. Du wolltest uns verewigen? Ob das so eine gute Idee war?
5: Ach, Angsthase. Ist doch nur ein Kohlestift. Ich wisch das schnell ab.
4: Erklär das mal dem Aufseher. Tess, komm jetzt.
5: Ja, ja, bin ja schon da. Wo geht's denn hin? Egal. Hauptsache weg von hier. Wo sind wir denn hier gelandet?
4: Das sind die hängenden Gärten der Semmel, der Samurai.
5: Ja, ja, du hängst auch.
3: Die hängenden Gärten der Semiramis werden auf der Liste der Weltwunder an 2. Stelle genannt. Sie wurden der Legende nach von König Nebukadnezar II. Im 6. Jahrhundert vor Christus für seine Königin in Babylon im heutigen Irak errichtet. Bis zum heutigen Tag gibt es keinen Beweis dafür, dass dieses Weltwunder wirklich existierte. Die Wissenschaftler haben sich deshalb aufgrund von Erzählungen ein Bild gemacht, wie die hängenden Gärten wohl ausgesehen haben könnten. Die Schriftsteller jener Zeit sowie spätere griechische und römische Autoren beschrieben die Schönheit der Anlage als paradiesisch. Einige von ihnen glaubten sogar, dass die Gärten wie durch Zauberei in der Luft hingen.
5: Kann ich nur bestätigen, die Pflanzen wachsen einem ja hier ins Gesicht.
4: Und das mitten in der dürren Einöde und bei dieser Gluthitze. Da haben die Architekten ganze Arbeit geleistet.
3: Die zahlreichen Terrassen wurden mit einem ausgeklügelten System bewässert. In dieser einzigartigen Anlage wuchsen Bäume und Pflanzen, die die Soldaten Nebukadnezars auf dessen Geheiß von ihren Feldzügen mitgebracht hatten. Zypressen, Zedern, Eichen, Eschen und Weiden wurden gesetzt, um die Feuchtigkeit zu halten und Schatten zu spenden.
5: Nun Feigen. Lecker. Oder Quentin?
4: Ihr beiden denkt nur ans Essen.
5: Tja, Herr Superschlau, mit leerem Magen denkt sich's halt schlecht. Was ist denn das eigentlich hier für ein schwarzes, hoppala, klebriges Zeugs? Hier, nimm.
4: Jetzt hab ich's an den Fingern.
5: Aber Herr Superschlau, wer wird denn gleich so empfindlich sein?
4: Ist ja schon gut. So, jetzt ist es weg. Dieses schwarze, klebrige Zeugs, liebe Tess, ist Asphalt. Es wurde als Dichtmittel für die hängenden Gärten verwendet. Das kannten die Babylonier schon vor über 6000 Jahren.
5: Einfach irre, diese Babylonier. Und wohin geht's als nächstes?
4: Zum König der Götter und der Menschen.
3: Zeus war der oberste aller Götter, die im antiken Griechenland verehrt wurden. Er ging als Sieger im Kampf gegen seinen Vater Kronos hervor und errang so die Herrschaft über alle anderen Götter. Die griechischen Könige glaubten, ihre Macht sei ihnen von Zeus verliehen. Zeus schützte die Heiligkeit des Eides, Hab und Gut, die Familie und die Freundschaft. Aber man kannte ihn auch als Blitzeschleuderer, der zugleich eitel, rachsüchtig und grausam war.
5: So sieht der hier aber nicht aus. Dieser gigantische Zeus wirkt irgendwie, weise und gütig.
4: Gut beobachtet, Tess. Das ist einer der Gründe, warum diese Statue in der Antike so beliebt war und deshalb in die Liste der Weltwunder aufgenommen wurde.
5: Und der andere Grund?
4: Olympia.
3: Olympia war in der Antike eine Kultstätte des Zeus und lag 260 Kilometer südwestlich von Athen. Seit dem 8. Jahrhundert vor Christus wurden dort alle 4 Jahre im Sommer zu Ehren des Göttervaters religiöse Feiern und sportliche Wettkämpfe veranstaltet. Den Zeitraum zwischen diesen Festen nannte man Olympiade. Auch wenn andernorts im Land Krieg geführt wurde, während der Veranstaltung herrschte in der Umgebung des Heiligen Hains stets Frieden. Auch die sichere An- und Abfahrt der Olympioniken war garantiert. Das Sportfest dauerte 5 Tage und die Teilnehmer traten im Stadionlauf, Ringen, Faustkampf, Allkampf, Fünfkampf und beim Pferde- und Wagenrennen gegeneinander an. Dem Sieger wurde zunächst nur ein heiliger Ölzweig um die Stirn gelegt. Zu Hause aber wurde er hoch geehrt, konnte sein Leben lang umsonst essen und brauchte nie mehr Steuern zu zahlen.
5: Und wer hat die Früchte hier vor die Statue gelegt?
4: Die Wettkämpfer. Das sind ihre Opfergaben.
5: Der Götterpapa ist vielleicht groß. Da verschlägt einem ja die Sprache.
4: Wie angenehm.
5: Stellt euch mal vor, dieser Sitzriese könnte aufstehen, dann
4: würde er das Tempeldach durchbrechen.
3: Die Zeus-Statue war 12 Meter hoch und stand in einem Tempel. Der hochberühmte Bildhauer Phidias beendete 433 vor Christus nach 8 Jahren die Arbeit an dieser kolossalen Skulptur. Sie muss so lebensecht gewirkt haben, dass manche sogar glaubten, einen leibhaftigen Zeus vor sich zu sehen. Der Göttervater saß auf einem Armsessel mit hoher Rückenlehne. Eine menschengroße Figur von Nike, der geflügelten Siegesgöttin, stand auf seiner rechten Hand. Sie war aus Gold und Elfenbein. In der linken hielt Zeus ein Zepter, auf dem ein Adler saß. Phidias soll an die 1144 Kilogramm Gold, das wäre heute Gold im Wert von 8 Millionen Euro, für das Standbild verwendet haben. Im 2. Jahrhundert nach Christus wurde Phidias Meisterwerk bei einem Erdbeben schwer beschädigt. Über den Verbleib der Zeus-Statue gibt es nur Mutmaßungen. Wurde sie vielleicht von Plünderern zerstört? Oder nach Konstantinopel, dem heutigen Istanbul, transportiert, wo sie einem Feuer zum Opfer fiel? Was wirklich mit dem Kunstwerk geschah, werden wir wohl nie mehr erfahren.
6: Blicken Sie sich noch einmal um, meine Damen und Herren. Unsere Reise geht weiter.
5: Ankunftszeit und Ort. Bitte, Herr Fremdenführer.
6: 5. Jahrhundert vor Christus. Ephesos in Kleinasien.
5: Die heutige Türkei.
6: Richtig. Bitte anschnallen. Los!
3: Der Artemis-Tempel in Ephesos wurde im 6. Jahrhundert vor Christus erbaut. Dieser ungemein prächtige Tempel stellte das 4. Weltwunder dar. Er war 51 Meter breit und 105 Meter lang. 127 mächtige Marmorsäulen trugen die schwere Decke aus Zedernholz. Diese Säulen hatten eine imposante Höhe von 18 Metern und der Bau war damit in etwa so hoch wie ein sechsstöckiges Haus. Das Tempelinnere beherbergte eine ungefähr 2 Meter große Figur der Artemis, der Göttin der Jagd. Sie war aus Weinrebholz geschnitzt und mit Gold und Silber verkleidet. Die Architekten wollten den Tempel vor Erdbeben schützen und errichteten ihn deshalb auf moorigem Grund. Sie dachten, dass ein weicher Untergrund die Erdstöße besser abfedern könne. So waren sich die Griechen sicher, ein erdbebenfestes Bauwerk für die Ewigkeit geschaffen zu haben. Doch sie rechneten nicht mit einem Verrückten namens Herostratos. Dieser machte sich in einer Sommernacht im Jahre 356 vor Christus mit einer Fackel auf den Weg zum Artemis-Tempel.
4: Jetzt dreh doch nicht gleich durch, Quentin. Ich finde diesen Ort auch fantastisch.
5: Schaut euch bloß mal diese Säulen an. Oh, und diese wunderschönen Dinger.
4: Reliefs, bitte.
5: Danke, Herr Superschlau. Diese wunderschönen Reliefs. Wie die leuchten. Hoppala! Was springst du mich denn an, Quentin? Was willst du mir denn zeigen?
4: Ich glaube, er meint den Typen da. Der mit der Fackel.
5: Der hat irgendwas vor. Auf alle Fälle nichts Gutes.
4: Das Zeitreisemodul?
5: Eieruhr bitte, ja?
4: Danke. Die Eieruhr zeigt das Jahr 356 vor Christus an.
5: Das bedeutet? Raus mit der Sprache!
4: Bald ist hier der Teufel los.
3: Herostratos zündete den Artemis-Tempel an und zerstörte in einer einzigen Nacht dieses gewaltige Bauwerk. Er hatte nichts gegen die Göttin Artemis. Er wollte nur berühmt werden. Und das ist ihm auch, im negativen Sinne, gelungen. Der Tempel wurde zwar wieder aufgebaut, dieses Mal mit einer Decke aus Stein. Doch ungefähr 300 Jahre später fielen die Goten in Kleinasien ein und zerstörten das Bauwerk nun endgültig.
5: Nix da! Den halte ich auf!
4: Vergiss es, Tess. Du kannst die Geschichte nicht aufhalten. Schnell, weg hier!
3: Das legendäre Grabmal des Mausolos stand nicht weit von Ephesos entfernt. König Mausolos von Karien ließ das 5. Weltwunder im 4. Jahrhundert vor Christus unweit des Marktplatzes der Stadt Halikarnassos errichten. König Mausolos war unvorstellbar reich und seine Grabstätte sollte alles bisher Dagewesene in den Schatten stellen. Und sie sollte für die Ewigkeit gebaut sein.
5: Das Teil hier erinnert mich an die Pyramiden.
4: Bingo! Normalerweise bauten die Griechen ja in die Breite. Aber...
5: Mausi? Mausolos war kein Grieche.
4: Super, Bingo! Der König war zwar Perser, aber er stand auf den griechischen und ägyptischen Baustil.
3: Mit 42 Metern ragte das Grabmal so hoch in den Himmel wie ein kleiner Wolkenkratzer. Auf einem mehrstufigen Unterbau saß ein gewaltiger Steinwürfel. Auf diesem wiederum stand der eigentliche Grabtempel. Er war von 36 je 11 Meter hohen Säulen umgeben. Diese stützten eine 24-stufige Pyramide, auf der ein Pferdegespann aus Marmor thronte. Die eigenartige Bauweise dieses Grabmals wurde später von vielen Mächtigen nachgeahmt. Sie nannten deshalb ihre Grabmäler Mausoleum. König Mausolos konnte sein

0: Hä? Haben die etwa auch die Steine eingedroschen?
1: Im 15. Jahrhundert wurde die Ruine des Mausoleums von den Kreuzrittern als Steinbruch benutzt. Mit den Steinen des Grabmals wurden die Befestigungsanlagen gegen die anstürmenden Türken gebaut. Erst 1857 entdeckten Archäologen einige Trümmer des Weltwunders und brachten diese nach London, ins Britische Museum.
0: Und wohin bringst du uns jetzt?
2: Wir sind nicht weit davon entfernt.
0: Wie jetzt? Zeitlich oder räumlich?
2: Sowohl als auch.
0: Aber dieses Mal bitte ohne einen Verrückten.
1: Die Insel Rhodos liegt vor der Südwestküste der heutigen Türkei, fast gegenüber von Halikarnassos. Die Bewohner dieser Insel, die Rhoder, galten zu ihrer Zeit als besonders geschäftstüchtig. Ihre Insel war im Altertum ein wichtiger Handelsplatz. 305 vor Christus wollte König Demetrios Rhodos in seine Gewalt bringen, um im Kampf gegen die Ägypter einen wichtigen Stützpunkt zu besetzen. Er ließ deshalb einen 30 Meter hohen Belagerungsturm bauen, und es gelang ihm tatsächlich, damit die dicken Stadtmauern zu durchbrechen. Die Lage schien für die Rhoder in diesem Moment aussichtslos. Da beteten sie zu Helios, dem Sonnengott und Beschützer ihrer Stadt. Sie schworen, ihm ein Standbild zu errichten, wenn er ihnen helfen würde. Und Helios brachte ihnen Glück. Der Turm blieb plötzlich in einem mit Blättern und Zweigen getarnten Graben hinter der Stadtmauer stecken und konnte nicht mehr weiter bewegt werden. Eine List hatte die Rhoder gerettet. König Demetrios aber musste unverrichteter Dinge wieder abziehen.
0: Das Mittelmeer! Ach, da muss ich ja sofort ein Liedchen anstimmen. Oh, schönes Mittelmeer!
2: Halt, halt, halt, bitte! Verschon mich!
0: Was ist mit dir los? Du bist ja ganz bleich.
2: Ich hab Höhenangst.
0: Hä? Wie das denn?
2: Schau doch mal runter.
0: Hoppla. Wo sind wir denn hier gelandet?
2: Warum gerade hierher? Ich muss verrückt gewesen sein.
0: Ach, denk dir nix. Jeder, der was in der Birne hat, darf auch mal eine kleine Macke haben.
2: Danke. Sehr rücksichtsvoll. Wow.
0: Das sind ja mal locker 30 Meter darunter!
2: Tschüss!
1: Das Standbild des Sonnengottes war etwa 36 Meter hoch. Die Arbeit an der Bronzestatue, die als der Koloss von Rhodos bekannt wurde, begann im Jahr 302 vor Christus. Der Bildhauer Kares von Lindos arbeitete 12 Jahre daran und soll dabei über 12 Tonnen Bronze verwendet haben. Die rechte Hand der Riesenstatue lag entweder an die Stirn gelegt oder hielt eine Fackel hoch. Er könnte nackt oder mit einem Lendenschurz oder Umhang bekleidet dargestellt gewesen sein. Jeder seiner Finger war wohl länger als ein erwachsener Mann. Auch über den genauen Standort des Kolosses ist leider nichts Genaues überliefert. Immerhin weiß man aber sicher, dass sein Gesicht und seine siebenstrahlige Krone vergoldet waren.
0: Wir stehen auf einer goldenen Krone.
2: Bitte.
0: Ach, alles klar. Oh, wo ist eigentlich Quentin?
2: Keine Ahnung.
0: Ach, da hängt er. Toll, Quentin! Schau doch mal, Theo. Er macht gerade an der Krone Glimmzüge.
2: Tschüss.
1: Der Koloss von Rhodos war das kurzlebigste der sieben Weltwunder. Er stand nur 66 Jahre. Bei einem Erdbeben zerbrach der Sonnengott im Kniebereich, knickte ein und zerschellte auf dem Boden, wobei auch einige Häuser zerstört wurden. Die Trümmer blieben 900 Jahre an Ort und Stelle liegen. Dann rissen die Araber, die Rhodos eroberten, die Bronzeplatten von der Statue. Sie brachten sie auf den Rücken von 900 Kamele nach Mesopotamien, wo die Bronze dann in der antiken Stadt Edessa eingeschmolzen wurde.
0: Ach, Theo, ein bisschen Farbe im Gesicht könnte dir nicht schaden.
2: Ja, lasst uns abdüsen.
0: Weltwunder Nummer 7. Juhu!
1: Der Leuchtturm von Alexandria war nicht nur ein Wunder, sondern auch überaus praktisch. Dieser Bau ist wohl ohne Zweifel eine der größten Technologien.

0: technischen Leistungen der Antike. Alexander der Große ließ den Pharos, was so viel wie Leuchtturm bedeutet, um das Jahr 300 vor Christus vor der Hafeneinfahrt der ägyptischen Stadt Alexandria errichten. Alexandria besaß damals nicht nur die schönsten Gebäude, sondern auch die größte Bibliothek der Welt. So kamen neben den Kaufleuten auch immer mehr Besucher aus aller Welt in die Stadt, um sich die Sehenswürdigkeiten anzusehen. Da der Schiffsverkehr deshalb bei Tage zu dicht wurde, entschloss sich Alexander, auch nachts Schiffe auslaufen und anlegen zu lassen. Das aber war nur mit einem Leuchtturm möglich.
1: Theo, deine Eier-Dingsbums-Zeituhr lässt ein bisschen zu wünschen übrig.
2: Ja, ich weiß. Jetzt sind wir schon wieder in luftiger Höhe gelandet.
1: Komm, Theo, du hast den Koloss geschafft. Da packst du doch auch noch den Leuchtturm mit links, was?
2: Glaubst du?
1: Und ob? Bist du ein Zeitreisender oder ein Weichei?
2: Ein Zeitreisender mit einer kleinen Reisekrankheit.
1: Klasse, Theo. So kenne ich dich. Also, erzähl, wo genau sind wir jetzt?
2: Wir sind in der Feuerkammer des Leuchtturms gelandet.
1: Ja?
2: Sie befindet sich etwa...
1: Theo, du schaffst es!
2: 130 Meter über dem Wasser.
0: Der Leuchtturm von Alexandria war das erste Leuchtfeuer der Welt. Manche behaupteten, dass man sein Licht bis ins 1250 Kilometer entfernte Byzanz, dem heutigen Istanbul, sehen konnte. Das Licht wurde über einen Hohlspiegel aus polierter Bronze gebündelt und reflektiert. Aber nicht nur das starke Signallicht war einer der Gründe, warum der Leuchtturm in die Liste der 7 Weltwunder aufgenommen wurde. Der Turm selbst war eine äußerst gewagte Konstruktion.
1: Das gibt's doch nicht. In dem Raum unter uns sind ja Pferde.
2: Das Brennmaterial musste ja irgendwie nach oben gebracht werden.
1: Die haben ja wohl an alles gedacht.
2: Klar. Die Architekten haben sogar ein Observatorium eingebaut. Damit konnten sie den Nachthimmel beobachten.
1: Ich beobachte gerade Quentin.
2: Nicht Quentin! Keine Maiskörner ins Feuer! Bitte hör auf!
0: Der Leuchtturm von Alexandria war der erste richtige Turm der Geschichte überhaupt. Der untere Teil stand auf einer Fläche von 30 mal 30 Metern und hatte die Form eines 71 Meter hohen Quaders. Der Mittelbau hingegen war achteckig und 34 Meter hoch. Auf ihm ruhte wiederum ein Rundbau, in dem sich die Leuchtanlage befand. Auf dem Dach darüber soll eine Figur des Zeus oder des Meeresgottes Poseidon gestanden haben. Im Inneren des Turms lief eine breite Rampe nach oben, auf der Lasttiere Harz und Öl zum Leuchtfeuer transportierten. Die Architekten hatten sogar an einen Lift gedacht. In einem Schacht war ein Seilzug angebracht, mit dem man ebenfalls Brennmaterial vom Keller bis nach oben zur Leuchtanlage befördern konnte. Über 1000 Jahre sendete der Leuchtturm sein Licht über das Meer. Dann kam es, wie bei einigen der anderen Weltwunder auch, zur Katastrophe. Ein Erdbeben ließ ihn um 1100 nach Christus in sich zusammenfallen.
2: Quentin, du hast die Pferde scheu gemacht.
1: Popcorn im Leuchtturm. Super, ich hab Kohldampf.
2: Wir seilen uns ab. Die verwenden uns sonst noch als Brennmaterial.
3: Noch eine Handvoll. Bitte, bitte.
2: Lasst uns doch zu Hause Popcorn mampfen. Da ist es sicherer.
3: Popcorn!
2: Ah, so wirst du nie das 8. Weltwunder.
1: Egal, Stimmwunder reicht mir.
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18: Servus und hallo, da ist die Ines. Grüß dich. Immer mehr Menschen essen viel Gemüse. Heimische Gemüsesorten wie Karotten und Tomaten, die in manchen Regionen Österreichs auch Paradeiser genannt werden, kommen immer öfter auf den Teller. Aktuell essen wir ca. 117 Kilogramm Gemüse im Jahr. Das ist in etwa so viel, wie 4 bis 5 Schulkinder zusammenwiegen. Vor allem im Bundesland Steiermark wird immer mehr Gemüse angebaut und dieses verkaufen die Bäuerinnen und Bauern gerne auch direkt bei ihnen am Hof. Damit wir weiterhin richtig gern und viel bei frischem Gemüse zugreifen, fördert das Land Steiermark, also die Regierung vom Bundesland Steiermark, auch weiterhin den Anbau für Gemüse. Wie bleiben wir bei der großen Hitze trotzdem cool? In ganz Österreich ist es immer noch sehr, sehr heiß. Temperaturen über 30 Grad Celsius lassen große und kleine Leute richtig schwitzen. Auch in der Nacht bleibt es in vielen Landeshauptstädten ungewöhnlich warm. Wenn die tiefste Temperatur nicht unter 20 Grad sinkt, dann sprechen wir von einer sogenannten Tropennacht. Was tun, wenn es also auch in den nächsten Nächten richtig heiß wird? Für einen erholsamen Schlaf kann man sich da zum Beispiel vor dem Zu-Bett-Gehen noch mit lauwarmem Wasser abduschen. Und noch ein super Tipp, das Schlafleiberl legt man kurz vor dem Anziehen noch für ein paar Minuten in den Kühlschrank. Das fühlt sich dann auch schon ein bisschen angenehmer an. Na und in einem gut belüfteten, abgedunkelten Schlafzimmer können wir in heißen Nächten leichter durchschlafen. Erst gegen Ende der Woche soll die Hitzewelle etwas weniger werden. Unser ganzes Land fiebert bei der Fußball-WM mit. Die österreichische Mannschaft ist nach vielen langen Jahren wieder bei einer Fußball-Weltmeisterschaft dabei. Große und kleine Fußballfans in Österreich tragen daher ganz stolz Fußballtrikots unserer Nationalmannschaft. Besonders beliebt sind Originaltrikots mit Spielernamen auf dem Rücken, von David Alaba bis hin zu Nicolas Seiwald. Auch Hüte, Brillen oder Schminkstifte in den Farben Rot-Weiß-Rot sind derzeit sehr gefragt. Wie erlebst du eigentlich die Fußball-Weltmeisterschaft in den USA, Kanada und Mexiko? Erzähl es uns gerne in einer Sprachnachricht über Radinos Handy-App.
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11: Zum Thema Sicherheit hier auf mein Kinderradio.
19: Hallo, hier ist wieder die Anna. Heute reden wir über die flinken Flitzer, mit denen Erwachsene in der Stadt unterwegs sind. Die E-Scooter. Eigentlich sehen E-Scooter ja aus wie dein Tretroller zu Hause. Sie sind aber viel schneller. Sie haben nämlich einen Motor eingebaut, der die Rollen antreibt. Da muss man gar nicht mehr selbst treten. Die E-Scooter sausen so mit bis zu 25 Kilometern pro Stunde an dir vorbei. Das ist fast so schnell wie ein Moped. Und dabei kann im Straßenverkehr natürlich viel passieren. Helmi, welche Regel ist denn für die Kinder da am wichtigsten?
11: Ganz einfach. Bitte steig niemals bei jemandem auf den E-Scooter auf. Das ist streng verboten und wirklich gefährlich.
19: Und das gilt wirklich immer. Auch wenn es nur ein ganz kurzes Stück Weg ist oder ihr nur für eine Minute zu zweit fahren wollt, tu es bitte nicht. Ein E-Scooter ist nur für eine Person gebaut. Wenn du dich da hinten oder auch vorne draufstellst, gerät der Scooter leicht aus dem Gleichgewicht. Ihr könnt dann beide ganz schlimm stürzen und euch wehtun. Also, ein E-Scooter ist kein Taxi für zwei. Du sagst einfach immer nein. Und mir ist noch etwas aufgefallen. Wenn Erwachsene mit diesen Scootern fahren, vergessen sie oft auf ihren eigenen Schutz. Stell dir vor, von 10 Erwachsenen auf einem E-Scooter trägt nur einer einen Helm. Also 10%, sagt man da. Dabei wäre der Schutzhelm ja so wichtig.
11: Ganz richtig. Ohne Helm ist es viel zu gefährlich. Ich habe meinen Helm auch immer auf, wenn ich unterwegs bin.
19: Ja, das stimmt. Also mach's wie Helmi und erinnere die Großen daran, ihre Köpfe zu schützen. Und du? Du gehst, statt mit dem E-Scooter mitzufahren, lieber zu Fuß. Stimmt's, Helmi?
11: Ja, genau, denn sicher ist sicher.
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22: Und schon sind wir wieder mittendrin. Es gibt eine neue Stunde Radinos Spielzeit mit den besten Liedern, einer spannenden Geschichte und vielen tollen Tipps für dich. Schön, dass du...

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Hallihallo daheim, das ist der Nachmittag auf mein Kinderradio. Heute habe ich einen Spieltipp für die Kleineren unter euch. Na, obwohl, den Größeren macht es wahrscheinlich mindestens genauso viel Spaß. Es heißt Krabbelmonster und eigentlich könnt ihr das wunderbar mit eurer ganzen Familie spielen. Es ist ganz einfach, der oder die Kleinste von euch ist der Krabbelmonster-Kopf. Er oder sie geht dann in Krabbelstellung. Dahinter kommt der nächste Teil des Krabbelmonsters und hält sich bei den Waden des Krabbelmonsterkopfs an. So krabbeln jetzt schon zwei zusammen durch die Gegend. Und dann hängt sich einfach jeder hinten dran, immer an die Waden vom Vorgänger. Und das Ganze ergibt dann ein langes Krabbelmonster. Und das krabbelt dann durch die ganze Wohnung. Probier's doch einmal mit deinen Geschwistern, vielleicht auch mit deinen Eltern aus. Und erzähl uns nachher, wie es gelaufen ist. Schreib uns am besten eine Mail an radino@meinkinderradio.at. Viel Spaß!

Hallo du, schön, dass du da bist. Hast du eigentlich schon mal was gesagt, woraufhin deine Mama und dein Papa ganz furchtbar lachen mussten? Nicht, weil es dumm war, sondern weil es einfach lustig geklungen hat. Also wenn du magst, dann könnt ihr uns so einen Spruch gern schicken. Schau mal auf unserer Homepage www.meinkinderradio.at. So, aber jetzt gibt's erst einmal eine Geschichte für dich, gleich hier bei uns auf Mein Kinderradio.

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2: Hallo, hier ist die Josie mit einem dinotastischen Tipp für dich. Wir befreien heute Tiere aus dem Eis. Das klingt doch spannend. Bevor wir aber dieses Abenteuer starten, müssen die Tiere zuerst einmal ins Eis hineinkommen. Und das geht so. Du nimmst eine runde Plastikschüssel mittlerer Größe. In diese Schüssel gibst du jetzt ein paar Spielzeugtiere. Wenn du hast, dann nimm Meerestiere, die sehen dann besonders toll aus. Jetzt füllst du Wasser in die Schüssel, sodass alle Tiere gut bedeckt sind. Und ab damit in die Tiefkühltruhe, das Eisfach oder den Gefrierschrank. Jetzt musst du aber Geduld haben, denn das Eis muss ganz durchgefroren sein. Wenn es soweit ist, so nach einem Tag vielleicht, dann stürze den Eisklotz in eine ganz große Schüssel. Kannst du die Tiere im Eis jetzt sehen? Dann solltest du gleich damit beginnen, sie zu befreien. Dafür kannst du natürlich Werkzeug nehmen und versuchen, das Eis zu zerhacken. Aber viel spannender ist es, wenn du Salz und löffelweise warmes Wasser dazu verwendest. Da kommen deine Tiere dann ganz langsam wieder in die Freiheit.
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0: Der Feuerteufel. Elvis sitzt auf einem Sessel und liest Zeitung, als Feuerwehrhauptmann Steele zu ihm kommt. Die Feuerwehrleute haben draußen ein Versuchsgelände aufgebaut, das wie ein Wohnzimmer aussieht.
1: Also Elvis, jetzt stell dir doch bitte mal vor, dass der Fernseher hier in Flammen steht. Du kannst dir vorstellen, wie das ist, wenn er brennt.
2: Ich versuch's gerade.
1: Vergiss es.
0: Um Elvis bei der Vorstellung zu helfen, drückt der Feuerwehrhauptmann einen Auslöser auf seiner Fernbedienung und der Fernseher geht in Flammen auf.
2: Oh, unser Fernseher brennt! Unser Fernseher brennt!
3: Keine Angst, Elvis. Das ist nur eine Übung.
1: Sag uns, wie du das Feuer löschen würdest, Elvis.
2: Ich kipp Wasser drüber, aber ganz schnell.
0: Elvis stürzt zum Wassereimer, um ihn über den Fernseher zu gießen. Doch Feuerwehrmann Sam kann ihn gerade noch aufhalten.
4: Halt. Das ist keine gute Idee. Ein brennendes Elektrogerät niemals mit Wasser löschen, Elvis. Du könntest einen tödlichen Schlag kriegen. Als erstes immer den Stecker rausziehen.
0: Sam bekämpft die Flammen mit dem Feuerlöscher und schon ist der Brandherd gelöscht.
1: Gut gemacht.
0: Unterdessen verarztet Mandys Mutter einen kaputten Teddybären.
3: Den Verband bitte?
5: Verband.
3: Sicherheitsnadel?
5: Sicherheitsnadel.
3: Und mal wieder ein Teddy gerettet, und zwar in Rekordzeit. Hm. Was hast du, Mandy?
5: Ich werde langsam zu alt für Teddys. Ich möchte lieber einen echten Bären.
3: Weißt du, wie groß so ein Bär wird? Dafür ist unser Haus zu klein. Und außerdem sind Wildtiere im Haus verboten.
5: Und was ist mit einem Pony?
3: Leider haben wir keine Wiese.
5: Ein Vogel!
3: Du weißt doch, dass ich auf Fell und Federn allergisch bin. Ich nies mich zu Tode.
5: Wie wär's denn mit einer Schlange? Die hat nur Schuppen.
3: Nein!
5: Dann guck ich mal wieder in die Röhre, ja?
0: Die arme Mandy. Dabei hätte sie doch so gerne ein Haustier. Unterdessen erklärt Feuerwehrhauptmann Steele Elvis und seinen Kollegen die Gefahren der unterschiedlichen Brandherde.
1: Da siehst du, was dir hätte passieren können, wenn du Wasser über den Fernseher geschüttet hättest.
2: Na, furchtbar.
1: Du sagst es. Also, bei der Bekämpfung von Elektrobränden ist äußerste Vorsicht geboten. Und Schluss für heute.
0: Na sowas. Ein kleines Eichhörnchen kommt herbeigelaufen und spielt auf dem Versuchsgelände der Feuerwehr. Dann schleicht es sich in die Küche der Feuerwache und stellt auf seiner Futtersuche alles auf den Kopf. Da kommen Sam und Elvis in die Küche.
2: Oh, verschwinde, du puschelig-wuschelige Nervensäge!
0: Das freche Eichhörnchen hat auch die Kabel der Küchengeräte angenagt.
4: Das war mal das Kabel von unserem Wasserkocher.
2: Ach, lass gut sein. Ich brühe uns erstmal eine Tasse Tee auf.
4: Lass uns doch vorher das Kabel reparieren, ja?
0: Normans Mutter Dillis legt frisches Gemüse in den Körben vor ihrem Laden aus, als sie den Hund Dusty entdeckt, der gemütlich direkt davor auf dem Boden liegt.
6: Verschwinde! Du vertreibst mir ja die Kundschaft! Hörst du schwer? Der Himmel weiß, was du alles im Fell mit dir rumschleppst.
0: Hey, wieso fallen denn die Kastanien aus dem Korb auf Dustys Nase? Das ist schon wieder das Eichhörnchen, das sich an den Nüssen vergreift. Aber Dusty jagt es davon. Doch Dillis hält Dusty für den Übeltäter. Das Eichhörnchen hat sie nicht gesehen.
7: Na warte, wenn ich den unter den Besen kriege, der kann was erleben.
0: Dusty hat das Eichhörnchen auf einen Baum gejagt und bellt es wütend an, als Mandy vorbeikommt.
5: Na, was gibt's hier zu schimpfen, hä? Du wirst dich doch nicht an dem Eichhörnchen vergreifen. Du solltest dich wirklich verschämen. Leg dich mit jemandem an, der deine Größe hat. Ah, und du willst mit mir mitkommen.
0: Froh über seine Rettung hüpft das Eichhörnchen auf Mandys Schulter. Nun muss Mandy gemeinsam mit Norman nur noch einen Plan entwickeln, wie sie das Eichhörnchen an ihrer Mutter vorbei ins Haus schmuggelt.
5: Alles verläuft genau nach Plan, hm?
8: Ich lenke deine Mutter ab und du schleichst dich hinter ihrem Rücken ins Haus. Du wartest, bis du die Klingel hörst.
0: Norman klingelt an der Haustür. Und schleicht sich dann gleich wieder davon. Als Ablenkungsmanöver reicht das ja auch, denn als ihre Mutter die Tür öffnet,
3: ist ja merkwürdig,
0: schleicht sich Mandy hinter ihrem Rücken die Treppe hinauf.
8: Oh, ich hab dich gar nicht gehört, Mandy.
5: Ja, ich bin schon da. Gesundheit.
8: Oh, danke schön.
5: Nochmal Gesundheit.
3: Ich verstehe nicht, was plötzlich los ist. Wo kommt es auf einmal her, wo nirgendwo ein Tier...
8: Es könnte Heuschnupfen sein.
3: Was denn? Im September?
8: Gesundheit!
0: Endlich oben angekommen, fängt das freche Eichhörnchen doch gleich an, am Fernseherkabel zu nagen.
8: Du, das geht aber nicht. Ach so, du hast Hunger, wie? Na, dann bleib du jetzt hier und ich hol dir was. Du darfst gern fernsehen, wenn du willst.
0: Mandy weiß nicht, wie gefährlich das werden kann und schaltet den Fernseher ein, bevor sie hinuntergeht.
9: Wie wäre es mit Eichel-Müsli-Riegel für unseren kleinen Liebling? Die sind so knusprig, dass selbst Eichhörnchen ganz...
0: Oh je, da sprühen ja schon Funken an dem angenagten Kabel. Oh nein, sie greifen auf die Zeitung über, die auf dem Boden liegt. Und zum Schrecken des kleinen Eichhörnchens beginnt nun auch noch das Bett zu brennen.
8: Ach, Mom, haben wir auch Chips außer mit Käse- und Zwiebelgeschmack?
3: Ja, mit Essiggeschmack.
8: Essiggeschmack wird's nicht... ich meine, ich mag kein Essig.
3: Auch!
8: Räucherschinken? Ich habe im Schrank gekramt, aber nichts gefunden.
3: Sieh doch mal hinter dir Rauch! Das Haus brennt!
8: Oh nein!
0: Tatsächlich, der Qualm aus Mandys Zimmer kommt bereits die Treppe hinunter. In der Küche der Feuerwache hat Penny gerade das kaputte Kabel des Wasserkochers repariert, als der Alarm losgeht.
10: Mach den Stecker wieder rein. Alles okay.
11: Danke, Penny.
4: Heiliger St. Florian! Bei Flutz ist ein Feuer ausgebrochen. Wir müssen sofort hin.
10: Jetzt komm schon, Elvis. Den Tee müssen wir verschieben.
0: Schnell machen sich die tapferen Feuerwehrleute bereit. Sie rutschen die Feuerleiter hinunter und springen in ihr Feuerwehrauto Jupiter. Sobald alle drin sitzen, geht es auch schon los. Hinaus aus der Garage und ab zum Rettungseinsatz.

0: Mandy und ihre Eltern haben sich inzwischen nach draußen gerettet. Aber wo ist das Eichhörnchen?
1: Oh nein, mein Geschirrspüler und meine elektrische Müllentsorgungsanlage. All meine Hobbyklempner-Errungenschaften, nur noch ein Raub der Flammen.
2: Ach, was, das Wichtigste ist doch wohl, dass wir alle heil da rausgekommen sind.
3: Mein Eichhörnchen!
0: Als Mandy das Eichhörnchen wieder einfällt, entwischt sie ihrer Mutter und läuft hinein, um es zu retten. Gerade als Jupiter um die Ecke biegt.
2: Mandy, bleib da! Schnell, Mandy, komm wieder raus!
4: Ist noch jemand drin?
2: Mandy ist wieder nach oben gerannt.
5: Kein Grund zur Sorge. Wir holen sie raus.
4: Toll!
0: Elvis ist von Sams mutiger Einsatzbereitschaft begeistert. Sam setzt die Rauchmaske auf und läuft ins Haus, um Mandy zu retten.
5: Bin schon unterwegs. Dir passiert nichts. Aber fürs nächste Mal, wenn du schon aus einem brennenden Haus raus bist, dann bleib auch draußen. Wir verstehen uns, ja?
3: Feuerwehrmann Sam!
5: Kauer dich hin. Dann zieht der Rauch oben über dich weg.
0: Der tapfere Feuerwehrmann Sam trägt Mandy sicher nach draußen zu ihren Eltern.
2: Alles in Ordnung mit ihr?
3: Das arme Eichhörnchen. Ich hab's vor dem Fernseher gelassen.
4: Ein Eichhörnchen und ein Fernseher?
5: Das klingt mir sehr nach Kurzschluss. Elvis, Hauptschalter aus.
4: Wird erledigt.
0: Elvis läuft los, um die Stromsicherung auszuschalten.
3: Was ist mit dem Eichhörnchen?
0: Und da ist auch das Eichhörnchen und läuft schnell ins Freie.
5: Da ist es ja.
0: Zum Glück sind alle gerettet. Jetzt muss nur noch das Feuer gelöscht werden. Als Sam das Eichhörnchen zu Mandy trägt, dämmert auch ihre Mutter etwas.
2: Natürlich, deshalb habe ich so viel niesen müssen.
3: Es tut mir leid, Mom. Darf ich es trotzdem behalten? Es macht keinen Ärger mehr, versprochen.
2: Oh nein, kommt überhaupt nicht in Frage.
3: Oh, bitte, Mom.
5: Lass mal, deine Mutter hat recht. Eichhörnchen sind als Haustiere ungeeignet. Es sind wildlebende Tiere. Sie haben für ein Haustier, sagen wir mal, zu viel Pfeffer im Hintern.
0: Da springt das Eichhörnchen auch schon auf und davon. Mandy ist zwar ein bisschen traurig, aber letztendlich ist es so besser für alle.
6: Gesundheit!
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0: Hallo und schön, dass du da bist.
1: Hier gibt's Kindermusik und Geschichten und Kinderlieder.
0: Hast du schon gesagt, Radino?
1: Aber es gibt ja so viele Lieder und so viel Kindermusik. Das kann man ruhig ganz Dino oft sagen. Und Tipps gibt's auch.
0: Genau. Was haben wir denn da zum Beispiel? Spieltipps zum Beispiel oder unseren Kochtipp. Dann gibt's den Kinderkalender mit ganz vielen Ausflugsideen.
1: Und den Kindertipp.
0: Genau, da ist alles Mögliche dabei. Zum Beispiel, wenn ein neues tolles Buch erscheint.
1: Oder wenn ein Dino-cooler Film ins Kino kommt.
0: Genau, oder auch mal ein Basteltipp. Und dann gibt's bei uns jede volle Stunde, also um 7 und um 8, um 10 und um 12 Uhr und so weiter, da gibt's die Kindernachrichten. Da weißt du dann immer, was los ist in der Welt.
1: Ja, und die Mini-Disco gibt's ja auch noch.
0: Ja, stimmt, da dürfen wir natürlich nicht drauf vergessen. Die Mini-Disco mit André ist immer von 4 bis 6 Uhr am Nachmittag. Also das ist schon, bei uns auf mein Kinderradio ist wirklich immer was los. Und jetzt geht's auch schon wieder weiter. Viel Spaß!

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5: Im Studio begrüße ich die Ines. Servus. Ein letztes Buch von Autorin Christine Nöstlinger wird bald veröffentlicht. Die österreichische Schriftstellerin hat mit ihren Kinderbüchern wie Geschichten vom Franz oder Die feuerrote Friederike viele Kinder in Österreich, die inzwischen erwachsen sind, begeistert. Vor 8 Jahren ist Christine Nöstlinger verstorben. Ihr letztes Buch wird nun aber dennoch bald erscheinen. Marie und die Wolke erzählt über ein Mädchen, das sich nichts sehnlicher wünscht als eine Wolke. Die Zeichnungen für diese fantasievolle Geschichte über Liebe und die kleinen Wunder des Alltags hat Christine Nöstlingers Tochter Barbara angefertigt. Präsentiert wird das neue Buch übrigens am 2. Juli beim Wiener Kinderlesefest in unserer Bundeshauptstadt Wien. Schwimmen lernen ist im Bundesland Niederösterreich kostenlos. Und zwar für alle Kinder, die zwischen 5 und 10 Jahre alt sind und noch keine Schwimmkurse davor besucht haben. Das Projekt Schwimmkids bietet in diesem Sommer an 23 Standorten im ganzen Bundesland Niederösterreich Gratiskurse an, damit sich Kinder sicher im Wasser fühlen. Das kostenlose Angebot fürs Schwimmenlernen soll Familien entlasten und den Kindern Selbstvertrauen und die Freude an Bewegung näherbringen. Anmelden für die insgesamt 160 Schwimmkurse kann man sich ab sofort und nur online auf schwimkids.sportlandnoe.at. Obwohl Wolfgang Amadeus Mozart schon lange tot ist, kommen immer wieder neue Stücke ans Licht. Ein französischer Musikforscher hat in Paris, der Hauptstadt vom Land Frankreich, ein altes Notenbuch von Mozart entdeckt. Es ist sehr besonders, weil es bisher unbekannt war. Das Buch enthält 7 Musikstücke für Harfe und Flöte, die aus dem Jahr 1778 stammen. Diese besonderen Melodien hat Mozart für eine Musikerin geschrieben, der er damals das Komponieren beigebracht hat. Am 21. Juni sind die Stücke in der Nationalbibliothek in Paris gespielt worden. Der Forscher, der das Buch entdeckt hat, konnte es erkennen, weil die Noten und das Papier typisch für Mozart waren. Sogar die berühmte Universität Mozarteum hat bestätigt, dass die Musik von Mozart ist.
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8: Hallo, ich bin die Anna und heute überlegen wir gemeinsam, wie viel Bildschirmzeit gut für dich ist. Kennst du das? Wenn du lange aufs Handy schaust, fühlt sich dein Kopf irgendwann richtig müde an, fast so wie nach einem langen Schultag. Das ist normal, auch den Erwachsenen geht es so. Denn zu viel Bildschirmschauen kann dein Gehirn ganz schön voll machen. Du solltest also insgesamt pro Tag nicht zu lange aufs Handy schauen, aber auch kleine Pausen zwischendrin machen. Das ist für deinen Kopf dann so wie ein Mini-Urlaub. Stell dir einen Timer am Handy, das ist so eine Art Stoppuhr, und wenn die eingestellte Zeit vorbei ist und es klingelt, legst du das Gerät weg. Du kannst dann zum Beispiel was trinken, ein paar Mal auf- und abhüpfen oder einfach aus dem Fenster schauen, ganz wie du magst. Danach fühlt sich alles gleich viel leichter an. Am Abend braucht dein Gehirn dann wirklich Ruhe. Wenn du dein Handy früher weglegst, schläfst du besser und guter Schlaf macht dich stark und gibt dir am nächsten Tag extra Energie fürs Spielen, Toben und Entdecken.
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0: Ja, schon wieder Zeit zum Aufstehen. Und Maya ist auch schon wieder weg. Und wenn ich heimkomme in den Stock, kriege ich eine Gardinenpredigt, weil ich wieder draußen geblieben bin über Nacht. Na, ich bin ja gespannt, ob ich die Maya wirklich finde. Wirklich. Maya, Maya, wo willst du denn hin?
1: Das gibt's doch gar nicht. Irgendwie muss ich doch hier rauskommen.
2: Was hast du denn vor, Kleine? Warum läufst du denn dauernd in der Hufspur hin und her?
1: Was sagst du? Wieso Hufspur?
2: Das ist doch der Abdruck von einem Pferdehuf, in dem du da rumläufst.
1: Pferd? Was ist denn ein Pferd?
2: Das ist ein Ding. Du weißt nicht, was ein Pferd ist? Du machst aber halblang.
1: Ich habe jedenfalls noch nie ein Pferd gesehen. Du vielleicht, ja?
2: Das will ich meinen. Ich bin doch die Pferdefliege Johann, auch Bremse genannt.
1: Was bremst du denn?
2: Nicht, so nennen mich doch nur die Menschen. Aber komm mit, ich zeig dir ein Pferd.
0: Maya, wo willst du denn hin?
1: Ich geh nur ein Pferd ansehen.
0: Was denn für ein Pferd? Du willst mich bloß wieder abhängen, das ist es nämlich.
1: Will ich nicht, aber du bist doch ganz verschlafen. Werdest mal richtig wach?
2: Kleine, wo bleibst du denn? Und du, bist du ein Freund von ihr, hä?
0: Ja, ich bin der Willi und ich bin ihr bester Freund. Bring die Maya ja nicht irgendwo hin, wo es gefährlich ist. Sonst kriegst du es mit mir zu tun. Hast du mich verstanden, ja?
2: Naja, ein bisschen gefährlich ist es vielleicht schon, aber...
1: Ach was, mir passiert schon nichts, Johann. Warte hier in dem Kleefeld, bis ich wieder da bin,
2: dann
1: ja?
2: Dann mal los, ich habe Appetit auf Pferdeblut.
0: Nicht so schnell, ich komm nicht mit.
2: Siehst du das große braune Tier da drüben? Das ist ein Pferd.
1: Es ist ja riesengroß. Fliegen wir hin.
2: Erstaunst du, was?
1: Und wie viel Haare das hat?
2: Ja, das ist das Fell.

0: Fliegen? Sind das alles Verwandte von
1: Ihnen? Nein, nicht alle, aber es sind natürlich alles Fliegen. So ein Pferd hat genug Blut für viele Fliegen. Vorsicht, der Schwanz!
0: Was?
1: Der Schwanz! Er schlägt mit dem Schwanz! Wenn er dich erwischt, bist du erledigt!
0: Hab ich aber einen Schreck gekriegt, Johann.
1: Kannst wieder rüberkommen. Die Gefahr ist vorbei. Im Moment jedenfalls.
2: Bist du hier die Oberfliege?
1: Ja, und du bist Willi,
2: stimmt's? Wo ist die Maya?
1: Achtung, der Schwanz! Nichts wie weg!
2: Ja! Ach, der Schwanz hat mich erwischt!
1: Hey, Willi! Willi, wo bist du? Willi! Achtung!
3: Aus dem Weg! Die Ameisen kommen!
4: Da liegt eine Biene! Mitnehmen!
5: Zu Befehl!
1: Nett, dass ihr mir helft, den Willi wegzubringen.
4: Was soll denn das heißen? Wir helfen dir nicht.
1: Nein.
4: Du solltest wissen, dass wir Ameisen die Gesundheitspolizei sind und alle Toten beseitigen.
1: Hey, Momentchen mal. Das ist ein Irrtum. Die kleine Biene ist nicht tot.
4: Macht nichts, die stirbt schon noch.
1: Das ist ja allerhand.
4: Legt ihn erst mal hier hin. Wir können ihn später immer noch in die Speisekammer schaffen.
5: Zu Befehl!
6: Riecht nicht schlecht, sieht auch gar nicht übel aus. Wollen wir doch gleich mal probieren.
2: Ah, wer beißt mich in die Zehen?
6: Herr Oberst, er lebt ja noch.
4: Was, er lebt noch? Ja, sowas, ich werd verrückt.
7: Was soll denn das? Was macht ihr und wo bin ich, wenn ich fragen darf?
4: Im Königreich der Ameisen bist du.
7: Ameisen? Was sind Ameisen?
4: Ich glaube, du bist nicht ganz richtig im Kopf.
7: Wo bitte? Ich bin nicht ganz richtig im Kopf? Was heißt das, im Kopf?
6: Leute, die nicht ganz richtig im Kopf sind, sind manchmal gefährlich.
4: Vielleicht hat er das Gedächtnis verloren. Sowas gibt's. Sag mal, wer du bist und wie du heißt. Überlege.
7: Wer ich bin? Ja, wer bin ich, wenn ich das wüsste?
6: Du weißt nicht.
4: Du weißt doch hoffentlich, dass du auch eine Ameise bist.
7: Ja, natürlich. Gut, dass ich mir sagen.
4: Dann ist jetzt aber Schluss mit der Faulenzerei. Ameisen sind fleißige Tiere.
7: Fleißige Tiere, zu Befehl.
4: Hey, Nick, hörst du?
6: Ja.
4: Die Larven können jeden Augenblick aus den Eiern schlüpfen. Du wirst die Wache übernehmen, hörst du?
6: Das ist wirklich zu viel verlangt, Oberst. Ich kann mich kaum noch auf den Beinen halten. Oh.
7: Ah, die Larven schlüpfen, wenn ich nur wüsste, was ich mit den Dingern machen soll. Genau wie ich. Wenn ich aufwache, habe ich auch immer Hunger. Ja. Habt ihr Glück, dass ich so ein schlaues Kerlchen bin und weiß, was ich machen muss? Hey, beiß mir nicht in den Mund, aber ich habe keinen Knuller, in den man reinbeißt. Ah, die Kerle. Ah, kommst nicht raus. Warte, ich helf dir. So, ruck!
4: Auf den Apfelmarsch, Marsch!
1: Willi, du lebst also noch. Willi, ich bin's, Johann.
7: Johann? Ich kenn keinen Johann.
1: Aha. Maya!
0: Johann! Ja, was ist?
1: Ich habe gerade was Komisches erlebt. Ich habe eine Honigbiene gesehen, die sich in eine Ameise verwandelt hat. Und weißt du auch, wer das war? Dein dicker, fauler Freund. Mir scheint, bei ihm sind da einige Schrauben locker.
0: Willi!
2: Willi, was machst du da?
0: Willi!
2: Willi, hörst du nicht? Also Willi, seit wann isst denn eine Biene Apfelstücke?
0: Willi, ich bin's, die Maya.
7: Die Maya? Wer ist das? Ich kenne keine Maya.
1: Da habt ihr's. Ich sag doch, er ist verrückt. Irgendwas ist in seinem Kopf total durcheinander geraten.
0: Ja. Der Ärmste.
2: Wer weiß, vielleicht hat er durch irgendwas das Gedächtnis verloren.
0: Willi.
7: Du riechst prima nach Honig. Wenn wir Ameisen was Süßes finden, nehmen wir es immer mit in den Bauch. Du kommst jetzt mit in den Bauch, verstanden? Wenn ich dich mitbringe, kriege ich vom Ameisenoberst vielleicht einen Orden.
2: Schrecklich, schrecklich, er redet nur Unsinn.
7: Und dann muss ich auch nicht mehr die schrecklichen Larvenbabys füttern. Jawohl. Hey, komm jetzt her, los.
0: Hilfe, Willi, was redest du für einen
7: Honig?
0: Was ist denn bloß passiert?
7: Ja.
0: Wenn du mal ein Honig bist, musst du mich schon fangen.
7: Du, warte. Jetzt fliegt sie wieder.
0: Halt, Augenblick mal. Du bist also eine Ameise,
7: natürlich.
0: Ja? So, wie kommst denn dann, dass du fliegen kannst? Ameisen können nämlich nicht fliegen.
7: Natürlich nicht. Ameisen können nicht fliegen.
2: Auwei, das ist ein schwerer Fall.
7: Reden Sie mich nicht von der Seite an. Ich kenne Sie da überhaupt nicht. Wer sind Sie denn?
2: Na, aber ich bin doch Flip, Willi. Flip. Ich weiß, was man machen muss. Ihn an etwas erinnern, was er früher einmal erlebt hat.
0: Eine gute Idee. Bestimmt wird er sich an unsere Lehrerin Fräulein Cassandra erinnern.
2: Meinst du? Na, auf jeden Fall kannst du es versuchen.
0: Hör mal, Willi, erinnerst du dich an ein Fräulein, das Cassandra geheißen hat? Cassandra.
7: Cassandra, hast du gesagt?
0: Ja, sie war deine und meine Lehrerin. Bei ihr haben wir alles gelernt, was kleine Bienen wissen müssen. Auch das Fliegen.
7: Carusellandra, nein, Cassandra. Wenn ich denke, tut alles weh.
2: Denk nach, Willi, denk nach.
0: Du wirst dich doch an das Fräulein Lehrerin erinnern, das dir alles beigebracht hat, Willi.
7: Eine Lehrerin? Naja, irgendwie. Nein, ich weiß nicht. Kasten, Kastagnetten. Cassandra. Wer ist Cassandra?
0: Jetzt weißt du wieder, wer es war, ja?
7: Ja, stellt euch vor, ich weiß es wieder. Cassandra ist eine Ameise und war meine Lehrerin.
0: Oh nein, was machen wir nur, Flip? Was machen wir nur?
2: Naja, wenn's auf die sanfte Tour nicht geht, müssen wir die Schockbehandlung machen. Na, wie ist es? Erinnerst du dich?
1: Na, erinnerst du dich?
0: Ja.
7: Ja? Ja, ich erinnere mich jetzt, ja.
0: Also, woran erinnerst du dich?
7: Dass ich als fleißige Ameise meine Zeit nicht vertrödeln darf.
2: Maja, wir müssen uns damit abfinden, dass er eine Ameise ist.
4: Was denn ein Nickerchen? Als fleißige Ameise darfst du niemals deine Arbeit unterbrechen, verstehst du?
7: Ich kann nicht mehr. Ich bin vor Hunger umgefallen.
4: Hunger? Das wäre möglich. Du hast ja seit heute Morgen nichts mehr gegessen. Hey, Nick, komm mal her.
6: Was ist's? Was soll ich, Herr Oberst?
4: Der Dicke ist vor Entkräftung umgefallen. Gib ihm was Ordentliches zu essen.
6: Dann komm mit in die Speisekammer, Willi. Los!
7: Halt, lauf nicht weg. Ich bin zu schwach. Ich kann keinen Schritt gehen. Du musst mich tragen, Nick.
6: Auch das noch.
7: Nein, lass mich. Ich mag keine Schmetterlinge und Fliegen und Maden und so furchtbare Sachen.
6: Merkwürdig, nein. Das schmeckt doch alles ganz wunderbar. Erdbeeren nicht und Schweizer Käse nicht. Nein, ja, was willst du denn? Naja, ich kann es dir noch nicht mal übel nehmen. Nein. Man merkt eben, dass du eine Honigbiene bist.
7: Hast du da eben was von einer Honigbiene gesagt, ja?
6: Nein, ja. Da musst du dich verhört haben. Ich habe nur gesagt, dass du eine merkwürdige Ameise bist.
7: Bin ich nun eine Ameise, eine B-Meise oder eine Biene?
0: Willi, da bist du ja.
6: Dich habe ich doch auch schon irgendwo gesehen. Wer bist du denn?
0: Wo willst du denn hin mit meinem Freund, Willi?
7: Weiter.
6: Na ja, ich...
7: Hunger, ich habe Hunger. Hunger.
6: Ich will ihm was zu essen geben, dem Willi.
0: Weißt du denn, was er isst? Was willst du ihm denn geben?
6: Na, was wird er schon fressen wollen? Honig natürlich.
0: Aber wenn du ihm Honig geben willst, dann weißt du doch genau, dass Willi keine Ameise ist.
7: Ja, jetzt tut mir wieder der Kopf so weh.
4: Was soll denn der ganze Zirkus, hm? Wir Ameisen essen auch manchmal Honig, wenn wir welchen kriegen.
7: Ja, wenn ihr welchen kriegt.
0: Du, Flip?
2: Immer zur Stelle, meine kleine Freundin, um auf den Honig zurückzukommen, den die Ameisen essen. Das könnt ihr natürlich nur, wenn ihr ihn irgendwo stibitzt habt.
4: Du willst uns Ameisen doch nicht etwa Diebe nennen. Das nimmst du auf der Stelle zurück.
2: Die Bienen dagegen machen den Honig. Wenn sie in eine Blüte kriechen, saugen sie nicht nur den Nektar auf, sie nehmen an ihrem Körper auch den Blütenstaub mit.
0: Und das ist wichtig. So helfen wir nämlich, die Blüten zu bestäuben. Wenn wir das nicht machen würden, könnte aus einer Blüte nie eine Frucht werden. Habt ihr das verstanden? Ja? Oh. Die sind ja alle weg. Die Pferdebremse Johann auch. Aber Willi haben sie da gelassen.
7: Vielleicht haben sie ja recht. Ich meine, vielleicht bin ich wirklich eine Honigbiene. Wer weiß?
0: Du bist eine, Willi.
7: Ja? Honig. Ja, ja. Jetzt weiß ich es. Ich bin doch eine Biene. Maja, Maja, wo bist du? Immer dasselbe, sie ist schon wieder weggeflogen.
0: Hier bin ich, Willi, hier!
2: Zum Schluss hat unser Willi also doch noch sein Gedächtnis wiedergefunden. Es ist ihm eingefallen, dass er eine

0: Na, ich möchte doch nur wissen, wo Maya sich jetzt wieder rumtreibt.
1: Wo ist denn die Maya?
0: Ach, ich glaube, ich weiß, wo wir nach ihr suchen müssen, Willi. Bei dem Haus da drüben.
1: Ach so, will sie immer noch die Menschen kennenlernen, hm?
0: Es scheint so.
1: Ich habe gestern übrigens wieder eine 5 im Fliegen gekriegt.
0: Du dürftest eben nicht so viel essen und müsstest mehr üben. Wollen wir doch mal sehen, ob wir sie nicht finden.
1: Was, ich komm mit. Halt, warte, ich kann nicht so schnell. Du weißt doch, dass ich es nie richtig gelernt habe. Diese Fliegerei.

0: Nanu, was ist denn das? Draußen am Blütenblatt krabbelt irgendwas rum. Wo ist er jetzt? Guten Morgen. Hallo, ich hab guten Morgen gesagt. Ach du Ärmster, bist du stumm? Was machst du da, hm?
1: Weil ich wache, das siehst du doch, ich trinke.
0: Komisch, du hast genau solche Flügel wie ich. Bist du vielleicht auch eine Biene?
1: Na, du bist wohl noch nicht weit rumgekommen, sonst wüsstest du, dass ich eine Fliege bin.
0: Eine Fliege? Und Fliegen haben genau solche Flügel wie wir? Dann sammelst du wahrscheinlich auch Honig.
1: Sag mal, du willst mich wohl auf den Arm nehmen. Wie? Sehe ich so aus, als würde ich Honig sammeln?
0: War ja nur eine Frage. Was isst du denn?
1: Was ich esse alles, was ich finden kann. Aber wenn wir schon miteinander reden, kann ich mich ja auch vorstellen. Ich bin die Stubenfliege Puck.
0: Aha, und ich bin die Maya.
1: Aha, eine Maya bist du. Habe ich noch nie gehört. Ich nehme an, sowas Ähnliches wie eine Gallwespe, ja?
0: Was? Eine Gallwespe?
1: Naja, auf den ersten Blick hätte ich ja auch gedacht, dass du eine Biene bist. Aber dafür bist du doch ein bisschen sehr klein geraten.
0: Du frecher Kerl, du! Ich bin eine ganz echte Honigbiene und das werde ich dir gleich beweisen, mein Lieber! Bleib da, du Feigling!
1: Nein, ich werde mich wüten. Oh, stich mich nicht, stich mich nicht.
0: Ja, erst bist du frech und dann hast du Angst, du dicker Brummer.
1: Warum willst du mich stechen? Ich hab dir doch nichts getan.
0: Ihr denkt alle, nur weil ich noch so klein bin, könnt ihr frech zu mir sein. Aber das lasse ich mir nicht gefallen. Warte nur, ich krieg dich schon.
1: Die ist wirklich sauer, wie es scheint. Oh, lass mich. Ich hab keinen Stachel, ich kann mich nicht wehren.
0: Aber eine große Klappe hast du dafür, verpasse ich dir eins.
1: Na gut.
0: Biene dir bloß nicht ein, dass du mir entwischen kannst. Gleich hab ich dich.
1: Oh, da ist sie schon wieder. Ich hab die Kleine unterschätzt. Ich hab gedacht, ich könnte sie viel schneller abschütteln. Du kannst einen ja schlimmer verfolgen als ein Mensch mit einer Fliegenklatsche.
0: Na, hast du nun kapiert, dass man sich mit niemandem einlassen soll, der stärker und klüger ist als man selbst? Sag bloß, du hast schon mal einen Menschen gesehen.
1: Ha, ob ich schon mal einen Menschen gesehen habe? Na, so eine Frage. Hör mal, Süß, ich bin schließlich eine Stubenfliege. Und ich kenne die Menschen und ihre Welt wie meine eigene Westentasche.
0: Was, du kennst die Menschen?
1: Selbstverständlich. Ich habe ja schon als Maat in einem Harzer Käse bei den Menschen gelebt. Ihr Honigbienen sollt euch sogar von den Menschen züchten lassen und freiwillig bei ihnen leben. Und sammelt sogar für sie Honig. Also da muss man schon ziemlich bescheuert sein, wo sie doch einem stets nach dem Leben trachten. Uns Fliegen jedenfalls.
0: Du, Puck, wenn ich dich in Frieden lasse, zeigst du mir denn einen?
1: Hä? Ja, ich recht, also Einfälle habt ihr Bienen. Aber wenn du willst, da drüben wohnt einer.
0: So sehen sie aus.
1: Komisch, nicht? Warte, ich zeig dir alles. Ich muss mich nur erst ein bisschen zurechtmachen nach der anstrengenden Verfolgungsjagd. Du kannst froh sein, dass du mich getroffen hast. So gut wie ich kennt niemand die Menschen und ich weiß auch, wie gefährlich sie sind, verstehst du? Ja, da sitzt er ganz ruhig da. Schlaf nennen sie das. Aber bevor wir uns den angucken, sehen wir uns erst einmal ein bisschen im Haus um. Komm, da steht ein Fenster offen.
0: Ich kann nicht rein.
1: Das ist die Scheibe. Hier unten rein. Na, wie gefällt dir mein Zuhause?
0: Das ist ganz anders als draußen auf der Wiese. Was sind das für komische Blumen da oben?
1: Das sind keine Blumen, das sind Flaschen und Töpfe.
0: Das ist eine Rose.
1: Na ja, hin und wieder wachsen noch Blumen im Zimmer.
0: Ist ja alles sehr komisch, aber schön. Was ist denn das?
1: Hä? Auch so eine Art Topf, den sie Flasche nennen. Da drin ist ein rotes Wasser. Wenn sie davon sehr viel getrunken haben, kriegen sie selber einen roten Kopf und wackeln hin und her und singen manchmal.
0: So was machen die?
1: Naja, es sind merkwürdige Geschöpfe. Die Stelle hier nennen sie Herd. Da ist es im Winter schön warm und über dem Feuer hängt ein Topf, in dem sie rühren. Und was sie da zusammengerührt haben, essen sie dann. Das da ist ein Tisch. Das ist mir der liebste Platz im ganzen Haus. Hier gibt's immer was zu naschen.
0: Was ist das?
1: Ein Käse. Probier mal. Wundervoll. Eine ganz besonders gute Sorte.
0: Ach, da bist du.
1: Schweizer Käse ist doch der beste.
0: Das schmeckt dir, es riecht aber nicht besonders gut.
1: Oh ja, für eine Fliege schon.
0: Nein, es stinkt.
1: So, jetzt habe ich mich erstmal gestärkt. Jetzt zeige ich dir den Menschen.
0: Ja, schnell.

0: Komm nur, komm. Der schläft fest, den ärgern wir ein bisschen.
1: Wo bist du?
2: Ich war in seinem Nasenloch, er hat mich eingeatmet.
3: Hey, aufgewacht, alter Schnarchsack.
1: Du bist aber ganz schön frech. Hast du keine Angst vor ihm?
3: Nö, nicht, wenn er schläft. Hoppla.

0: Schnell da rein in die Ritze. Er hat schon die Fliegenklatsche hochgehoben. Gleich wird er zuschlagen. Na bitte, da hast du deinen Menschen. So schlimme Sachen macht er den ganzen Tag. Und alles nur, weil ich mal ein bisschen von seinem Käse nasche.
1: Da ist er ja noch. Hat er auf uns gewartet?
0: Er ist wie du. Wenn er erst mal hinter jemand her ist, gibt er nicht so schnell auf. Dich daneben ist auch vorbei, Opa.
2: Verflixte Fliegen.
0: Ja, komm nur mit deiner alten Fliegenklatsche, Opa. Ich hätte es an deiner Stelle schon längst aufgegeben. Daneben.
3: Oh, jetzt wird's brenzlig.
0: Wiedersehen.
1: Oh, Puck ist weggeflogen. Jetzt aber schnell hinterher.
2: Aha, noch eine.
1: Er hat das Fenster zugemacht. Schöne Bescherung. Trotzdem muss ich hier rauskommen. Fräulein Cassandra hat immer gesagt, dass die Menschen die Tiere lieben. Wahrscheinlich hat sie den bösen Opa hier nicht gekannt. Er kommt immer näher. Gleich hat er mich. Was soll ich denn nur tun? Wäre ich nur nicht hier reingekommen. Und wie gemein er ist. Er ist so groß und ich bin so klein. Warum kann er mich nicht in Ruhe lassen?
2: Na sowas. Meine Augen werden auch immer schlechter. Hätte ich doch um ein Haar einem Biene totgeschlagen. Nein, nein. Keine Angst, meine Kleine. Hab keine Angst, kleine Biene. Ich tu dir nichts. Du sammelst doch Honig für mich. Komm, ruh dich auf der Rose hier ein bisschen aus und erhol dich von dem Schreck. Hm? Hast wohl immer noch Angst vor mir, was? Nein, nein, das brauchst du nicht. Aber du bist ja selber schuld. Warum musstest du auch mit der frechen Fliege im Zimmer rumschwirren? Sieh mal da oben der Honig. Nun glaubst du mir wohl, dass ich einer Biene nichts tue, wo ich so gerne Honig esse. Hör zu, wenn du willst, kannst du auch gerne bei mir bleiben. Kriegst auch jeden Tag ein paar Tröpfchen Honig.
1: Ja?
2: Aber wahrscheinlich fliegst du viel lieber draußen herum und sammelst Honig und Blütenstaub, hm? Tja, dann wollen wir mal wieder das Fenster aufmachen und dich rauslassen, wie?
1: Hm? Er macht's wirklich auf.
2: Ja? Flieg raus.

0: schlimm, wie ich gedacht habe, sind die Menschen gar nicht. Sie sind sogar ganz lieb. Natürlich, wenn man sie immer so ärgert wie der Puck, dann ist das was anderes.
1: Hallo, Maya.
0: Hallo, Flip.
1: Na nun, erzähl mal, wie war denn deine erste Begegnung mit den Menschen? Haben sie dir gefallen oder nicht?
0: Die Menschen sind sehr nett.
1: Naja, also ich möchte mich dazu nicht äußern. Meine Erfahrungen sind nicht ganz dieselben.
0: Wieso? Der alte Opa hat mir das Fenster aufgemacht. Und er war überhaupt nur böse auf mich, weil ich ihn vorher zusammen mit der Fliege Puck geärgert habe. Das hat Spaß gemacht, aber natürlich hat es ihn geärgert. Und er hat uns gejagt mit der Fliegenklatsche.
1: Das siehst du.
0: Naja, das war ja auch nicht richtig.
1: Allerdings nicht. Ich soll dich übrigens schön grüßen von deinem Freund Willi. Er wollte dich heute Morgen in deinem Schlupfwinkel im Astloch besuchen, aber da warst du schon weg.
0: Spionierte Willi hinter mir her?
1: Oh nein, der Willi würde sowas nie machen.
0: Mach's gut, Flip. Und wenn du den Willi siehst, sag ihm, er soll nicht immer so weit hinter mir herfliegen. Es reicht schon, wenn die im Stock auf mich böse sind.
1: Ja, ist gut.
0: Wiedersehen, Flip.
1: Mach's gut, Maya. Und pass auf, dass dir nichts passiert.

Also manchmal tut man ja Dinge, von denen man gar nicht weiß, warum man sie eigentlich tut. Zum Beispiel frage ich mich immer, warum ich noch hinter dieser kleinen Biene her bin. Eigentlich geht sie mich doch nichts an. Aber einer muss sich ja um sie kümmern. Und da bin ich halt der Richtige mit den Riesensprüngen.

0: Und außerdem habe ich etwas zu tun. Ohne Aufgabe ist das Leben so langweilig. Für einen so fabelhaften Grashüpfer wie mich ist es natürlich überhaupt kein Problem.
1: Ja,
0: sag mal, was treibst du denn da, Willi? Ein merkwürdiges Benehmen für eine Biene.
1: Ach, du bist es, Flip.
0: Falls du es nicht wissen solltest, ja. Du hast auf dem Rücken zwei so Dinger, die man Flügel nennt und damit kann man fliegen.
1: Erstens kann ich sowieso nicht gut fliegen und zweitens habe ich viel zu viel Hunger.
0: Ja, hat's denn bei euch zu Hause nichts gegeben? Wir hatten uns doch ausdrücklich nach dem Essen hier verabredet, Willi, dass du dich nie an etwas halten kannst, was man bespricht.
1: Doch, ich weiß, ich hab's nicht vergessen. In der Schule wundern sich immer alle über mein gutes Gedächtnis.
0: Das erzählst du zwar immer wieder, aber langsam glaube ich an das Märchen von deinem guten Schüler nicht mehr, Willi. Wenn du wirklich so klug wärst, würdest du auf eine Blume fliegen und dich satt essen.
1: Das ist ja das Dumme. Ich finde nirgendwo welche.
0: Ja, sag mal, lernt ihr denn in der Schule nicht, wie man Blumen sucht?
1: Bei euch Grashüpfern ist das alles viel einfacher als bei uns Bienen.
0: Ach, wenn ich so einen Quatsch schon höre.
1: Ich bin so K.O., ich muss mich hinlegen.
0: Darf ich dich darauf aufmerksam machen, dass du bereits liegst?
1: Wenn die großen Bienenblumen gefunden haben, tanzen sie in der Luft. Das sieht dann aus wie
0: so,
1: eine
0: So,
1: Acht.
0: Sie tanzen. Und wozu soll das gut sein?
1: Na ja, damit geben sie uns anderen die Richtung an, wo wir die Blumen finden.
0: Na also, ist doch alles wunderbar geregelt. Dann verstehe ich nicht, warum du keine Blumen findest, Willi.
1: Weil ich in der Schule nicht aufgepasst habe und jetzt weiß ich nicht, wie eine Acht aussieht und darum muss ich verhungern.
0: Naja, ich weiß zwar, wie eine Acht aussieht und ich kann auch ein bisschen tanzen. Trotzdem kann ich dir nicht helfen. Du musst schon ohne mich fertig werden, mein Junge.
1: Flip, sagt der Maya, wenn du sie siehst, dass ich hier sitze und wenn sie mich noch mal lebend sehen will, soll sie schnell vorbeikommen.
0: Sicher mache ich. Ich werde ihr sagen, dass du kurz vorm Sterben bist. Hör mal, Schlaumeier, da drüben sehe ich eine schöne Blume. Vielleicht versuchst du doch noch dahin zu kommen.
1: Na sowas. Warum sagte das nicht gleich der dumme Flip? Da ist sie ja. Prima, ich hab's wirklich noch geschafft. Endlich kriege ich was zu essen.
2: Na, was ist denn das für eine Art, anständige Leute beim Mittagessen zu stören? Verschwinde, du kleiner Rüpel, aber auf der Stelle.
3: So ein kleiner Strolch.
1: Bitte, Frau Hummel, geben Sie mir doch ein bisschen was ab. Ich habe seit gestern nichts mehr zu essen gehabt.
2: Ich möchte wissen, was mich das angeht.
1: Nur ein paar Krümelchen Blütenstaub, bitte, bitte.
2: Die Zeiten sind hart. Da muss jeder für sich selber sorgen, Kleiner.
1: Ja, sowas habe ich auch mal in der Schule gelernt. Und in der Prüfung darf ich eine Eins bekommen.
2: Du musst aber noch lernen, jemand anderen was wegzunehmen, wenn es nötig ist. Musst ja nicht gerade bei mir anfangen.
1: Oh, not mir der Magen. Und jetzt not und not. Ich habe so einen Hunger, dass ich schon nicht mehr richtig gucken kann.
4: Da ist doch einer. Willi!
1: Das klingt, als ob es die Maya ist.
4: Willi, was hast du denn? Warum wackelst du so hin und her?
1: Du liebe Zeit, ich bin dran. Ich bin schon verrückt.
4: Willi, was ist los? Was redest du da für ein dummes Zeug zusammen?
1: Sie ist es natürlich nicht. Das meine ich bloß, weil ich gleich sterben muss. Aber trotzdem, ich werde jetzt an das denken, was die Hummel gesagt hat.
4: Also Willi, ich verstehe kein Wort von allem.
1: Ich tue es nicht gerne, aber man muss es tun, wenn es nötig ist, weißt du? Ach du Schreck, was habe ich gemacht? Das war ja wirklich die Maya.
4: Na, das ist wohl der Gipfel. Erst schlägst du mich und jetzt fragst du, was los ist.
1: Ich wusste ja nicht.
4: Willi, was hast du?
1: Wenn du willst, lass ich dir das sagen. Hol mir schnell was zu essen.
4: Hier ist noch mal eine große Portion. Du, Willi, sollst du mich etwa zurückholen?
1: Wie kommst du denn darauf? Na ja, die würden sich schon alle sehr freuen, wenn du wiederkommst. Aber...
4: Nein, du kannst ihnen einen schönen Gruß sagen. Vielleicht komme ich irgendwann mal wieder. Aber das dauert noch eine Weile. Sag ihnen, ich habe noch lange nicht alles gesehen, was ich gerne sehen möchte. Und so lange komme ich auch nicht heim. Zu schade, dass du so faul bist und dass du dir immer einredest, dass du nicht fliegen kannst. Zu zweit wäre nämlich alles noch viel schöner.
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4: Hörst du's? Die Frau Rüsselkäfer singt ihr Baby in Schlaf. Tag, Frau Rüsselkäfer. Wo ist denn Ihr
6: Kleine.
4: Baby?
6: Da drin in der Wiege. Und wir kriegen bald noch eins. Siehst du, da oben mein Mann, der macht schon eine neue Wiege.
4: Komm mit, wir schauen zu, wie der Rüsselkäfer seine Wiege baut.
6: Siehst du, zuerst macht er so einen kleinen Schlitz ins Blatt, auf der rechten und auf der linken Seite. Die Blattrippe in der Mitte bleibt stehen. Dann nimmt er die beiden Seiten und rollt sie zur Mitte hin zusammen. Wir haben viele Kinder. Mein Mann baut im Jahr bis zu 50 Wiegen. Aber er tut es gern. Er ist genauso kinderlieb wie ich, weißt du?
4: Das Netz passt sie auf!
6: Oh, oh,
5: Hilfe! Hilfe! Helft mir!
7: Na, endlich habe ich mal Glück. Was es heute zum Abendessen gibt, das weiß ich.
5: Nein, nein, lassen Sie mich!
7: Mach nicht so ein Theater. Du bist doch alt genug, um es zu wissen. Fressen oder gefressen werden, mein Herzblatt. Also hör auf zu schreien und herumzuzappeln. Es hilft dir sowieso nichts. Du ruinierst mir höchstens mein schönes Netz.
4: Sie hat zu Hause ein Baby.
7: Sie hat ein Baby. Ja, und? Soll ich deswegen verhungern? Hast du mir einen Ersatz für sie anzubieten? Wenn du mir einen Ersatz hier lässt, lasse ich die Käfermutter wieder frei und sie kann zu ihrem Baby.
8: Was für ein Ersatz?
7: Bis mir die Käferfrau ihren Mann zum Abendessen gebracht hat, könntest du zum Beispiel hier bleiben als Geisel.
4: Na gut, meinetwegen. Ich bleibe hier als Geisel, bis die Käferfrau und ihr Mann wiedergekommen ist.
7: Ah, na, sowas muss man erlebt haben. Ist das dein Ernst?
9: Nein, Maja, mach es nicht. Mach es nicht, Maja. Sie hat's doch gemacht, die Dumme. Jetzt hat die Spinne sie.
7: Wenn die Sonne den Berg gerade berührt hat, müsst ihr zurück sein. Länger warte ich nicht.
5: Verlass dich auf mich, Maja. Wir werden zurück sein.
7: Brauchst gar nicht wiederzukommen. Honigbienen esse ich sowieso lieber als Rüsselkäfer.
9: Das ist die Strafe dafür, dass Maja ausgerückt ist und ich ihr dabei geholfen habe. Oh, Inke, Hilfe, Hilfe, ich kann nicht mehr fliegen, weil ich vorhin zu viel gegessen habe, bin ich zu schwer.
0: Na, was ist passiert, Schlaumeier?
9: Na sowas, das ist ja, du bist es, Flip.
0: Wie er das wohl rausgekriegt hat? Was ist denn?
9: Aua, mein Hintern. Ich habe auf deinen Füßen gesessen und dann hast du die Füße plötzlich weggenommen. Und das ist ganz gemein von dir, damit du es nur weißt.
0: Ich will dir was sagen. Das nächste Mal, wenn du wieder von oben durch die Luft herunterpurzelst, mein Lieber,
9: ja?
0: Sieh dir gefälligst vorher an, wo du landest.
9: Halt, halt, Flip, warte.
0: Ja, warum? Was gibt's denn noch?
9: Komm noch mal her, Flip.
0: Bin ja schon da. Also, wo brennt's denn? Schieß mal los.
9: Die Maja ist von der bösen Spinne Thekla gefangen worden.
0: Was sagst du da? Maja gefangen worden?
4: Hey, Flip!
9: Schnell, hol sie raus da. Hol sie raus.
0: Pass auf, Maja. Ich komme und zerreiße das Netz.
4: Nein, bitte nicht.
0: Maja, Maja.
9: Achtung da. Ich lande.
4: Ich bin als Geisel hier, Flip.
0: Was?
7: Ja. Man soll es nicht für möglich halten. Sie ist für die Käferfrau, die Spinne gefangen hat, da geblieben.
0: Die Sonne steht schon verflixt tief und wenn die Käferfrau nicht rechtzeitig ihren Mann findet und nicht wieder zurückkommt, wird es ein böses Ende nehmen.
7: Es muss aber nicht sein, weil es auch ein Sprichwort gibt. Ende gut, ganz noch besser.
0: Ja, du hast gut schwätzen. Vor ein paar Minuten hast du noch gezittert wie Espenlaub und jetzt wirst du auf einmal schon wieder frech. Hast du plötzlich keine Angst mehr?
7: Natürlich nicht, weil dir bestimmt was einfallen wird, wie wir die Maja retten können.
0: Was heißt wir?
7: Naja, dir fällt was ein und ich pass auf, dass du es auch richtig machst.
0: Also Nerven hat dieser Bengel.
7: Freilich.
0: Nein, nein. Also Maja, Schluss jetzt mit den Dummheiten. Glaub nicht an ein Versprechen, das dir diese böse Spinne gegeben hat.
7: Halt du dich da gefälligst raus, du heimatloser Grashüpfer, du.
4: Ach, hören Sie. Ich vertraue der Käferfrau.
7: Ja, hast schon recht. Bleib du nur schön da, dein Kind.
4: Und wenn schief geht, muss ich eben für meine Dummheit bezahlen.
0: So wird es wohl werden. Du glaubst doch nicht, dass ich das jemals zulassen werde. Du bleibst hier, damit sie nicht so alleine ist. Wenn die Sonne den Berg gerade berührt, bin ich wieder zurück. Verstanden, du? Es muss einfach gut gehen. Sie darf für ihren Mut nicht noch bestraft werden. Wenn ich nur erst das Käferpaar gefunden habe, gemeinsam wird uns schon was einfallen. Immerhin könnte den beiden ja was zugestoßen sein. Was dann? Flip, dann sitzen wir aber schön in der Patsche. Ach was, erst wollen wir mal weitersuchen. Hat irgendjemand ein Käferpaar gesehen? Ich suche ein Käferpaar, ein Käferpaar, ein Käferpaar. Oh, die Sonne am Bergrad. Oh nein, nein, nein, ich habe zu viel Zeit mit der Suche nach dem Käferpaar vertrödelt. Oh nein, wo war jetzt das Spinnennetz? Ach was, ich spring einfach da los. Hü, hüpf, hü.
1: Frau Spinne, Sie sehen doch nicht etwa, dass die Sonne schon am Berggrat ist.
8: Was? Was? Was soll ich sehen?
1: Ah, die Alte sieht nicht mehr gut.
4: Wir kommen, Maja!
10: Gleich sind wir da, Kind.
4: Ach, bin ich froh.
7: Jetzt braten wir einen Storch. Die beiden kommen tatsächlich.
10: Gleich bist du frei, Maja. Ich komme.
4: Liebster!
10: Oh, bist du nun zufrieden, du böses Weib?
7: Und ob ich zufrieden bin? Jetzt habe ich mein Mittagessen für morgen auch lohnt.
10: Jetzt gib die Kleine frei. Sie ist vor Schreck ohnmächtig geworden, das arme Ding.
7: Für wie dämlich willst du mich eigentlich? Warum sollte ich jemanden freilassen?
1: Da, da. Flip, Flip, hörst du das?
7: Ach du Schreck, der ist auch wieder da.
4: Flip, da bist du ja.
0: Los jetzt mit dem Zirkus.
1: Das ist aber ein großes Netz. Kannst du das zerreißen?
0: Das wirst du gleich sehen, ob ich kann.

0: und kam auf mich zu. Hilfe! Hilfe! Hilfe! Mein Fahrrad ist zerrissen! Die Falle! Die Falle!
1: Ich auch, meine Gnädigste! Oh! Na, die hat euch ja hübsch eingewickelt. Naja, es ist ja alles noch mal gut gegangen. Hm?
2: Ja, danke.
1: Sie, Herr Nachbar, kommen Sie zu sich. Die Alte ist weg.
3: Liebster!
1: Maja! Also eins muss man sagen, Hut ab vor den beiden, dass sie freiwillig wiedergekommen sind. Maja!
2: Ja, was ist?
1: Wie soll's denn nun weitergehen? Hm?
4: Komm wieder mit nach Hause, Maja. Ein Sprichwort sagt, vergiss die Heimat nicht.
1: Na, nun nimm dich mal ein bisschen zusammen, Willi.
2: Auch wenn ich nicht mitkomme, Willi, hör bitte auf zu weinen.
1: Aber sowas wie heute kann dir noch oft passieren. Die Welt ist voller Gefahren. Ja. Willst du trotzdem hier draußen bleiben?
2: Mhm.
1: Tja, so ist sie nun mal, unsere Maja.
2: Alles Gute für eure Babys.
5: Wiedersehen. Danke, Maja.
1: Dir auch alles Gute und glaub nicht, dass du mir entwischt. Ich finde dich schon.
4: Warte, Flip, warte, ich komm mit.

0: ist das eine Hitze heute. Nanu, da stimmt doch was nicht. Was ist da los? Warum flimmert mir so vor den Augen? Sowas habe ich noch nie erlebt.
1: Ja. Muss ich schon am frühen Morgen so einen Krach machen?
0: Guck mal da hinten, siehst du, wie das flimmert?
1: Ach, du Schreck, da muss ich irgendwo brennen.
0: Was heißt denn brennen?
1: Na, da ist ein Feuer.
0: Du meinst mit Flammen und so? Hm?
1: In der Schule haben wir doch gelernt, dass wir um jedes Feuer einen großen Bogen machen sollen.
0: Das guck ich mir mal an.
1: Nein, bleib da, bei was Gefährlichem, da glaubt man den Großen schon mal und macht einen großen Bogen drum.
2: Ach, das plappert und plappert, wenn das noch nicht wieder der Willi ist.
0: Du bist es, Flip. Komm, das musst du dir ansehen.
3: Ach, lass mich doch in Ruhe. Ich hab ja noch nicht mal gefrühstückt, Kind.
0: Es ist ja bloß, weil Willi behauptet hat, dass es da hinten brennen würde.
2: Was? Ein Feuer?
0: Du musst schon mal hochhüpfen, wenn du es sehen willst.
2: Unsinn, da brennt nichts. Die Hitze flimmert.
0: Was?
2: Ja, wenn die Sonne so heiß scheint, wird die Luft warm und wenn man dann wohin schaut, sieht's aus, als ob alles hin und her wackeln würde.
1: Genau, und da darf man nicht nah ranfliegen.
0: Und du hast gesagt, dass es dort brennt.
1: Na und? Ein altes Sprichwort sagt, jeder kann dich mal irren.
2: Hast das Hitzeflimmern für ein Feuer gehalten, wie?
1: Ja.
2: Aber ganz im Vertrauen, ich bin auch schon mal drauf reingefallen, Willi.
4: Seid mal still.
1: Ja, richtig.
0: Hört ihr das?
1: Ja, ich einer.
0: Da weint jemand, nicht wahr, Flip? Es ist da drüben. Ich geh mal nachsehen.
1: Da will ich mal hinterher. Wer weiß, was die wieder anstellt.
2: Tschüss. Tagchen, Leute. Na, was haben wir denn heute wieder für ein Problem?
5: Hm? Man stellt sich vor, wenn man irgendwo reinplatzt.
2: Was, Sie kennen mich nicht, meine Verehrteste? Ich bin Flip, der Grashüpfer. Ja, ja, ich komme hier selten vorbei. Aber eigentlich sollte man mich kennen. Der ganze Wald spricht doch davon, was ich für große Sprünge mache. Komisch, dass Sie davon nichts wissen.
6: Für mich sind Sie ein Landstreicher und Vagabund.
7: Leute, die große Sprünge machen, sind mir immer verdächtig.
1: Unser Flip ist ein prima Kerl. Sagt uns lieber, warum die Schneckenkinder geheult haben.
7: Ihre Mutter ist der Meinung, dass sie groß genug sind, um das Nest zu verlassen. Natürlich sind die Kleinen nicht gebaut davon.
0: Das Nest verlassen? Was soll denn das heißen, Flip?
2: Wie soll ich dir das erklären? Das sagt man so, wenn Kinder alt genug sind, um sich von ihren Eltern zu trennen und allein in die weite Welt gehen. Sie können ja nicht immer bei ihren Eltern bleiben.
8: Weg, uns nicht weg, weg, Mami.
9: Wovor habt ihr Angst? Habe ich euch als gute Mutter nicht alles beigebracht, was ihr als kleine Schnecken wissen müsst? Ihr habt euer eigenes Haus mit und seid schließlich alt genug, um euch euer Fressen selbst zu suchen.
10: Wir wollen aber nicht mehr weg.
2: Fiedelt da jemand?
1: Ja, hört sich so an.

0: Meine Damen und Herren, ich habe mir erlaubt, für die kleinen Schneckenkinder ein Abschiedslied zu spielen. Und weil es euch anscheinend so gut gefallen hat, noch eine kleine Zugabe.
1: Ah! Die grässliche Violinspinne!
0: Na, was ist? Stimmt irgendwas nicht? Fühlen Sie sich nicht wohl?
2: Sie wissen doch ganz genau, dass es einem bei Ihrem Gegeigen ganz schwummerig wird. Darum geigen Sie auch, damit Sie unser eins leichter schnappen können. Hm?
0: So eine Unverschämtheit. Ich liebe die Musik.
3: Dann fehlen Sie doch bei sich zu Hause.
0: Ihr scheint alle kein Ohr für wirklich gute Musik zu haben. Ich habe für die Kleinen, die in die Fremde müssen, mein schönstes Lied gespielt.
4: In die Fremde müssen, wie sich das nur anhört. Glauben Sie ja nicht, dass ich mich leicht von Ihnen trenne. Aber irgendwann muss es eben sein.
0: Aber ja, wie sollen denn aus Ihnen richtige Schneckenmänner werden, wenn Sie immer am Häuschen Ihrer lieben Mutter kleben? Nur frisch drauf los, ihr meine Kleinen. Kommt, kommt.
5: Zeigen Sie uns den Weg, Frau Spinne?
6: Nein, geht nicht zu ihr hin. Die kenne ich. Die will euch bloß weglocken und klein auffressen. Das ist nämlich eine ganz schlimme. Da dürft ihr nicht über den Weg trauen.
7: Ja, ja, trau, schau, wen.
4: Kommt nur wieder raus, meine Kleinen. Sie ist weg.
2: Was für eine widerwärtige Person. Und solche wie Sie gibt es viele in der Welt. Wollen Sie sich die Sache nicht noch einmal überlegen, Frau Schnecke, und Ihre Kinder noch ein bisschen bei sich behalten? Bravo, Philipp, bravo. Ein altes Sprichwort sagt, Eile mit Beile, und das stimmt. Oder?
3: Wie wär's, wenn wir darüber abstimmen?
2: Es sind schließlich Ihre Kinder.
7: Wer dafür ist, dass sie da bleiben soll, die Hand hochheben, ja?
8: Ich bin ja auch der Meinung, dass es dazu noch zu früh ist.
7: Ja. Hab ich einen Hunger. Brombeeren. Oh, es wird ja so warm am Po.
0: Aui, es brennt, ein Feuer. Diesmal brennt es aber wirklich.

0: geht's nicht weiter.
1: Da laufen wir genau ins Spinnennetz rein.
0: Zurück, zurück!
1: Drehen Sie um, Frau Schnecke. Da geht's nicht mehr weiter.
2: Oh, kommt nur, kommt, meine Lieben.
3: Mami, wir haben Angst.
4: Ja, Angst.
5: Von hinten kommt das Feuer und vorn geht nichts weiter. Da lauert die Spinne.
6: Tja, Maya, was machen wir nun?
4: Ich weiß auch nicht, Flip. Ich bin von der Hitze ganz dumm im Kopf.
6: Na, na. Aber hier ist guter Rat wirklich teuer. Dann wollen wir der Alten mal auf die Pelle rücken. Hüpfe. Hüpfe. Donnerwetter. Ich hänge fest. Na, das gibt's doch nicht. Ich werde doch wohl noch aus so einem blöden Netz. Ja, das ist kein gewöhnliches Netz. Weiß der Kuckuck, wie die Alte das gewebt hat. Es ist ungeheuer fest. Nicht mal ich krieg es kaputt.
5: Es ist auch doppelt gewebt und dreifach gezwirrt.
6: Ja, ja, lachen Sie nur. Uns fällt schon was ein.
0: Es gibt nur eine Rettung. Wir müssen übers Wasser.
6: Schnell ein Blatt. Da bin ich gespannt, was du ausgebrütet hast.
4: Los geht's!
6: Warte, Maya, warte! Wo willst du hin und was hast du vor?
4: Na, ganz einfach. Wir müssen da rüber das Feuer löschen.
6: Was das Kind uns nur alles einbrockt, jetzt muss ich auch noch Feuerwehr spielen.
7: Hilf uns, Maya!
6: Was hiervon nöten wir, wäre eine Feuerwehr mit einem langen Schlauch.
0: Machen wir uns doch einen langen Schlauch.
6: Ja, schnell! Manu, was machen die denn da? So, sie haben eine Wasserleitung gebastelt, die fleißigen Ameisen. Ein Schlauch. Jetzt müsste bloß noch einer kommen, der weiß, wie man Wasser reinpumpt in den Schlauch. Das werden die kleinen Ameisen niemals schaffen. Aber wenn wir uns alle zusammentun würden, vielleicht schaffen wir es.
4: Hört mal alle her. Schleppt Blätter voll Wasser hierher zu uns.
7: Machen wir.
4: Kommt, ich zeig euch, wie ich mir denke.
8: Dich angefasst, alle Mann.
6: Vielleicht gar keine schlechte Idee. Ich sollte auch was unternehmen.
4: Wir müssen uns irgendwelche Behälter zum Wasserschleppen basteln.
6: Halt! Da geblieben, Maya! Wozu denn welche basteln, wenn da schon welche hängen?
4: Da sind Würmer drin, nicht wahr?
6: Larven.
4: Egal, die müssen raus.
9: Wer macht denn da meinen Deckel auf? Wisst ihr nicht, dass der zubleiben muss?
4: Nicht böse sein, kleine Larve. Aber wir brauchen deinen Beutel für eine
9: Was?
4: Welle. Kriegst ihn schon wieder, wenn wir ihn nicht mehr brauchen.
0: Das stimmt, wir schaffen es nicht. Aber da ist das Netz. Wie sollen wir an dem Netz vorbei?
1: Aber gibt es keinen anderen Weg?
0: Es hilft nichts. Wir müssen darüber.
5: Einen anderen Weg gibt es nicht, meine Kleinen.
6: Euer liebes Mütterchen hat ja so recht. Es ist der einzige Weg, meine Kleinen. Kommt, meine Kleinen. Kommt.
4: Mami,
5: das Feuer kommt immer näher.
4: Das Feuer, Mami, das Feuer. Mami. Warte, Mami, warte. Mami.
5: Friss mich, aber lass meine Kinder durch.
4: Nein, Mami, nein!
6: Halt, Frau Schnecke, halt! Nicht weiter! Schämen Sie sich gar nicht! Sie wollen die arme Mutter zwingen, dass sie sich für ihre Kinder opfert?
4: Jawohl, schämen Sie sich!
10: Was redet ihr da? Ich muss auch leben. Wenn ich mit jedem Mitleid hätte, wäre ich schon längst verhungert.
5: Ja, ja, schon gut, aber mach es kurz, ja?
4: Nein, nein, Mami, bleib bei dir! Nein.
6: Tja, was tun? Die böse Spinne wird kriegen, was sie will.
4: Komm schnell her, Flip. Bring auch die anderen mit. Guck mal.
6: Was ist, Maya?
4: Das ist ein Damm. Wenn wir den kaputt machen, wird das Wasser alles überschwemmen und das Feuer ist gelöscht.
11: Die Idee ist ganz gut, aber ich glaube nicht, dass wir es schaffen, Maya.
6: Es ist jedenfalls den Versuch wert. Los!
4: Genau.

0: Das Feuer ist aus!
1: Ja, das Feuer ist gelöscht!
0: Wir haben es geschafft!
2: Habt ihr es noch nicht gemerkt? Das Feuer ist aus! Wir sind gerettet!
3: Krötenbein und Spinnensaft! Nie hätte ich geglaubt, dass die mir doch durch die Lappen gehen! Es gibt eben Tage, da hat man nur noch Pech!
1: Und eines wollen wir doch merken, was einer von uns nie geschafft hätte. Uns allen gemeinsam ist es gelungen. Wir haben die kleinen Schnecken gerettet. Ach übrigens, was wird nun mit Ihnen, Frau Schnecke?
2: Ich weiß nicht, wie ich euch danken soll, dass ihr euer Leben eingesetzt habt, um mich und meine Kinder zu retten. Trotzdem werden wir uns heute trennen, nicht wahr?
4: Wir haben beschlossen, dass unsere Mutter recht hat. Wir werden gehen.
5: Und wisst ihr auch, warum? Weil die Maya auch alleine herumfliegt und keine Angst hat.
4: Und wenn wir drei erst noch eine Weile zusammenbleiben, werden wir es schon schaffen.
0: Na sehen Sie, Frau Schnecke, alles wird noch gut.
6: Also, Mutter, wir gehen.
2: Ja, geht nur. Euch wird nichts passieren, wenn ihr nur zusammenbleibt.
0: Euch auch alles Gute. Wiedersehen.
1: Und schön aufpassen.
0: Ja.
4: Auf Wiedersehen.
1: Die Griechen wie die Schnecken, nicht?
0: Wiedersehen.

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5: Die Ines ist für dich am Mikrofon. Hallo. Letzten Sonntag war Vatertag. Zwar nicht bei uns in Österreich, aber in vielen anderen Ländern auf der Welt. Der Vatertag ist entstanden, um den Vätern für ihre Liebe und Fürsorge zu danken. Erfunden worden ist er von einer Frau namens Sonora Dodd in den USA, die ihrem Vater danken wollte. In Deutschland feiern viele Menschen Vatertag am gleichen Tag wie Christi Himmelfahrt. In Österreich ist es immer der zweite Sonntag im Juni. In anderen Ländern wie in Italien werden Väter am 19. März gefeiert, oft genauso groß wie die Mütter. Einige Kinder basteln auch Geschenke für ihre Väter, ähnlich wie am Muttertag. Schwimmen lernen ist im Bundesland Niederösterreich kostenlos. Und zwar für alle Kinder, die zwischen 5 und 10 Jahre alt sind und noch keine Schwimmkurse davor besucht haben. Das Projekt Schwimmkids bietet in diesem Sommer an 23 Standorten im ganzen Bundesland Niederösterreich Gratiskurse an, damit sich Kinder sicher im Wasser fühlen. Das kostenlose Angebot fürs Schwimmenlernen soll Familien entlasten und den Kindern Selbstvertrauen und die Freude an Bewegung näherbringen. Anmelden für die insgesamt 160 Schwimmkurse kann man sich ab sofort und nur online auf schwimkids.sportlandnoe.at. Obwohl Wolfgang Amadeus Mozart schon lange tot ist, kommen immer wieder neue Stücke ans Licht. Ein französischer Musikforscher hat in Paris, der Hauptstadt vom Land Frankreich, ein altes Notenbuch von Mozart entdeckt. Es ist sehr besonders, weil es bisher unbekannt war. Das Buch enthält 7 Musikstücke für Harfe und Flöte, die aus dem Jahr 1778 stammen. Diese besonderen Melodien hat Mozart für eine Musikerin geschrieben, der er damals das Komponieren beigebracht hat. Am 21. Juni sind die Stücke in der Nationalbibliothek in Paris gespielt worden. Der Forscher, der das Buch entdeckt hat, konnte es erkennen, weil die Noten und das Papier typisch für Mozart waren. Sogar die berühmte Universität Mozarteum hat bestätigt, dass die Musik von Mozart ist.
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2: Hallöle, hier ist André und heute gibt's den Buchstaben S wie Smartphone. Du hast sicher schon einmal eines in der Hand gehabt oder vielleicht hast du ja sogar selbst eines. Aber was bedeutet der Begriff Smartphone eigentlich? Das Wort Smartphone ist aus zwei englischen Wörtern zusammengesetzt, nämlich smart, das ist das englische Wort für schlau, und phone, das englische Wort für Telefon. Also handelt es sich beim Smartphone um ein schlaues Telefon. Und was unterscheidet dieses schlaue Telefon jetzt von einem normalen Telefon? Während du mit einem normalen Telefon nur telefonieren kannst, kannst du mit einem Smartphone noch viel mehr machen. Du kannst zum Beispiel Fotos machen, Videos aufnehmen, aber auch abspielen, Musik hören und natürlich auch ins Internet gehen. Du kannst auf einem Smartphone aber auch Apps installieren, wie zum Beispiel die Mein Kinderradio App. Was eine App genau ist, das kannst du auch nachhören auf meinkinderradio.at und zwar beim Buchstaben A im Internet-ABC.
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7: Bist du bereit? Was heißt, du musst die Schuhe noch zubinden? Okay, dann machen wir jetzt einmal hier die Musik weg. Nimm dir die Zeit, hockel dich mal schnell hin, mach mal schnell die Schuhe zu. In der Zwischenzeit lege ich hier schon mal das erste Lied hier rein in die Playliste. Und dann sind wir schon mal quasi bereit mit der Musik. Und die Spiele, die kommen natürlich gleich nach dem ersten Lied, weil ich bin schon sehr gespannt, mit wem wir das erste Spiel spielen. So, wie schaut's aus? Sind wir bereit? Okay, Nicken kommt. Na, dann legen wir los. Schönen Nachmittag.

0: www.meinkinderradio.at, falls du dich auch anmelden magst hier in der Minidisco. Es gibt aber Kinder, die warten sogar 2 Jahre lang, weil sich über 2000 Kinder aus ganz Österreich angemeldet haben, die auch hier im Kinderradio mit dabei sein wollen. So, jetzt aber mal Leitung 2. Hallöle, wer ist denn dran?
1: Hallo, hier ist der Fabian.
0: Einen wunderschönen Nachmittag, Fabian, und herzlich willkommen in Radinos Minidisco. Wie alt bist du und aus welchem Ort bist du?
1: Ich bin 7 Jahre alt und komme aus Niederösterreich.
0: Aus dem Bundesland Niederösterreich, und weißt du auch, wie dein Ort heißt?
1: Deutsch-Wagram.
0: Deutsch-Wagram. Hier steht, du bist Fußballer und bist Tormann.
1: Torwart.
0: Torwart ist natürlich der richtige Begriff. So, was muss ein Torwart machen?
1: Viele Bälle halten.
0: Und schaffst du das?
1: Ja.
0: Nicht immer wahrscheinlich, oder? Oder hast du bis jetzt alle noch gehalten?
1: Nein, nicht immer.
0: Okay. Und ist das auch deine Lieblingsposition oder möchtest du mal irgendwann woanders spielen, auf einer anderen Position?
1: Eigentlich meine Lieblingsposition, aber ich kann überall spielen.
0: Du kannst überall spielen. Okay, also ein Multitalent sozusagen. So, sollen wir jetzt jede Menge Freunde von dir hier grüßen im Radio?
1: Ja.
0: Leg mal los.
1: Matthias, Cedric, Matteo, mein Bruder und meine ganze Familie, Fabio, Felix, Radino, André, Tuto, Philipp, Luki, Lukas, Adam, Amon, Oma, Opa.
0: Danke für die süßen Grüße, Fabian. Herzlichen Dank. So, wir spielen jetzt noch ein Spiel. Reimwörterspiel, Auswahlspiel oder Gegenteilspiel? Was magst du denn spielen?
1: Geräuschespiel.
0: Du hast das versteckte Spiel entdeckt. Ja, super. Dann lauf gleich mal los und zeig uns deine Klospülung. Ja, das versteckte Spiel, das muss man immer selber nennen. Bin jetzt schon mal gespannt auf die Klospülung von Fabian. Oh, super. Und jetzt hätte ich gerne noch deine Türklingel gehört. Super gemacht. Hier kommt ein Applaus. Das war der Fabian, 7 Jahre alt, aus dem Bundesland Niederösterreich. Du, ich wünsche dir noch einen schönen Nachmittag. Danke fürs mit dabei sein. Tschüssi.
1: Ja.

0: Das Lied mag ich richtig, richtig gerne hier bei uns in der Playliste bei Radino, mein Kinderradio. Einen schönen Nachmittag, Österreich. Hier ist die Minidisco mit André. Und wer ist denn hier in Leitung 2? Hallöle.
1: Hallöle, André. Hier ist die Alma aus Wien.
0: Herzlich willkommen in Radinos Minidisco, liebe Alma. Sag mal, wie alt bist du und in welchem Bezirk bist du zu Hause?
1: Ich bin im 23. und ich bin 7 Jahre alt.
0: Das ist ja super. Du, und hier steht, dass du voll gerne Akrobatik machst.
1: Ja.
0: Was macht man bei Akrobatik? Kannst du uns das kurz mal erklären?
1: Also man tut Handstände und Überschlag.
0: Und das alles kannst du?
1: Ja.
0: Ja, das ist mir gleich ein Applaus wert. Wow! Die Alma kann Überschläge und Handstände. Das ist ja ein Wahnsinn. Also das kann ich nicht. Aber großartig. Akrobatik ist was Tolles. Und was willst du dann machen, wenn du erwachsen bist? Willst du einen Zirkus? Oder magst du was ganz was anderes machen vom Beruf?
1: Ganz was anderes.
0: Und gibt's schon eine Idee?
1: Nein.
0: Nein. Okay. Aber es gibt ja viele tolle Berufe da draußen. Man kann ja zum Beispiel Lehrerin werden, Ärztin,
1: ja.
0: Büroangestellte, Verkäuferin. Es gibt ja ganz, ganz viele Jobs da draußen, die richtig spannend sind.
1: Ja.
0: Ja. Die Alma hat noch keine Idee, aber das kann sich ja demnächst noch ändern, hätte ich gesagt, oder?
1: Mhm.
0: So, jetzt zähl alle deine Freunde mal auf. Wen müssen wir hier im Radio grüßen?
1: Nina, Marie, Katharina, Anna, Meta, Paulina, meine Lehrerin Sophie, Evi, Victor, Niklas, Paulina, Mama, Papa, Oma, Opa, André, Radino, Luisa, Anna und Lisa.
0: Das ist voll süß von dir. Danke, Alma. Liebe Grüße zurück und natürlich auch von uns hier im Studio. Liebe Grüße an alle deine Freunde da draußen. So, du weißt, was jetzt kommt, oder?
1: Spiele spielen.
0: Natürlich. Auswahlspiel, Reimwörterspiel oder Gegenteilspiel? Was spielen wir?
1: Auswahlspiel.
0: Wie funktioniert das Auswahlspiel?
1: Du sagst zwei Wörter und ich sag, was ich lieber mag.
0: Geht's los?
1: Ja.
0: Super. Picknick oder Zelten?
1: Zelten.
0: Zelten, das ist ja toll. Hast du schon mal gezeltet?
1: Nein.
0: Nein? Dann wird's aber Zeit. Das ist nämlich echt lustig, wenn man dann in einem Zelt schlafen kann. So, basteln oder zeichnen?
1: Basteln.
0: Und hast du schon mal was Tolles gebastelt?
1: Ja.
0: Und was war das Tollste, was du jemals gebastelt hast?
1: Ein Schneemann.
0: Das ist ja toll. Der war sicher sehr schön. Gut, Alma, letzte Frage. Petersilkartoffeln oder Bratkartoffeln?
1: Bratkartoffeln.
0: Die Bratkartoffeln. Hier kommt ein Applaus. Das war die Alma, die ist 7 Jahre alt aus der Bundeshauptstadt. Genauer gesagt aus dem 23. Bezirk. Und sie liebt Akrobatik. Bis zum nächsten Mal, Alma. Tschüss.
1: Tschüss, André. Schönen Nachmittag.

0: Hallöle und schönen Nachmittag, Österreich. Du hast völlig den richtigen Sender eingeschaltet. Hier ist mein Kinderradio, Österreichs erster Radiosender, nur für Kinder. Wir spielen dinotastische Musik und wir telefonieren mit dinotastischen Kindern. Wir rufen in Kärnten an, da hat sich ein Kind angemeldet und ich bin schon sehr gespannt auf dieses Telefonat, muss ich sagen. Jetzt sind wir mal lustig.
1: Hallo.
0: Hallo? Ist da die Frau Bundespräsidentin?
1: Nein.
0: Nein? Okay, vielleicht ist dann der Herbert dran?
1: Nein.
0: Und vielleicht bist du die Allegra?
1: Ja.
0: Oh, da bin ich ja goldrichtig bei dir. Hallöle. Schönen Nachmittag.
1: Hallöle.
0: Geht's dir gut?
1: Ja.
0: Das ist schön. Du klingst, als würdest du im Auto unterwegs sein.
1: Ja.
0: Ich hoffe, du fährst nicht selbst.
1: Nein.
0: Nein, du bist Beifahrerin, oder?
1: Ja.
0: Das ist gut. Sag mal, jetzt wollen wir dich alle ein bisschen besser kennenlernen hier in der Mini-Disco. Wie alt bist du?
1: 8.
0: 8 Jahre alt und in welchem Ort wohnst du?
1: Villach.
0: In Villach, im schönen Bundesland Kärnten, gell? Okay, du, sag mal, alle deine Freunde sitzen jetzt wahrscheinlich gerade vor dem Radiogerät und freuen sich schon wahnsinnig drauf, dass du sie grüßt. Magst du sie mal aufzählen?
1: Ja.
0: Leg mal los.
1: Die Alissa, Ava, die Annie, meine ganze Familie und die ganze Ayasin und am meisten meine Schwester.
0: Und ich schicke noch ganz, ganz liebe Grüße zu euch nach Kärnten. Wir zwei hübschen Allegra, wir spielen jetzt ein Spiel, gell? Reimwörterspiel, Auswahlspiel oder Gegenteilspiel? Welches hast du dir denn ausgesucht?
1: Auswahlspiel.
0: Wie funktioniert das Auswahlspiel?
1: Du sagst zwei Sachen und ich muss dir sagen, was mag ich lieber.
0: Okay, geht's los?
1: Mhm.
0: Zähne putzen oder Haare frisieren?
1: Haare frisieren.
0: Die Haare frisieren, okay. Gut, beim Twinny, den Orangen oder den Grünen?
1: Orangen.
0: Den Orangen-Twinny magst du lieber. Und Obst oder Gemüse?
1: Gemüse.
0: Und was ist dein Lieblingsgemüse?
1: Keine Ahnung.
0: Keine Ahnung. Sagen wir einfach mal Karotten, oder? Karotten mag jeder. Hier kommt ein Applaus. Das war die Allegra. Die Allegra ist 8 Jahre alt aus dem Bundesland Kärnten. Und ich wünsche dir noch einen schönen Nachmittag. Danke, dass du mit dabei warst.
1: Ciao.

0: Wenn du heute Geburtstag hast, dann spiele ich dir auf Radino, mein Kinderradio, gleich ein Geburtstagslied und natürlich auch für alle anderen Geburtstagskinder in ganz Österreich. Davor möchte ich noch sehr, sehr gerne einen Pinnwand-Eintrag vorlesen. Und der Jonas, 5 Jahre alt, aus Julbach in Bayern in Deutschland, hat hier reingeschrieben auf www.meinkinderradio.at. Er schreibt: Hallo, mir gefallen die Lieder sehr gut, die ihr so spielt. Ich höre gern mein Kinderradio, wenn ich auf dem Weg zu meinen Großeltern nach Oberndorf bei Salzburg bin und vor allem auch, wenn wir gerne auf Urlaub fahren. Liebe Grüße an Radino und André, euer Jonas. Ja, vielen Dank, Jonas, für den tollen Eintrag. Ich schicke dir auch ganz, ganz liebe Grüße.
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4: Und jetzt? Weißt du, was jetzt kommt?
3: Coole Musik für coole Kids.
4: Genau, für alle unsere Geburtstagskinder ein tolles Lied zum Geburtstag.
3: Yeah!
4: Na dann, alles Gute, liebe Freunde.

0: Achtung, Achtung, jetzt kommt wieder eine dinotastische Sprachnachricht.
1: Hallo Radino, ich heiße Marie und ich bin 7 Jahre alt und wohne in Breitensee in Niederösterreich. 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Ich hoffe, du hast es bekommen und ich liebe deine Geschichten und die Mini-Disco. Tschüss.
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3: 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Und mir gefällt vor allem ganz gute Geschichten und die Minidisco.
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Tyrannosaurus hat sein Squad dabei. 5 kleine Fische und den Hammerhai. Spinoceros

0: hier. So klingt der Nachmittag auf dem Sender, den österreichische Kinder am liebsten haben. Hier ist mein Kinderradio. Ich bin der André und du hörst die Minidisco. Und in der Minidisco telefoniere ich ja jeden Nachmittag mit jeder Menge Kindern. So, wir schauen gleich mal in Leitung 7. Da wartet nämlich schon ein Kind. Hallöle.
1: Hallo.
0: Hallo, wer spricht denn da?
1: Der Lukas.
0: Ja, Lukas, schönen Nachmittag. Hallöle. Sag mal, wer ist denn da im Hintergrund so laut bei dir?
1: Ja, weil der andere Familie und mein kleiner Bruder da ist.
0: Und wie heißt dein kleiner Bruder?
1: Luis.
0: Der Luis, der ist aber schön laut. Wahnsinn. Du, Lukas, ich habe hier am Zettel stehen, dass du wahnsinnig gerne Fußball spielst.
1: Ja.
0: Spielst du in einem Verein?
1: Ja.
0: Und wie heißt dein Verein?
1: Weiß ich nicht.
0: Ah, das weißt du gar nicht. Okay. Ja, dann würde ich sagen, wir grüßen alle deine Fußballkollegen in deinem Verein. Wo wir jetzt gar nicht so genau wissen, wie der Verein heißt. Aber er ist in Tirol, weil du bist ja aus Tirol, gell?
1: Ja.
0: Weißt du den Ort, wo du wohnst?
1: Kolsas.
0: Kolsas im schönen Tirol. Alles klar. Du, Lukas, jetzt würde ich sagen, wir grüßen jetzt alle deine Freunde mal. Zähl sie mal auf.
1: Die Sophia, der Philipp, der Janis, die Leonie, die Emma, der Luis, Mama und Papa, meine gute Mama, meine Oma und Opa, alle waren das.
0: Und alle, die dich kennen am besten noch, oder?
1: Ja.
0: Jetzt hast du ja ein lustiges Wort gesagt, und zwar Gotti. Das kennen viele Kinder in Österreich vielleicht gar nicht. Das heißt Taufpate, oder?
1: Ja.
0: Ja? Dann grüßen wir die ganz besonders mal, hätte ich gesagt. Liebe Grüße, du bist gerade im Radio gegrüßt worden. Lukas, jetzt spielen wir ein Spiel, okay?
1: Ja.
0: Hast du dir schon eines ausgesucht?
1: Ja.
0: Welches denn?
1: Das Reimwörterspiel.
0: Wow, das ist ein lustiges Spiel. Erklär mal schnell den Kindern, wie es funktioniert.
1: Du sagst ein Wort und ich muss Reimwort sagen.
0: Ganz genau so funktioniert das Spiel. Bist du schon gut konzentriert?
1: Ja.
0: Na gut, dann legen wir los. Was reimt sich auf Halle?
1: Kralle.
0: Kralle reimt sich auf Halle. Super, gut gemacht. Was reimt sich auf Dose?
1: Hose.
0: Hose reimt sich auf Dose, richtig. Und was reimt sich auf Gitter?
1: Ritter.
0: Ritter reimt sich auf Gitter. Super, hier kommt ein Applaus. Super, das war der Lukas, 6 Jahre alt, aus dem schönen Bundesland Tirol. Du, ich hoffe, wir hören uns bald wieder.
1: Schönen Nachmittag.

0: www.meinkinderradio.at, wenn auch du mit dabei sein möchtest. Bitte nur Kinder mitmachen, die wirklich viel Geduld haben und nicht so ungeduldig sind, weil es warten so viele 100 Kinder in ganz Österreich derzeit auf einen Anruf. Da musst du bitte wirklich Geduld mitbringen. So, bei wem rufen wir jetzt an? Ich würde sagen, hier ist die Telefonnummer von der Pauline, weil die Pauline, die wartet auch schon richtig lange auf einen Anruf von mir. Jetzt ist es soweit.
1: Hallo, André.
0: Hallo, Pauline. Ich wünsche dir einen schönen Nachmittag.
1: Ich wünsche dir auch einen schönen Nachmittag.
0: Das ist lieb von dir. Dankeschön. Du, wir sind alle so gespannt auf dich. Wir wollen dich ein bisschen besser kennenlernen. Wie alt bist du denn?
1: 5.
0: 5 Jahre alt. Und in welchem Ort wohnst du?
1: In Sieget.
0: In Sieget. Das ist im schönen Bundesland Burgenland.
1: Ja.
0: Und wenn du im Burgenland wohnst, dann wohnst du sicher in einer Burg, oder?
1: Nein.
0: Nein, natürlich nicht. Die wenigsten Menschen wohnen heute in einer Burg, gell?
1: Ja.
0: Das Burgenland heißt ja nur so, weil es halt viele Burgen gibt.
1: Das stimmt.
0: Okay. Sag mal, Pauline, was möchtest du werden, wenn du groß bist, von Beruf?
1: Das weiß ich noch nicht.
0: Okay, und gibt es schon irgendwelche Berufe zur Auswahl vielleicht?
1: Nein.
0: Die dich so interessieren würden?
1: Nein.
0: Gut, wir haben ja noch ein bisschen Zeit. Gut. Aber wen müssen wir grüßen hier im Radio?
1: Die Christina, den Joris, die Marlene, die Emma und sonst niemanden.
0: Aber dafür schicke ich noch ganz, ganz liebe Grüße zu euch ins Burgenland, okay?
1: Ja.
0: Okay. Du sag mal, was müssen wir für ein Spiel spielen? Auswahlspiel, Reimwörterspiel oder Gegenteilspiel?
1: Geräuschespiel.
0: Oh, du hast das geheimnisvolle Spiel entdeckt, das alle Kinder selber nennen müssen. Okay, möchtest du das Geräuschespiel spielen mit einem Geräusch, das alle Kinder gerne herzeigen möchten? Oder
1: Ja. Neue
0: Geräusche? Neue Geräusche. Dann lass mich mal den Indianerruf hören. Super. Und jetzt hätte ich gerne, dass du grunzt wie ein Schweinchen.
1: Grunz, grunz, grunz.
0: Grunz, grunz, grunz, das ist mein Applaus wert. Die Pauline, die ist 5 Jahre alt und kommt aus dem Bundesland Burgenland, war heute Nachmittag mit dabei. Schön war's mit dir, Pauline. Ich wünsche dir noch einen schönen Nachmittag. Tschüssi.
1: Ich dir auch.

0: So, Lied ist aus. Das heißt, es wird wieder richtig Zeit für das nächste Telefonat. Und wir rufen in Oberösterreich an. Das ist ja toll. Mal schauen.
1: Hallöle.
0: Hallöle. Wer spricht denn da?
1: Die Fiona.
0: Fiona, ich wünsche dir einen schönen Nachmittag. Geht's dir gut?
1: Ja.
0: Das ist fein. Wie alt bist du?
1: 6.
0: Und aus welchem Ort kommst du?
1: Linz.
0: Linz, das ist die Landeshauptstadt von welchem Bundesland?
1: Oberösterreich.
0: Oberösterreich ist das Bundesland, von dem Linz die Landeshauptstadt ist. Großartig, Fiona, kriegst schon mal einen Applaus. Wow, da weiß ja jemand schon ordentlich Bescheid. Danke, dass du uns wieder was beigebracht hast, Fiona. Sag mal, was möchtest du werden, wenn du erwachsen bist vom Beruf?
1: Das weiß ich noch nicht.
0: Okay, da haben wir auch noch ein bisschen Zeit. Aber gibt es schon irgendwelche Berufe, die so zur Auswahl stehen, wie Lehrerin, Polizistin, Tierärztin?
1: Ja.
0: Alle?
1: Ja.
0: Ja, da hast du recht. Wir haben noch Zeit, uns zu entscheiden. Wir können uns ja alle Berufe mal anschauen, gell? Fiona, wollen wir jetzt alle deine Freunde hier im Radio grüßen? Weil die warten sicher schon vor dem Radiogerät.
1: Ja.
0: Dann zähl sie mal auf.
1: Meine Cousinen und Cousins, die Hermine, den Robert, den Josef, die Paulina, den Anton, die Elena, die Amelie, die Clara, meine Kindergartenfreunde Emma Sophia, Valentina, Hanna Aba, Mia Clara und meine anderen Freunde Eva und Valentina.
0: Und ich schicke euch natürlich
1: Mama und Papa und Ronja.
0: Hab nicht gewusst, dass noch weitergeht, entschuldige. Liebe Grüße von mir aus dem Radio zu euch ins schöne Bundesland Oberösterreich. Fiona, deine Freunde, die du jetzt gerade alle aufgezählt hast, die sitzen ganz gespannt jetzt vor dem Radiogerät, die drücken dir die Daumen für das kommende Spiel. Welches hast du dir ausgesucht? Wir haben ja das Auswahlspiel, Gegenteilspiel oder Reimwörterspiel?
1: Reimwörterspiel.
0: Das Reimwörterspiel, wie funktioniert's denn?
1: Du sagst ein Wort und ich muss darauf reimen.
0: Das stimmt. Hast du das schon ein bisschen geübt?
1: Ja.
0: Okay, mit wem hast du geübt?
1: Mit der Mama.
0: Mit der Mama. Und hat sie schwierige oder leichte Reimwörter gehabt?
1: Manchmal schwierig und manchmal leicht.
0: Du soll ich auch so ein bisschen durchmischen? Manchmal schwierig, manchmal leicht?
1: Ja.
0: Okay, gut. Dann fangen wir jetzt einmal leicht an. Was reimt sich auf Tonne?
1: Sonne.
0: Sonne reimt sich auf Tonne, richtig. Was reimt sich auf Kind?
1: Wind.
0: Wind reimt sich auf Kind, richtig. Du bist richtig gut. Und was reimt sich auf Hahn?
1: Zahn.
0: Zahn reimt sich auf Hahn, richtig. Hier kommt ein Applaus. Die Fiona ist 6 Jahre alt aus Linz im Bundesland Oberösterreich und die war heute Nachmittag mit dabei in der Minidisco. Ich wünsche dir noch einen schönen Nachmittag. Tschüssi.
1: Ich auch. Tschüss.

0: gleich ist es 5 Uhr am Nachmittag und du weißt ja, auch um 5 Uhr am Nachmittag gibt es so wie jede Stunde, immer um Punkt, die Mein-Kinder-Radio-Nachrichten. Da fassen alle unsere Nachrichtenredakteure die Dinge, die da draußen in der Welt passieren, praktisch und ganz einfach für dich zusammen, damit du auch verstehst, was so in der Welt der Großen los ist. Und bevor das aber soweit ist, weißt du ja, dass ich an dieser Stelle sehr gerne mal schaue, wer uns denn eine Sprachnachricht über Radinus, mein Kinderradio-Smartphone-App, geschickt hat. Das war heute die Lilly.
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0: Super gemacht, Lilly. Dankeschön für die tolle Sing-Sprachnachricht. Und wenn du das auch mal machen möchtest, ja, dann nix wie raus mit Mamas Handy und die Mein Kinderradio Smartphone-App starten. Rechts unten, da findest du ein Mikrofonsymbol. Und wenn du da deinen Finger drauf hältst auf dieses Mikrofonsymbol, dann startet automatisch die Aufnahme. Dann kannst du schon mal lossingen, lossprechen, einen Witz erzählen, was auch immer. Wenn du dann den Finger runternimmst, dann kannst du dir die Nachricht nochmal anhören und dann klick einfach mal auf Abschicken und schon habe ich die Nachricht bei mir hier im Studio.
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4: Ich freue mich auch auf deinen Witz. Achtung, Achtung, jetzt kommt wieder eine dinotastische Sprachnachricht.
6: Hier ist der Maximilian und ich wohne in Wien. Und ich grüße den Konstantin und den Jonathan. Und ich freue mich, dass du mich anrufst, aber ich grüße auch den André und den Radino. Aus.
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3: Servus und hallo, da ist die Ines. Grüß dich. Ein letztes Buch von Autorin Christine Nöstlinger wird bald veröffentlicht. Die österreichische Schriftstellerin hat mit ihren Kinderbüchern wie Geschichten von Franz oder Die feuerrote Friederike viele Kinder in Österreich, die inzwischen erwachsen sind, begeistert. Vor 8 Jahren ist Christine Nöstlinger verstorben. Ihr letztes Buch wird nun aber dennoch bald erscheinen. Marie und die Wolke erzählt über ein Mädchen, das sich nicht sehnlicher wünscht als eine Wolke. Die Zeichnungen für diese fantasievolle Geschichte über Liebe und die kleinen Wunder des Alltags hat Christine Nöstlingers Tochter Barbara angefertigt. Präsentiert wird das neue Buch übrigens am 2. Juli beim Wiener Kinderlesefest in unserer Bundeshauptstadt Wien. Kinder sollen spielerisch die deutsche Sprache erlernen. Vor allem Kinder, die aus einem anderen Land zu uns nach Österreich ziehen. Unterstützung beim Deutschlernen gibt's dafür mit dem Bildungsprogramm EDU – Eltern und Du im Bundesland Niederösterreich in der Stadtgemeinde Wiener Neustadt. Bei Familien mit Kindern im Alter von 0 bis 6 Jahren schauen da wöchentlich sogenannte Familienbesucherinnen und Besucher vorbei. Diese erlernen mit den Buben und Mädchen ganz spielerisch die deutsche Sprache. In diesem Jahr ist dieses Lernprogramm bei über 20 Kindern schon erfolgreich gewesen und dafür haben die Mädchen und Buben Urkunden erhalten. Dieses wertvolle Angebot fürs Deutschlernen soll auch weiterhin vielen Kindern ihren Schulstart erleichtern. Immer mehr Menschen essen viel Gemüse. Heimische Gemüsesorten wie Karotten und Tomaten, die in manchen Regionen Österreichs auch Paradeiser genannt werden, kommen immer öfter auf den Teller. Aktuell essen wir ca. 117 Kilogramm Gemüse im Jahr. Das ist in etwa so viel, wie 4 bis 5 Schulkinder zusammenwiegen. Vor allem im Bundesland Steiermark wird immer mehr Gemüse angebaut und dieses verkaufen die Bäuerinnen und Bauern gerne auch direkt bei ihnen am Hof. Damit wir weiterhin richtig gern und viel bei frischem Gemüse zugreifen, fördert das Land Steiermark, also die Regierung vom Bundesland Steiermark, auch weiterhin den Anbau für Gemüse.
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8: Anais aus dem 7. Bezirk in Wien hat uns ein Mail an sparefroh@meinkinderradio.at geschickt. Sie möchte gerne wissen, wieso es eigentlich Geld gibt. Josi, dann leg mal los.
9: Das mit dem Geld ist eine spannende Geschichte. Da müssen wir weit in die Vergangenheit zurückschauen. Begonnen hat alles damit, dass die Menschen schon immer Hilfe oder Dinge von anderen benötigt haben. Aber vor vielen tausend Jahren, da hat es noch keinen Supermarkt und schon gar kein Einkaufszentrum gegeben. Die Menschen haben einfach Dinge untereinander eingetauscht. So wie das heute auch viele Kinder machen, zum Beispiel mit verschiedenen Sammelpickerln.
8: Ah ja, ich gebe von dem her, wovon ich viel habe und bekomme das, was ich brauche dafür.
9: Früher haben die Menschen zum Beispiel Äpfel gegen Mehl eingetauscht oder Eier gegen Kleidung. Später haben sie begonnen, auch schöne Muscheln zu sammeln und mit diesen zu bezahlen, fast schon so wie mit Geld. Dann sind auch Bernstein oder Kupferstücke und Schmuck als Zahlungsmittel dazugekommen.
8: Und dann hat jemand unser Geld, also Münzen und Scheine, erfunden?
9: Nicht ganz so schnell. Das Geld, so wie du es heute kennst, hat sich über lange Zeit entwickelt. Im alten Ägypten zum Beispiel, da hat man schon vor über 6000 Jahren mit Gold und Silber bezahlt. Daraus sind dann die Münzen geworden.
8: Das war für die Leute damals sicher viel einfacher, als zu tauschen. Außerdem sind Münzen noch etwas Schönes.
9: Aber jetzt stell dir einmal vor, du gehst mit deiner Mama einkaufen und ihr kauft ordentlich viel ein, sodass der Einkaufswagen voll ist. An der Kasse sollt ihr dann nur mit Münzen bezahlen. Das wäre ein ganz schöner Berg Geldstücke.
8: Darum gibt es ja jetzt Papiergeld, oder? Wo kommt das denn her und wer hat die Idee gehabt?
9: Weil den Leuten ihre Geldbeutel zu schwer geworden sind, hat ein Schotte vor etwa 300 Jahren das Papiergeld erfunden. Einen Schein, wo draufsteht, wie viele Münzen er wert ist. Und jeder hat dieses Papiergeld dann auch in Münzen umtauschen können, wenn er das wollte.
8: Spannend! Und heute zahlen meine Eltern im Supermarkt meistens mit Karte bei einem Kasterl.
9: Die Möglichkeit der elektronischen Bezahlung nutzen bereits sehr viele Leute. Man hält einfach seine Bankkarte oder mittlerweile auch die Uhr oder das Handy an den Kassenterminal, also dem von dir bezeichneten Kasterl bei der Kasse hin. Das Geld wird dann automatisch vom Konto abgebucht. Die Bankkarte ist also bares Geld wert.
8: Und darauf sollte man sehr gut aufpassen.
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11: Mit André Brunner-Frumann und jeder Menge Kindern aus ganz Österreich. Wir sind ja jeden Nachmittag hier. Montag, Dienstag, Mittwoch, Donnerstag, Freitag, Samstag, Sonntag. Und alle, die jetzt mitgezählt haben, die wissen, eine Woche hat wie viele Tage? Ja, genau, 7 Tage. Also wir sind 7 Tage in der Woche für dich ab 4 am Nachmittag da. Ich freue mich schon drauf. Jetzt spielen wir aber erstmal die notastische Musik.
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1: Was für ein dinotastisches Lied hier bei uns auf meinem Kinderradio. Gleich bei mir in der Minidisco ist der Noah. Und der Noah wartet schon richtig lange. Ja, wenn du auch Geduld hast und sehr, sehr lange warten kannst, dann melde dich gerne an auf www.meinkinderradio.at. Aktuell warten über 2000 Kinder in ganz Österreich. Wenn du wenig Geduld hast, dann schick mir ganz einfach eine Sprachnachricht über Radinos Handy-App. Da spiele ich gleich mehrere in der Stunde ab und da kommst du viel, viel schneller dran. Also Freunde grüßen, Lieder singen, Witze erzählen, gerne über Sprachnachrichten. So, jetzt ist Leitung 4 dran. Hallöle.
2: Hallöle.
1: Hallöle, Noah. Einen schönen Nachmittag. Herzlich willkommen in Radinos Minidisco. Geht's dir gut?
2: Ja.
1: Super. Du stell dich kurz mal vor, wie alt bist du und in welchem Ort bist du zu Hause?
2: Ich bin 7 Jahre alt und ich bin aus Ispertal.
1: Ah, das ist im schönen Bundesland Niederösterreich, gell?
2: Ja.
1: Du, hier steht, du bist ein begeisterter Lego-Bauer.
2: Ja,
1: was
2: stimmt.
1: War das Tollste, was du jemals aus Lego zusammengebaut hast?
2: Ich habe nämlich das Coolste war, ich habe mit dem Papa zusammen nämlich eine Feuerwehrwache gebaut und das war das Coolste.
1: Wow, eine Feuerwehrwache. Und steht die noch zu Hause bei dir oder hast du die schon wieder auseinandergebaut?
2: Die steht noch.
1: Na, großartig. Musst du mal ein Foto davon schicken per E-Mail. Bin ich sehr gespannt. Du, das Tollste, das ich jemals gesehen habe, habe ich leider nicht selber gebaut. Aber es gibt von dem Computerspiel Super Mario, gibt's den Bowser in einer riesigen Lego-Figur. Das war ja cool.
2: Ja, das stimmt.
1: Der hat auch toll ausgeschaut. Du, dann wünsche ich dir noch ganz viel Spaß beim Lego-Bauen. Und hoffentlich machst du noch ganz viel tolle Dinge mit dem Papa. Jetzt grüßen wir aber erstmal alle deine Freunde hier im Radio. Zähl sie mal auf.
2: Den Georg, den Niklas, den Jonas, die Heli, die Julie und Mama und Papa und den Radino
1: und
2: den anderen.
1: Oh, du bist süß. Danke dir, Noah. So, jetzt spielen wir erstmal ein Spiel. Auswahlspiel, Reimwörterspiel oder Gegenteilspiel. Was magst du denn spielen?
2: Das Gegenteilspiel.
1: Oh, wie funktioniert denn das?
2: Du sagst ein Wort und ich muss versuchen, das Gegenteil zu finden.
1: Okay, geht's los?
2: Ja.
1: Machen wir es schwierig oder leicht?
2: Schwierig.
1: Schwierig, okay. Geht's los? Was ist das Gegenteil von Pech?
2: Glück.
1: Glück ist das Gegenteil von Pech, richtig. Was ist das Gegenteil von schön?
2: Schier.
1: Ja, schier ist das Gegenteil von schön, richtig. Und was ist das Gegenteil von müde?
2: Wach.
1: Ja, richtig. Das ist dein Applaus. Wach ist das Gegenteil von müde. Du, jetzt habe ich es versucht, so schwer zu machen, Noah. Und du hast alles gelöst. Wahnsinn, super. Nee, Noah, ich wünsche dir noch einen super schönen Nachmittag. Danke, dass du mit dabei warst. Tschüssi.
2: Tschüss.

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0: Das ist eines meiner Lieblingslieder gewesen hier auf mein Kinderradio. Spiele ich in Zukunft vielleicht öfter. Mal schauen. Einen schönen Nachmittag Österreich. Hier in Leitung 2, da wartet schon wieder ein Kind. Hoffentlich ist es noch dran. Ich frage mal vorsichtig. Hallöle?
1: Hallo?
0: Hallo, wer spricht denn da?
1: Marcel.
0: Marcel? Ich dachte schon, es ist die Polizei.
1: Nein, das ist der Marcel.
0: Das ist gut. Marcel, wir wollen dich alle ein bisschen besser kennenlernen. Wie alt bist du?
1: Fünf.
0: Und wo wohnst du, in welchem Ort?
1: Eisenstadt.
0: Eisenstadt, das ist die Landeshauptstadt von welchem Bundesland?
1: Burgenland
0: ist das Bundesland, von dem Eisenstadt die Landeshauptstadt ist. Völlig richtig. Marcel, das hast du sehr, sehr gut gemacht. Kriegst schon mal einen Applaus. Auf deinem Anmeldezettel steht, dein größtes Hobby sind Dinosaurier und Lego. Heißt das, du baust dann auch Lego-Dinosaurier?
1: Ja.
0: Echt? Und hast du schon so einen richtig großen, gefährlichen Dinosaurier gebaut?
1: Nein.
0: Nein, nur liebe Dinosaurier, oder? So wie der Radino einer ist.
1: Ja.
0: Das ist super. Und was baust du sonst noch so aus Lego?
1: Hubschrauber.
0: Hubschrauber. Du, Hubschrauber sind aber super toll. Ja?
1: Drachen.
0: Drachen sind ja so ähnlich wie Dinosaurier. Nur sind Dinosaurier irgendwie cooler, oder?
1: Mhm.
0: Ja. Magst du Drachen lieber?
1: Ja.
0: Okay, gut. Marcel, grüßen wir jetzt einmal alle deine Freunde?
1: Ja, der Fabian, mein Bruder, das ist der kleine Felix, Louis, Louise und Marlene.
0: Und liebe Grüße kommen natürlich auch von mir aus dem Radio. Marcel, wir spielen jetzt noch ein Spiel, oder?
1: Ja.
0: Auswahlspiel, Reimwörterspiel oder Gegenteilspiel, was hast du dir denn ausgesucht?
1: Das gibt auch ein System.
0: Wieder ein Kind, das versteckte Spiel entdeckt hat. Weil das ist ja immer ein Spiel, das muss man selber nennen. Okay, möchtest du mir die Klospülung zeigen?
1: Ja.
0: Dann lauf mal los. Ich weiß ja, dass alle Kinder immer mir die Klospülung zeigen wollen. Ich bin gespannt, ob du eine laute Klospülung hast. Bist du schon im Klo?
1: Ja.
0: Dann lass mal die Klospülung hören. Die haben wir großartig gehört. Na super. Und jetzt lauf noch los, die Türklingel wollen wir auch noch hören. Bist du schon da?
1: Ja.
0: Hast du schon geläutet?
1: Ja.
0: Das habe ich gar nicht gehört. Muss die Tür wahrscheinlich aufmachen, weil sonst hören wir sie nicht. Jetzt habe ich sie gehört. Ganz leise im Hintergrund. Ja. Das war der Marcel, 5 Jahre alt, aus der Landeshauptstadt von Burgenland, nämlich Eisenstadt. Und es war super lustig mit dir, Marcel. Schönen Nachmittag noch. Tschüssi.
1: Schönen Nachmittag.

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0: Das war ja ein tolles Lied hier bei uns auf meinem Kinderradio. Hm? Schönen Nachmittag. Hier ist Österreichs erster Radiosender nur für Kinder. Und hier am Nachmittag in Radinos Minidisco, da telefoniere ich sehr, sehr gerne mit jeder Menge Kindern. So, schauen wir mal, ob da schon jemand dran ist in Leitung 2. Ich frage einfach mal vorsichtig. Hallo?
1: Hallo.
0: Wer spricht denn da?
1: Die Lucy.
0: Ja, Lucy. Hallöle. Ich wünsche dir einen schönen Nachmittag. Wie alt bist du und wo wohnst du?
1: Also, ich wohne in Graz.
0: Mhm. Und wie alt bist du?
1: 4
0: Jahre alt und aus der steirischen Landeshauptstadt Graz, also die zweitgrößte Stadt Österreichs sogar. Wow, da wohnst du aber in einer schön großen Stadt.
1: Ja, die ist sehr groß, die Stadt.
0: Wow, das ist ja großartig. Du, Lucy, sag mal, möchtest du jetzt ganz viele Freunde von dir grüßen?
1: Ja.
0: Dann zähl sie alle mal auf.
1: Die Rosi, die Lea und die Mavi.
0: Okay, das waren alle.
1: Ja.
0: Dann auch liebe Grüße natürlich von mir aus dem Radio. Sollen wir jetzt ein Spiel spielen?
1: Ja.
0: Welches Spiel magst du denn spielen?
1: Das Gegenteilspiel.
0: Das Gegenteilspiel. Dann erzähl mal schnell für alle Kinder, die das Gegenteilspiel noch nicht kennen, wie das funktioniert.
1: Man muss ein Wort sagen und das Gegenteil dazu finden.
0: Genau. Ich sage ein Wort und du findest das Gegenteil dazu. Bist du schon konzentriert?
1: Ja.
0: Okay. Was ist das Gegenteil von alt?
1: Jung.
0: Jung ist das Gegenteil von alt. Richtig. Was ist das Gegenteil von böse?
1: Gut.
0: Gut ist das Gegenteil von böse. Richtig. Und was ist das Gegenteil von frech?
1: Brav.
0: Brav ist das Gegenteil von frech. Richtig. Das ist ein Applaus. Das war die Lucy, 4 Jahre alt aus Graz und sie hat großartig das Gegenteilspiel gespielt. Du Lucy, ich wünsche dir noch einen schönen Nachmittag. Tschüss.
1: Tschüss André, tschüss Radido.
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1: Okay, weiter geht's mit der Neunerreihe. Achtung! 1 mal 9 ist 9. 2 mal 9 ist 18. 3 mal 9 ist 27. 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Absolut supertastisch! Und weißt du was? Wir singen jetzt zusammen.
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1: Weiter geht's mit der 10er-Reihe. 1 mal 10 ist 10. 2 mal 10 ist 20. 3 mal 10 ist 30. Du bist einfach unvergleichlich. 4 mal 10 ist 40. 5 mal 10 ist 50. 6 mal 10 ist 60. Und du rechnest einfach prächtig. Es geht weiter. 7 mal 10 ist 70. 8 mal 10 ist 80. 9 mal 10 ist 90. 10 mal 10 ist 100. Du hast mich sowas von verwundert. Singst du mit mir? Los geht's!
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1: So, und nun geht es wieder etwas schneller. Achtung! 1 mal 9 ist 9. 2 mal 9 ist 18. 3 mal 9 ist 27. Luft holen. 4 mal 9 ist 36. 5 mal 9 ist 45. 6 mal 9 ist 54. Könnt ihr noch? 7 mal 9 ist 63. 8 mal 9 ist 72. 9 mal 9 ist 81. 10 mal 9 ist 90. Ach, super! 1 mal 10 ist 10. 2 mal 10 ist 20. 3 mal 10 ist 30. Großartig! 4 mal 10 ist 40. 5 mal 10 ist 50. 6 mal 10 ist 60. So soll's sein. 7 mal 10 ist 70. 8 mal 10 ist 80. 9 mal 10 ist 90. 10 mal 10 ist 100. Geschafft! Woo!

0: dinotastische Musik am Nachmittag in der Minidisco mit André. Fein, dass du hier bist. So, jetzt schauen wir gleich mal in die Leitung 1. Ist da jemand?
1: Hallo Labre, hier ist der Felix.
0: Felix, ich wünsche dir einen schönen Nachmittag. Herzlich willkommen in Radinos Minidisco. Magst du dich kurz mal vorstellen? Wie alt bist du und aus welchem Ort bist du?
1: Ich komme aus Wien und bin 9,5 Jahre alt.
0: Wow, dann bist du ja bald 10.
1: Ja, ich bin bald 10.
0: Ja, du, das ist dann ein runder Geburtstag. Da kannst du sagen, Leute, bisschen mehr Geschenke. Runder Geburtstag. Super. Du sag mal, Felix, du gehst zum vietnamesischen Kung Fu. Kannst du uns erklären, was macht man da und was ist der Unterschied zum normalen Kung Fu?
1: Das vietnamesische Kung Fu ist anders als normales Kung Fu. Bei Kung Fu gibt es solche Sprungkicks, wo du irgendwas schreist, bei uns nicht. Wir machen Armtechniken, Beintechniken und wenn wir mal beim normalen Training so schlimm sind, dann müssen wir so 10 oder 5 Kniebeuge machen.
0: Wow, ist ja arg. Du, und warum hast du dich für das vietnamesische Kung Fu entschieden?
1: Weiß ich nicht, mache ich seit 2019, haben meine Eltern mich angemeldet.
0: Boah, das sind aber schon 6 Jahre, das ist ja Wahnsinn. Super, ja. Kriegst schon mal einen Applaus von mir. Großartig. So, du, sag mal Felix, jetzt müssen wir jede Menge Freunde von dir grüßen. Wen müssen wir grüßen?
1: Den Maximilian, den Tobias, den Nikita, den Luka Maric, den Kia, den Arthur und 1000 mehr. Und mein Bruder Oliver.
0: Den Bruder Oliver, den dürfen wir natürlich nicht vergessen. Der ist auch ganz, ganz wichtig. So, Auswahlspiel, Reimwörterspiel oder Gegenteilspiel? Was magst du denn spielen?
1: Reimwörter.
0: Reimwörterspiel. Kannst du es schnell mal erklären für alle Kinder?
1: Das Reimwörterspiel geht so, du sagst ein Wort und ich muss das Reimwort sagen.
0: Und hast du dir schon ein bisschen geübt?
1: Ja, okay. Jeden Tag in der Schule.
0: Gut, dann geht's los. Was reimt sich auf Tatze?
1: Katze?
0: Katze reimt sich auf Tatze, richtig. Was reimt sich auf Dreck?
1: Fleck.
0: Fleck, Dreck, das reimt sich, richtig. Und was reimt sich auf Rachen?
1: Drachen.
0: Auf Lachen. Lachen reimt sich auf Rachen, richtig. Hier kommt ein Applaus. Ah, das war der Felix, der ist schon 9 Jahre alt aus der Bundeshauptstadt Wien. War heute Nachmittag in der Minidisco mit dabei. Du, danke fürs mit dabei sein und dir noch einen schönen Nachmittag. Tschüssi.
1: Schönen Nachmittag, André.

0: So wichtig ist am Nachmittag immer hier in der Minidisco, dass wir gute Laune haben. Das liebe ich besonders. Hier ist mein Kinderradio, Österreichs erster Radiosender nur für Kinder. Das heißt, an alle Erwachsenen, die jetzt auch zuhören, weghören. Ihr habt eure eigenen Radiosender, der ist nur für die Kinder. Haha, so schaut's nämlich aus. So, das hätten wir jetzt mal geklärt, dass alle Erwachsenen hier Verbotszone haben und wir telefonieren mit Kindern, weil da ist lustig, da machen wir Quatsch. Wer wartet in Leitung 5? Hallöle!
1: Hallo, ich bin Sarah.
0: Ja, Sarah, einen schönen Nachmittag wünsche ich dir. Wir wollen dich alle ein bisschen besser kennenlernen. Wie alt bist du denn?
1: 7 Jahre.
0: 7 Jahre alt und in welchem Ort wohnst du?
1: St. Georgen.
0: St. Georgen im Bundesland Kärnten ist das, gell?
1: Mhm.
0: Super. Du, hier steht, du voltigierst.
1: Ja.
0: Wow, das ist aber ein kompliziertes Wort. Jetzt musst du uns erklären, was ist denn voltigieren überhaupt?
1: Da turnt man auf dem Pferd.
0: Du kannst auf einem Pferd turnen?
1: Ja.
0: Wow, aber da musst du ja eines von den ganz, ganz mutigen Kindern in ganz Österreich sein. Wahnsinn. Und was machst du da für Turnkunststücke auf dem Pferd? Erzähl mal.
1: Eine Mühle.
0: Mhm. Was muss man da machen bei der Mühle?
1: Am Pferd drehen.
0: Du drehst dich auf dem Pferd, während das Pferd läuft?
1: Ja.
0: Das ist ja ein Wahnsinn. Wow. Das ist mir schon einen Applaus wert. Die Sarah, die turnt auf einem Pferd. Wie toll ist denn das bitte? Wow, wow, wow. Sarah. Jetzt haben wahrscheinlich alle deine Freunde vor dem Radiogerät schon mal mitgeklatscht. Wer hört denn jetzt gerade alles zu? Wen müssen wir grüßen im Radio?
1: Die Lisa, die Lea, die Alexa, Jana, Mila, Maxi, Nils, Sophie, Arina, Gloria, Clara, Ilvi, Adriana und Radino.
0: Der freut sich, da kann ich schon mal Danke zurücksagen. Und ich schicke euch ganz, ganz liebe Grüße nach Kärnten. Das ist ja großartig.
1: Danke.
0: Sollen wir jetzt ein Spiel spielen, wir zwei Hübschen?
1: Ja.
0: Ich habe ja das Auswahlspiel, Reimwörterspiel oder Gegenteilspiel. Welches möchtest du spielen?
1: Auswahlspiel.
0: Wie funktioniert das Auswahlspiel?
1: Du sagst 2 Wörter und ich sag, was ich lieber mache.
0: Mhm. Und hast du das zu Hause ein bisschen geübt?
1: Mhm.
0: Das Auswahlspiel muss man nicht üben, gell? Das ist ja eines von den leichteren Spielen. Okay, geht los.
1: Ja.
0: Lange ausschlafen oder früh aufstehen?
1: Lange aufschlafen.
0: Ich bin auch so ein Langschläfer, ich liebe das. Aber meistens mag ich vor allem dann lange schlafen, wenn ich früh aufstehen sollte. Dann schläft man ja am besten meistens, oder?
1: Mhm.
0: Mhm. Okay, Petersilkartoffeln oder Pommes?
1: Pommes.
0: Salzig oder nicht?
1: Ja.
0: Nur ein bisschen salzen kann man schon, gell?
1: Mhm.
0: Und Zähne putzen oder Haare frisieren?
1: Zähne putzen.
0: Dann lieber Zähne putzen, gell? Das habe ich mir fast gedacht. Hier kommt ein Applaus. Das war die Sarah. Die Sarah ist 7 Jahre alt aus St. Georgen im Bundesland Kärnten und die war heute Nachmittag mit dabei. Und mich hat's voll gefreut, Sarah. Schöne Grüße.
1: Mich auch.
0: Schönen Nachmittag. Tschüssi.
1: Tschüss. Schönen Nachmittag.
2: Manamana.

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1: Hallo, ich bin der Laurenz, komme aus Klosterneuburg, das ist in Niederösterreich, und bin 8 Jahre alt. Und ich spiele gern Fußball und bin im Klosterneuburger Verein und habe schon ein Testspiel gespielt. Und bitte grüßt den Timo, den Max, den Marki, den Moritz, den Lorenz, den Lukas, den Kian, den Ehren, Damian und Darius. Tschüss!
2: Ich bin Lola und bin 4, wohne in der Schweiz und grüße den Radino und den André.
3: Hallöle, hallöle André. Ich heiße Mila. Ich wohne in Oberösterreich. Ich wohne in Edberlambach, bin 5 Jahre alt. Und ich will Mama und Papa grüßen. Meine ganze Familie, meine Kindergartenfreunde, meine Cousine und meine Cousins. Und natürlich mein Bruder, der verstorben ist. Und jetzt will ich mal meine Kindergartenfreunde dir sagen, wie sie heißen, André. Die Mia, die Sarah, der Benni und noch die Raffaela, die Rosalie, die Mia, die Isabella, die Jana, die Clara. Und das war's. Tschüss, André.
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0: Dinotastische Musik hörst du natürlich nur bei uns hier auf mein Kinderradio EKA, der erste Radiosender in Österreich nur für Kinder. Und hier am Nachmittag, da machen wir auch viel Quatsch hier im Kinderzimmer. Das ist die Minidisco. Und wenn du da auch mal mit dabei sein möchtest, dann melde dich doch einfach an auf www.meinkinderradio.at. So, hier blinkt schon wieder eine Leitung. Nehmen wir mal die Leitung 3 und fragen mal, Hallöle, ist da wer?
1: Hallo.
0: Hallöle. Da ist ja jemand ganz vorsichtig am Telefon. Wer spricht denn da?
1: Anna.
0: Anna, ich wünsche dir einen schönen Nachmittag. Ich hoffe, dir geht's gut.
1: Ja.
0: Das freut mich. Du, Anna, jetzt wollen dich alle Kinder in ganz Österreich voll gerne kennenlernen. Das heißt, wir würden gerne wissen, wie alt bist du und in welchem Ort wohnst du?
1: Ich bin 4 Jahre alt.
0: Und wo wohnst du?
1: In Kapfenberg.
0: Und du wohnst im schönen Kapfenberg? Das ist im Bundesland Steiermark. Na super.
1: Ja.
0: Anna, jetzt erzähl mal, hier auf der Anmeldung steht, du liebst Rätsel.
1: Ja.
0: Ja. Was ist denn dein Lieblingsrätsel? Magst du uns ein bisschen drüber erzählen?
1: Perfect. Wow.
0: Von Paw Patrol magst du die Rätsel?
1: Mhm.
0: Ich habe gar nicht gewusst, dass es da Rätsel gibt. Wie funktionieren denn diese Rätsel von der Paw Patrol?
1: Naja, da gibt es so ein Rätselbuch, da sind viele Rätsel drin und da habe ich schon eins.
0: Wow, und hast du die
1: und
0: schon
1: mehrere.
0: Und hast du die schon alle gelöst, die Rätsel?
1: Nein, noch nicht alle.
0: Okay, das heißt, du hast noch ein paar, da hast du noch ein bisschen länger Spaß dann, nicht?
1: Mhm.
0: Großartig, du, da wünsche ich dir bei deinen Rätseln von der Paw Patrol richtig viel Spaß, Anna. Jetzt grüßen wir am besten nochmal alle deine Freunde hier im Radio, oder?
1: Sascha, Lina, Shirin, Luca, Julia, Sebastian.
0: Fertig?
1: Mhm.
0: Dann kommen auch noch liebe Grüße von mir zu euch in die Steiermark. Ich freue mich wahnsinnig. Anna, wir müssen jetzt noch was ganz dringend machen.
1: Ein Spiel spielen.
0: Natürlich spiele ich auch mit dir ein Spiel. Hast du dir schon eines ausgesucht? Also du weißt ja, es gibt das Auswahlspiel, Gegenteilspiel oder das Reimwörterspiel.
1: Das Gegenteilspiel.
0: Das Gegenteilspiel. Kannst du es mal allen Kindern schnell erklären, wie es funktioniert?
1: Das weiß ich nicht.
0: Dann erkläre es am besten ich dir. Beim Gegenteilspiel ist es so, da sage ich ein Wort und du sagst mir das Gegenteil von dem Wort. Wollen wir das probieren?
1: Ja.
0: Super. Anna, was ist das Gegenteil von Schirch?
1: Schön.
0: Schön ist das Gegenteil von Schirch, da hast du völlig recht, Anna. Okay, was ist das Gegenteil von gesund?
1: Krank.
0: Krank ist das Gegenteil von gesund, richtig. Und was ist das Gegenteil von nass? Wenn es nicht nass ist, dann ist es?
1: Trocken.
0: Trocken ist das Gegenteil von nass, richtig. Hier kommt ein Applaus. Wow. Die Anna, 4 Jahre alt aus dem Bundesland Steiermark, die hat das richtig gut gemacht. Anna, das war ja lustig mit dir.
1: Ich hab's auch lustig
0: gefunden. Das ist schön, dann habe ich auch eine Freude. Anna, ich wünsche dir noch einen schönen Nachmittag. Tschüss, Baba.
1: Schönen Nachmittag, das ist schön.

0: Morgen sind wir wieder da, ab 16 Uhr in der Mini-Disco. Dann sagen wir wieder zu dir Halli, Hallo, Hallöle. Ich freue mich ja jeden Tag schon auf die Mini-Disco, ich hoffe du auch. Dann treffen wir uns morgen wieder um 4 Uhr am Nachmittag vor den Radiogeräten. Ich wünsche dir ganz, ganz viel Spaß bis dahin. Schlaf schön und träum was Schönes und vielleicht träumst du was Tolles für mich mit. Ich bin André Radin und ich bin morgen wieder für dich da. Tschüssi, Papa.
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8: Hallihallo, Shady hier. Heute zeige ich dir, wie du deine eigenen lustigen Seifenblasenstäbe basteln kannst. Und das Beste ist, die Seifenblasen können plötzlich Herzen, Sterne oder sogar riesige Kreise werden. Du brauchst dafür Pfeifenputzer, also diese bunten, biegsamen Basteldrähte und natürlich Seifenblasenflüssigkeit. Vielleicht hast du diese Sachen schon zu Hause, sonst kann sie sicher ein Erwachsener für dich einkaufen. Zuerst formst du aus einem Pfeifenputzer eine Figur. Besonders gut funktionieren Kreise, Herzen, Sterne oder Dreiecke. Die Enden drehst du einfach zusammen, damit die Form hält. Unten kannst du noch ein Stück als Griff umbiegen. Jetzt tauchst du deine Form vorsichtig in die Seifenblasenflüssigkeit. Dabei entsteht eine dünne Haut in der Mitte deiner Figur. Und dann heißt es pusten oder vorsichtig durch die Luft schwingen. Das braucht sicher etwas Übung. Vielleicht bemerkst du etwas Spannendes. Auch wenn dein Seifenblasenstab ein Herz oder Stern ist, werden alle Seifenblasen am Ende trotzdem rund. Das liegt daran, dass eine Kugel für die Seifenhaut die beste Form ist.

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3: Im Studio begrüße ich die Ines. Servus. In China hat das Drachenbootfest stattgefunden. In Hongkong ist dieses Fest ein aufregendes Sommerereignis mit Drachenbootrennen und leckerem Essen. Bei dem Rennen paddeln Teams in bunten Booten um die Wette. Das Fest erinnert an den Dichter Ku Huan und ist über 1000 Jahre alt. In Tai-O gibt es eine besondere Parade mit Götterstatuen auf Booten. Neben den spannenden Rennen gibt es leckere Zongzi, das sind Klebreisklöße mit verschiedenen Füllungen. Das Fest wird mit Duftsäckchen gefeiert, die man verschenkt, um Glück und Gesundheit zu wünschen. Und weil das Drachenbootfest so beliebt ist, finden auch in der restlichen Welt Drachenbootrennen statt. Wie bleiben wir bei der großen Hitze trotzdem cool? In ganz Österreich ist es immer noch sehr, sehr heiß. Temperaturen über 30 Grad Celsius lassen große und kleine Leute richtig schwitzen. Auch in der Nacht bleibt es in vielen Landeshauptstädten ungewöhnlich warm. Wenn die tiefste Temperatur nicht unter 20 Grad sinkt, dann sprechen wir von einer sogenannten Tropennacht. Was tun, wenn es also auch in den nächsten Nächten richtig heiß wird? Für einen erholsamen Schlaf kann man sich da zum Beispiel vor dem Zu-Bett-Gehen noch mit lauwarmem Wasser abduschen. Und noch ein super Tipp, das Schlafleiberl legt man kurz vor dem Anziehen noch für ein paar Minuten in den Kühlschrank. Das fühlt sich dann auch schon ein bisschen angenehmer an. Ja, und in einem gut belüfteten, abgedunkelten Schlafzimmer können wir in heißen Nächten leichter durchschlafen. Erst gegen Ende der Woche soll die Hitzewelle etwas weniger werden. In der Landeshauptstadt Graz im Bundesland Steiermark wird am Sonntag gewählt. Wenn es um Themen wie Umweltschutz, Schule und Kindergarten oder auch um Gesundheit und Ernährung geht, dann werden in Österreich Menschen bestimmt, die sich darum kümmern. Dazu treten die in einer Wahl an, ganz ähnlich wie bei der Wahl zum Klassensprecher. In Graz, in der zweitgrößten Stadt Österreichs, entscheidet sich am kommenden Sonntag, wer Bürgermeisterin oder Bürgermeister wird. Dafür gehen alle, die in Graz wohnen, wahlberechtigt und mindestens 16 Jahre alt sind, in ein Wahllokal und geben dort geheim ihre Stimme ab. Frag doch mal bei deinen Eltern nach, warum sie wählen gehen und ob sie dir verraten wollen, wem sie ihre Stimme geben und warum. Vielleicht erfährst du da spannende Antworten.
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5: Heute wird's richtig dreckig. Aber zuerst mal ein Hallo an alle vor den Lautsprechern. Schön, dass du wieder Radinos Werkstatt eingeschaltet hast. Du fragst dich sicher, warum es dreckig wird. Ganz einfach. Wir bauen heute unsere eigene Matschküche. Von Matsch steht zwar nicht in der Bauanleitung, aber ohne geht's ja nicht. Die Matschküche ist aber schon ein größeres Projekt. Dafür braucht man schon ein bisschen Zeit.
12: Ja, aber wir haben's ja nicht eilig. Wichtig ist, dass wir sorgfältig arbeiten und nichts überstürzen.
5: Und uns an die Bauanleitung halten. Und da steht auch, was wir zum Bauen brauchen. Eine Möbelpalette, zwei mittlere Obstkisten, jede Menge Schrauben und ein Hundenapf wird unser Waschbecken. Die komplette Liste gibt's wie immer in der Bauanleitung, zu finden auf der Mein-Kinder-Radio-Webseite. Aber wir beginnen wie immer am Anfang. Los geht's!
12: Ja, der Anfang ist auf jeden Fall, dass wir mal alles zurechtlegen, was wir für die Matschküche brauchen. Es gibt ja nichts Blöderes, als wenn man mittendrin draufkommt, dass etwas fehlt und man deswegen nicht weitermachen kann. Für die zugeschnittenen Holzstücke fragt man am besten beim Holzzuschnitt im Baumarkt nach. Dann kann man sich daheim voll und ganz auf das Zusammenbauen konzentrieren.
5: Gut, dass wir das schon gemacht haben. Da können wir gleich mal mit dem Zusammenbauen beginnen. In der Bauanleitung steht, dass die Obstkisten die Füße sind. Ist das nicht ein bisschen nieder?
12: Ja, nicht, wenn man sie dreht und dann so aufstellt. Erstens haben wir dann eine perfekte Höhe und zweitens hat man dann gleich links und rechts ein Regal, wo man seine Sachen reingeben kann. Auf die beiden Obstkistenfüße wird dann die Arbeitsplatte, die wir beim Holzzuschnitt zuschneiden haben lassen, aufgesetzt und angeschraubt.
5: Das schaut ja schon mal gut aus.
12: Ja, das finde ich auch. Jetzt können wir schon mit der Stichsäge das Loch für die Spüle aussägen. Dazu zeichnen wir zuerst unser Loch an und bohren mit dem Holzbohrer ein 10 mm Loch hinein. So, das ist jetzt unser Startpunkt für die Stichsäge. Nach dem Ausschneiden müssen wir noch alle rauen Stellen glatt schleifen. Das ist wieder eine Aufgabe für dich, hätte ich gesagt.
5: Das weiß ich doch. Deswegen habe ich mir schon mal das Handpapier geschnappt. Und schön glatt schleifen.
12: Aber schau wirklich genau, dass nirgendwo mehr Splitter oder Späne wegstehen, woran man sich verletzen könnte.
5: Wird gemacht. Boah, das ist aber ganz schön anstrengend. Gibt's dafür nicht auch eine Maschine?
12: Sicher, aber wenn man mit der Hand arbeitet, dann wird das Ergebnis viel genauer. Es dauert zwar ein bisschen länger, aber ich bin mir sicher, du schaffst es.
5: Na gut, aber das nächste Mal schleifst dann wieder du. Immer schön abwechseln. Jetzt geht's aber weiter nach Plan. Ich bin schon gespannt, was mit der Palette passiert.
12: Ja, das war ein gutes Stichwort. Darum kümmern wir uns jetzt. An die Palette bringen wir die Konstruktionshölzer an. Die Konstruktionshölzer entsprechend der Skizze vorbohren und mit je drei Schrauben vorne und außen bündig auf den drei mittleren und den drei unteren Palettenklötzen verschrauben. Wer das jetzt nicht verstanden hat, kein Problem. In der Anleitung sieht man es dann ganz genau mit den Bildern.
5: Wenn man sieht, wo es hinkommt, dann ist es eigentlich gar nicht mehr so kompliziert.
12: Du hast recht. Eine gute Anleitung ist eigentlich schon die halbe Miete. Übrigens, mit diesen Konstruktionshölzern entstehen zwischen den Palettenklötzen Fächer für die verschiedensten Dinge.
5: Ah, du meinst doch wohl Matsch, oder?
12: Ja, wenn du der Meinung bist, dass da Matsch rein muss, okay. Aber zuerst bauen wir mal fertig. Die Palette schrauben wir jetzt mit unserem Tisch zusammen. So ergibt sich auch gleich eine Rückwand und die ganze Küche steht richtig stabil.
5: Jetzt haben wir ja schon fast alles von unserem Material verbaut. Es bleibt nur mehr dieses runde Holz übrig. Haben wir das vielleicht irgendwo vergessen?
12: Nein, nein, schau mal in der Bauanleitung. Da steht's doch. Diesen Rundstab montieren wir mit den Halterungen oben an die Palette. Dort kann man dann auch nochmal Küchenutensilien draufhängen. Und nein, ich meine nicht den Matsch.
5: Und jetzt Wassermarsch!
12: Stopp. Du willst ja sicher länger was von deiner Matschküche haben, oder? Damit sie auch lange hält, sollten wir vorher noch einen Holzschutz auftragen.
5: Das dauert ja noch ewig, bis ich damit spielen kann.
12: Ja, richtig, aber dann dafür länger.
5: Alles klar, na dann noch schnell anstreichen. Und wer selber eine Matschküche baut, der kann uns gerne Fotos davon schicken. An radino@meinkinderradio.at.
12: Ja, da würden wir uns sehr freuen. Und ich finde es schön, dass du wieder mit dabei warst. Viel Spaß und bis zum nächsten Mal.
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0: Der Schattendieb. Wendy brauchte ein Foto für die Wahl zur Klassensprecherin. John hatte sich bereit erklärt, sie zu fotografieren. Dabei ließ er sie verschiedene Posen machen.
1: Super, Wendy. Und jetzt sieh mich an. Nicht bewegen. Hey, mach die Augen auf. Dreh dich ein bisschen nach rechts. Genau, so machen wir jetzt eine ganze Serie. Ja. Lächeln. Gut. Bleib natürlich, Wendy. Ganz ruhig, Wendy. Du wirst aussehen wie ein Topmodel.
0: Michael reichte seiner Schwester eine Brille und einen Hut. Dann klebte er ihr noch einen Schnurrbart an.
2: Probier's mal damit. Und jetzt noch der Hut. So, jetzt bist du komplett ausgerüstet.
3: Schluss, ich will keine Lachnummer sein. Ich will nur ein Foto für die Wahl zur Klassensprecherin.
0: Wendy sah sich die Fotos an, die John mit seiner Digitalkamera gemacht hatte.
3: Moment, sag mal, was sollen das für Fotos sein?
1: Du bewegst dich ja dauernd unter...
0: Wütend schleuderte Wendy ein Kissen in Johns Richtung. In dem Moment kamen Peter und Tinkerbell durchs Fenster geflogen und das Kissen landete mitten in Peters Gesicht.
4: Oh, hallo, John. Was ist mit euch los? Grüßt man so seine Freunde? Wendy, mit dem Schnurrbart siehst du echt komisch aus. Leihst du mir deine Brille? Oh, man sieht alles rosa damit. Toll!
3: Na sowas, spielst du Model, Wendy?
2: Ja, mach dich ruhig über mich lustig, Tinkerbell. Ich habe keine Chance, Klassensprecherin zu werden.
3: Jenny war bei den anderen immer beliebter als ich.
4: Was redest du denn da? Ich bin sicher, dass du es werden kannst. Du brauchst nur mehr Selbstvertrauen.
3: Ja, vielleicht. Für dich ist alles leicht. Sie würden davon träumen, Peter Pan als Klassensprecher zu haben.
4: Da hätten sie recht. Wer könnte mehr für sie tun als ich?
3: Na schön. Die Klassensprecherwahl ist nicht so wichtig. Ich muss auf andere Gedanken kommen und der beste Ort dafür ist...
1: Nimmerland!
0: Wie immer streute Tinkerbell ihren Feenstaub über die Kinder.
4: Seid ihr bereit?
1: Ja!
0: Schon flogen die Freunde los. Es dauerte nicht lange, bis sie die Insel erreichten. Für Wendy und ihre Brüder war Nimmerland jedes Mal ein Abenteuer. Huck heckte mal wieder einen gemeinen Plan aus, um Peter und die verlorenen Kinder gefangen zu nehmen. Er hatte mit seiner Mannschaft die Schaluppe, das Beiboot der Jolly Roger, bestiegen und sie ruderten hinaus zu einem Felsmassiv. Die Männer wussten noch nicht, wohin die Fahrt ging. Erst unterwegs weihte Huck sie in seinen Plan ein.
5: Genialissimo! Epochalissimo! Mein Plan ist einfach gigantissimo!
6: Die Pläne, die auf Issimo enden, sind meistens gefährlich, Issimo.
5: Was haben Sie gesagt, Mr. Smee?
6: Nichts, nur dass das Exzellentissimo ist.
5: Gut, ich sag's nochmal. Peter Pan ist ein Fuchs. Ein hinterhältiger, bösartiger Fuchs. Und wie holt man einen Fuchs aus seinem Bau? Na los doch, sagt schon, wie macht man das? Indem man ihn ausräuchert, Freunde. Ganz einfach, indem man ihn ausräuchert. Als erstes zünden wir ein paar Fässer an. Dadurch entsteht ein gewaltiger Qualm. Sobald sich dieser Qualm dann im Wald ausbreitet, werden Pan und seine Rotznasenbande den Brand löschen wollen. Und wenn sie am Strand ankommen, hopp! Ja, müssen wir sie nur noch in Empfang nehmen. Ist das nicht wunderbarissimo? Ich wiederhole, ist das nicht wunderbarissimo?
7: Ja, ich weiß es genau.
8: Aber...
4: Ja?
8: Wir haben doch gar keine Fässer, Captain. Und sie haben uns nicht gesagt, wo wir welche herkriegen.
9: Gut. Wir sind befeuert vom Abenteuergeist großer Entdecker wie Magellan und Christoph Kolumbus, die einen schönen Morgen...
5: Die Kurzfassung!
9: Ich habe eine Höhle gefunden, in der Strandgut liegt. Auch Fässer gefüllt mit einer Art Öl, das brennt.
5: Fabelhaft! Ich würde sogar sagen, fabelhaftissimo!
0: Unterdessen gingen die verlorenen Kinder ihrer Lieblingsbeschäftigung nach, spielen. Dabei fotografierte Michael sie mit Johns Kamera.
3: Juhu!
2: Spring schon, Chubs! Na los!
10: Aus der Bahn! Juhu!
0: Während sich alle amüsierten, wollte Cynthia ihre neueste Erfindung ausprobieren. John sah, wie sie mit einem merkwürdigen Teil herumhantierte und war neugierig.
1: Hey, Cynthia, was ist das?
2: Ein Alarmknopf. Wenn einer in Gefahr ist, drückt er drauf und schon gibt es im ganzen Fantasiebaum einen unglaublichen Lärm.
7: Oh, ist ja furchtbar.
2: Oh nein, ich kann es nicht mehr abstellen.
0: Cynthia hatte den Alarmknopf auf die Erde geworfen und trampelte so lange darauf herum, bis er auseinanderfiel.
2: Da muss ich vielleicht noch ein bisschen was ändern.
0: Schon bald hatten die Piraten die Höhle erreicht, die Sorrow erst kürzlich entdeckt hatte. Es war eine Unterwasserhöhle. Chelun musste die Galionsfigur, die sich vorn am Bug der Schaluppe befand, absägen, damit sie durch den Eingang passten.
11: Man sieht ja gar nichts, Mr. Smee. Ich habe Angst im Dunkeln.
6: Bitte sehr.
0: Smee zündete eine Öllampe an.
6: Soll ich Ihnen ein Schlaflied singen, damit Sie wieder Mut fassen? Ich wollte sagen, ein Piratenlied.
0: Plötzlich tauchten vor Ihnen die Umrisse eines alten, gestrandeten Schiffes auf. Huck erschrak.
11: Was ist das? Oh, ein Monster!
12: Jetzt träumt gefälligst nicht vor euch hin. Wir sind doch nicht als Touristen hier. Holt mir sofort diese Fässer!
0: Kurz darauf erreichten sie die Stelle mit den Fässern. Sie lagen zusammen mit Strandgut auf einem flachen Felsen in der Höhle.
13: Bei meinem Bart, seid ihr sicher, dass diese Flüssigkeit brennt?
0: Jarrow hatte mit der Öllampe in eines der Fässer geleuchtet. Sofort schoss eine Stichflamme empor.
14: Sie brennt, Captain. Eindeutig.
12: Nachdem wir nun die Eigenschaften dieses Öls geprüft haben, ladet mir die Schaluppe voll bis zum Rand.
0: Die Kinder tollten noch immer ausgelassen herum. Wendys Brille hatte es Peter angetan. Er und Wendy setzten die Brille immer abwechselnd auf. Michael fotografierte die beiden. Stringbean, der noch nie eine Kamera gesehen hatte, fragte Michael:
2: Sag mal, was machst du mit dieser komischen Schachtel? Weißt du, sowas nennt man Fotoapparat. Oh. Damit kann man Bilder machen und sie sich hinterher anschauen.
0: Michael zeigte Stringbean die Fotos, die er gerade von Wendy und Peter gemacht hatte.
3: Nein, nicht die von mir. Ich sehe mit der Brille echt lächerlich aus.
2: Nein. Ich sehe mit der Brille echt lächerlich aus.
0: Unterdessen schafften die Piraten alle Fässer herbei, die sie finden konnten.
8: Das war's. Das sind die letzten Fässer, Captain.
6: Ihr Lachen ist wundervoll, Isimo, Captain. Absolut ohrenbetäubend.
0: Hucks lautes Lachen hallte von den Wänden der Höhle wider. Plötzlich lösten sich Teile der Höhlendecke und stürzten herab. Kurz darauf tauchten zwei Schatten auf und die Stimme eines Jungen war zu hören. Er rief nach Peter. Die Piraten erschraken und ergriffen die Flucht. Währenddessen hatten die Kinder einen Wettkampf beendet und Wendy verteilte Medaillen.
3: Bravo, Mädchen. Ihr habt den Wettkampf akrobatischer Sprung in der Kategorie Anmut und Leichtigkeit gewonnen.
2: Gut gemacht.
7: Ja.
2: Bravo, Mädchen.
3: Und Glückwunsch an unseren großen Meister der gefährlichen Figur.
15: Danke, aber das war noch gar nichts. Das war nur Training. Pass mal auf. Der Häuptling.
0: Chubbs war mit dem Indianerhäuptling von Nimmerland zusammengestoßen, der mit einigen seiner Krieger aufgetaucht war. Er überbrachte schlechte Nachrichten.
8: Meine Freunde, der böse Hook hat die Absicht, der Herr von Nimmerland zu werden. Einer meiner Krieger hat gehört, wie er gesagt hat, er will uns von einer dichten Qualmwolke einnebeln lassen, um uns zu vergiften und zu seinen Gefangenen zu machen.
15: Was? Gehen wir zu ihm, das müssen wir verhindern. Ja.
0: Es war bereits dunkel, als die Kinder und ihre Indianerfreunde den Strandabschnitt erreichten, an dem die Jolly Roger vor Anker lag. Sie sahen, wie die Piraten dort Fässer verteilt hatten.
2: Dreckige Piraten, den zeigen wir.
6: Die ganze Insel vergiften.
3: Ja, was bilden die sich ein?
2: Das lassen wir nicht zu.
15: Verteilt euch.
16: Die Farnwedel, die ihr in die Fässer gelegt habt, werden den Rauch noch ein bisschen rauchiger machen.
17: Sehr witzig.
18: Wir haben alles fertig, Captain. Was machen wir jetzt?
16: Wir fassen uns an den Händen und singen ein schönes Lied.
18: Ja, und wir tanzen im Kreis. La la la la la la.
12: Wir zünden das alles an, ihr Volltrottel! Gebt mir sofort ein Streichholz!
6: Oh, ich muss darum zu
19: Oh,
18: Kein Star.
5: Was glaubt ihr, womit wir unser Feuer anzünden sollen?
0: Peter amüsierte sich. Er hatte sich ebenso wie der Rest der Kinder im Dickicht versteckt und alles mitgehört und gesehen. Da bekam er einen Schlag in den Nacken und wurde ohnmächtig. Wenig später fanden ihn die anderen. Wendy und der Häuptling knieten neben ihm und Tinker Bell flog aufgeregt hin und her.
17: Peter! Oh, Peter!
4: Tinker Bell!
17: Was ist passiert, Peter?
4: Ich habe keine Ahnung. Ich wollte den Angriff auf die Piraten starten und die Piraten, wir müssen zu ihnen.
19: Keine Sorge, Peter. Meine Krieger behalten sie im Auge.
0: Inzwischen versuchten die Piraten mit Feuersteinen ein Feuer zu entzünden. Aber es gelang ihnen nicht. Auf einmal wusste Peter, wer ihn niedergeschlagen hatte.
4: Armes, er war das.
7: Armes, wer ist das?
19: Einem großen Wakanda. Das ist völlig unmöglich.
4: Ich bin mir aber sicher, er ist am Leben.
7: Armes.
0: John hatte das große Buch hervorgeholt und aufgeschlagen.
7: Hier steht es, hä? Aber ich verstehe das nicht. Er sieht auf dem Bild ganz freundlich aus.
0: Peter versuchte zu fliegen, stürzte aber sofort runter.
20: Hey, was ist los mit dir?
4: Ich weiß nicht, ich wollte...
19: Dein Schatten, Peter. Er ist weggeflogen. Und ohne deinen Schatten hast du keine magischen Kräfte mehr.
0: Peter war ganz niedergeschlagen und die Kinder fragten sich, was mit ihm los war.
20: Was hat Peter denn? Was ist mit ihm passiert?
7: Was für Kräfte hat Peter eigentlich genau? Er kann fliegen, das ist klar, aber was kann er sonst noch?
19: Er ist so geschmeidig wie ein Panther und so kräftig wie 100 Büffel.
2: Ist ja schön und gut, aber ohne seinen Schatten ist er genauso wie alle anderen.
20: Hey,
2: was ist? Was habe ich denn gesagt?
4: Er hat recht, Wendy.
7: Augenblick, hier gibt es etwas, das ich nicht verstehe. Ich weiß nicht, ob das stimmt, aber laut dem großen Buch war Armes einer deiner besten Freunde.
19: Gib her. Armes war Matrose auf einem der Schiffe, die aus dem hohen Norden kamen. In einem heftigen Sturm ist das Schiff an unseren Gestaden gestrandet. Armes hat als einziger Halbtot das Schiffsunglück überlebt und wir haben ihn gesund gepflegt.
4: Wir sind Freunde geworden. Wir beide waren unzertrennlich.
19: Unzertrennlich, aber er wurde neidisch auf Peter, neidisch auf seine Kräfte.
3: Na schön, Peter, Tinkerbell und ich suchen diesen Armes. John, Michael und die übrigen organisieren den Angriff auf die Piraten, okay?
2: Ja, denen werden wir ordentlich einheizen.
7: Mhm.
3: Gut, gehen wir, Peter.
7: Seid ihr bereit, Freunde?
0: Peter machte sich mit Wendy und Tinkerbell auf den Weg zur Unterwasserhöhle. Schon bald waren sie da.
4: Hier habe ich ihn zum letzten Mal gesehen. Armes? Armes!
0: Peter rutschte auf den glitschigen Steinen in der Höhle aus. Tinkerbell streute ihren Feenstaub über Peter und verhinderte, dass er ins Wasser fiel.
20: Oh, nicht schlecht, dieser Sternstaub, hä?
4: Danke, Tinkerbell. Ohne dich wäre ich jetzt wohl Haifischfutter. Wendy, Michael hatte recht. Jetzt, wo ich meine Kräfte verloren habe, bin ich wie alle anderen.
3: Peter, den Unterschied zwischen dir und den anderen. Machen nicht deine Kräfte aus, sondern deinen Mut. Und den kann dir niemand je nehmen.
4: Armes? Hör auf, dich zu verstecken. Komm raus, dann kämpfen wir. Und glaub mir, ich gewinne, auch ohne meine Kräfte.
0: Zwei Schatten waren aufgetaucht und entführten Wendy und Tinkerbell. Peter bekam davon nichts mit. Unterdessen überlegten die anderen Kinder, wie sie die Piraten angreifen konnten. John hatte ein paar Ideen.
7: Also nochmal, Chaps, du greifst von Norden her an. Baby gibt dir Deckung. Das lenkt sie ab und die anderen greifen sie von hinten an. Alles klar?
20: Nein.
2: Weißt du was? Das ist zu kompliziert. Wir greifen sie einfach alle zusammen an. Wie immer. Und dann geben wir es ihnen, diesen blöden...
21: Habt ihr das gehört? Die Winzlinge wollen uns angreifen.
0: Die Kinder waren nicht weit vom Strand entfernt und die Piraten hatten sie gehört.
21: Oh, wie reizend. Ich schlage vor, wir bereiten ihnen eine kleine Überraschung.
18: Das ist ungerecht. Ich hab doch hier Geburtstag. Warum kriegen die dann die Überraschung?
0: Peter war noch immer in der Höhle.
4: Armes? Keiner da. Vielleicht sollten wir ihn woanders suchen, Wendy. Wendy?
0: Erst jetzt merkte er, dass Wendy und Tinkerbell verschwunden waren.
4: Tinkerbell! Ah, lass mich los!
0: Nun hatten die beiden Schatten auch Peter mitgenommen. Kurz darauf griffen die Kinder die Piraten an. Da die Männer aber vorgewarnt waren, hatten sie ein Seil gespannt. Über das stolperten die Kinder und im Handumdrehen hatten die Piraten sie gefangen.
19: Bei Odin, das ist mal ein schöner Fang.
12: Peter Pan und seine Gören, seid herzlich willkommen. Wo ist dieser Peter? Wo ist er? Hä? Wow, er ist durch die Maschen des Netzes geschlüpft. Wow. Ein bisschen Qualm und Pan kommt raus aus diesem Wald, wenn ich doch nur einen Funken hätte.
21: Sind Sie sicher, dass er nicht da ist, Captain?
12: Was sehe ich da, wenn ich fragen darf, Mr. Smee? Ist das eine Lampe, die Sie da halten? Ah! Oder träume ich?
21: Klar ist das eine Lampe. Oh, das ist eine Lampe.
12: Ah, jedenfalls sind Sie bestimmt keine Leuchte.
0: Die Schatten schleppten Peter in die Baumhöhle, dem Versteck der verlorenen Kinder. Dort wartete Armes auf ihn.
4: Das wird euch noch leid tun. Guten Tag, Peter. Ist ja eine Ewigkeit her. Du hast deine Armee dabei.
0: Armes zeigte auf Wendy und Tinkerbell, die von den beiden Schatten festgehalten wurden.
4: Lass sie sofort frei! Warum tust du das? Wir waren doch immer Freunde! Freunde? Hast du mich deshalb in dieser Höhle verrotten lassen? Wir haben jeden Fels umgedreht, um dich zu finden! Lügner, du hast mich im Stich gelassen! Du bist schuld, dass meine Augen das Tageslicht nicht mehr ertragen. Aber das macht nichts. Ich werde aus Nimmerland ein Land machen, in dem es niemals wieder Tag wird.
0: Wendy zwinkerte Peter verschwörerisch zu. Da fiel Peter ein, dass Wendy Johns Kamera noch bei sich trug. Er forderte sie auf, das Blitzlicht einzuschalten.
4: Ich kann nichts mehr sehen! Es war ein Fehler, meine Freunde anzugreifen!
0: Dank Smees Öllampe hatten die Piraten endlich Feuer, um die Fässer anzuzünden.
12: Jetzt werden wir bald wissen, ob dieser Halunke Peter Pan den Rauch erfreulich findet. Allerdings fängt
21: er
12: an...
21: Der Rauch brennt mir ein bisschen in den Augen. Also dieser Peter wird schnell begreifen, dass er in der Falle sitzt.
12: Kapieren Sie nicht, dass wir es sind, die wie dämliche Feldmäuse in der Falle sitzen, Mr. Smee?
0: Peter und Armes kämpften noch immer miteinander. Schließlich konnte Peter seinen einstigen Freund überwältigen.
4: Es ist vorbei, gib mir meinen Schatten zurück! Die Alarmanlage!
0: Cynthia hatte einen neuen Alarmknopf gebaut, den sie bei sich trug. Es war ihr gelungen, ihn heimlich zu drücken. Er war mit der Alarmanlage in der Baumhöhle gekoppelt.
4: Sie sind in Gefahr, wir dürfen keine Sekunde verlieren! Keine Bewegung!
3: Geh schon, Peter! Ein schöner Held bist du! Du bist schuld, dass Hook mit seinem Plan Erfolg hat! Er wollte nur ein paar Fässer anzünden, aber das Problem ist, dass er so blöd ist, dass er womöglich noch ganz Nimmerland anzündet!
0: Wendy lief mit Armes hoch zum Ausguck des Fantasiebaums, um ihm zu zeigen, dass die Piraten es ernst meinten.
4: Ganz Nimmerland anzünden?
3: Da!
4: Aber das habe ich nie gewollt! Das ist die Wahrheit, glaub mir! Warte, was hast du vor?
3: Was wohl? Ich will meine Brüder und meine Freunde retten!
4: Aber all die Flammen! Mit meinen Augen kann ich da nichts machen!
3: Jetzt hör mal! Ohne seinen Schatten hat Peter seine Kräfte nicht mehr, aber trotzdem geht er dorthin! Deswegen ist er ein echter Held! Bleib hier, wenn du willst, aber ich helfe, den Brand zu löschen.
0: Wendy ging wieder runter in die Baumhöhle und sammelte alle Decken ein, die sie finden konnte. Armes war ihr gefolgt.
4: Hör mal, Wendy, ich würde gern helfen, nur ich weiß...
3: Dann setz diese Brille auf. Sie schützt deine Augen vor zu viel Licht.
4: Wow, man sieht alles rosa. Super Sache.
0: Kurz darauf tauchte Peter bei den Piraten auf, um seine Freunde zu befreien. Er forderte Hook zum Kampf heraus. Unglücklicherweise gelang es dem Käpt'n Peter, seinen Dolch aus der Hand zu schlagen.
4: En garde!
12: Mr. Smee, haben Sie gesehen, was ich getan habe? Ich habe Peter Pan entwaffnet!
21: Das ist fantastisch!
12: An diesem Tag werden... Oh.
4: Es ist zu blöd, dass du immer Phrasen dreschen musst. Du hast recht, Peter! Action ist angesagt! Jetzt verpasst mir diesen Brandstifter eine Abreibung!
0: Armes hatte es sich anders überlegt und kam Peter nun doch zu Hilfe. Er hatte auch Wendy mitgebracht.
12: Vermaledeiter Wurm! Schnappt euch, Peter Pan!
4: Na, Armes, ist alles wie früher?
0: Die Piraten konnten vor lauter Rauch nichts mehr sehen und sie mussten husten. Wendy nutzte die Gelegenheit und befreite ihre Brüder und Freunde.
20: Danke, Wendy.
3: Leg die Decken auf die Fässer, schnell!
9: Ja,
4: du hast dir echt Zeit gelassen.
10: Ja, entschuldige, Peter. Ich war sauer auf dich, aber das ist vorbei.
4: 1, 2, 3, los!
0: Jetzt kämpften Armes und Peter gemeinsam gegen die Piraten. Es gelang ihnen, die Männer zu überwältigen und in die Flucht zu schlagen. Statt aufs Schiff zurückzukehren, ruderten die Piraten mit der Schaluppe davon. Die Kinder freuten sich über den Sieg. Nur Michael hatte noch ein wichtiges Anliegen. Er forderte Armes auf, Peters Schatten zurückzugeben. Die Jungs sahen sich an und fingen an zu lachen.
22: Wir sind die besten Freunde, ob es Tag ist oder Nacht, ob gekämpft wird oder gelacht, ob es regnet oder die Sonne scheint, wir beide bleiben stets vereint.
4: Zwischen uns ist wieder alles okay.
0: Armes gab Peter seinen Schatten zurück.
10: Es tut mir leid, Peter. Ich mache mir Vorwürfe, dass ich neidisch auf dich und deine Kräfte war.
4: Weißt du, ohne meinen Schatten bin ich genau wie du. Ich bin einfach ein Kind wie die anderen, nicht mehr und nicht weniger.
3: Soll das ein Witz sein? Du hast die Piraten vertrieben und Nimmerland vor einem Brand gerettet. Und das ohne deinen Schatten. Und ohne Tinkerbells Sternenstaub.
4: Du hast recht. Ich bin ein super Typ, wirklich.
10: Nicht den Schatten eines Zweifels.
4: Ich kann wieder fliegen. Armes, kommst du zu unserer Siegesfeier im Fantasiebaum?
10: Nein, Peter. Es wird Zeit für mich, woanders hin aufzubrechen. Ich mache mich auf die Suche nach einer anderen Insel, auf der ein Held gebraucht wird.
0: Für Wendy und ihre Brüder wurde es Zeit für die Heimreise. Peter und Tinkerbell begleiteten ihre Freunde.
4: Danke für alles, Wendy. Du hast nie das Vertrauen in mich verloren.
3: Niemals. Weißt du, deine Freundschaft mit Armes hat mich auf einen genialen Werbespruch gebracht. Wenn ihr eine Freundin braucht bei Tag und Nacht, dann wählt Wendy. Ich habe auch ein Foto ausgesucht, auf dem ich durch die Blumen hüpfe.
0: Wendy holte die Digitalkamera aus ihrer Hosentasche. Doch alle Fotos, die sie in Nimmerland gemacht hatten, waren verschwunden.
3: Aber, ich verstehe das nicht.
4: Was in Nimmerland geschieht, muss in Nimmerland bleiben.
3: Die schönsten Erinnerungen sind sowieso die, die man in seinem Kopf hat. Kommt, es wird Zeit, ins Bett zu gehen.
2: Aber könntest du uns nicht
7: eine Geschichte vorlesen?
3: Okay, wenn ihr wollt.
7: Ja!
2: Ja, gute Nacht, Peter!
4: Gute Nacht, Freunde!
3: Gute Nacht! Es war einmal ein junger Matrose, der hieß Armes. Er wohnte im hohen Norden.
0: Peter und Tinkerbell verweilten noch ein wenig auf dem Dach der Familie Darling und lauschten Wendys Geschichte.
4: Du bist der Held einer Geschichte von Wendy, Armes, und das ist wirklich große Klasse.

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3: Yoshis Mutproben. Yoshi war neu in der Stadt und suchte einen Freund. Er hatte auch schon genaue Vorstellungen davon, wie sein neuer Freund sein sollte. Ich brauche einen, der viel Mut hat, überlegte er. Es weiß ja jeder, dass man mit Angsthasen keine Abenteuer erlebt. Sein Wunsch sollte bald in Erfüllung gehen. An seinem ersten Wochenende in der neuen Wohnung sah Yoshi einen Jungen im Nachbargarten sitzen. Auf dessen Kopf herrschte Chaos. Schwarze Locken wuchsen dort kreuz und quer durcheinander. Der Junge machte gerade seinen Mund weit auf, um in ein Marmeladenbrot zu beißen. »Halt!« wollte Yoshi rufen, denn vorne auf dem Brot saß eine dicke Fliege. Zu spät. Der Junge schob das Brot schnell in seinen Mund, mitsamt der Fliege. »Donnerwetter!« staunte Yoshi. »Fliegen essen, das ist mutig!« Ob er der richtige Junge für gemeinsame Abenteuer war? Das musste Yoshi herausfinden.
4: »Hey«, rief er, »du da im Garten, möchtest du mein Freund sein? Du musst nur 3 Mutproben bestehen, dann ist alles geritzt.«
3: Der Junge drehte sich um und entdeckte Yoshi auf der Terrasse. Er lachte und winkte ihm zu.
4: »Warum nicht?«
3: Der Junge hüpfte über die kleine Hecke zwischen den beiden Grundstücken und streckte Yoshi seine Hand entgegen. »Übrigens, ich bin Lorenzo.« Yoshi hatte jetzt nur noch seine Mutproben im Kopf und wollte sofort loslegen. »Traust du dich, mit dem Roller durch eine Brennnesselwiese zu fahren?« platzte es aus ihm heraus.
5: »Klar«,
3: antwortete Lorenzo. Und so trafen sie sich eine halbe Stunde später auf dem Hügel hinter ihren Häusern. Yoshis Roller war blau. Lorenzo hatte seinen grünen Roller und seinen Dino-Rucksack mitgebracht. Jetzt standen die Jungen nebeneinander an der Startlinie und schauten hinunter auf die buckelige Piste, die vor ihnen lag.
4: »Du zuerst«, rief Lorenzo. »Der Apfelbaum ist unser Ziel.«
3: Yoshi kniff die Augen zusammen. Los ging die Fahrt. Erst kam das Gras, dann kamen Steine, dann die Brennnesseln. Sie wuchsen dicht und hoch, wie das brannte. Schneller und schneller stieß Yoshi sich mit seinem Bein ab. Dann hatte er es geschafft. Er war am Ziel und blickte auf seine Hände und Beine. Sie waren voller roter Pusteln. Es juckte überall, aber Yoshi ließ sich nichts anmerken.
4: »Halb so wild«,
3: rief er zu Lorenzo den Hügel hinauf. Lorenzo machte sich bereit. Bevor er auf seinen blauen Roller stieg, holte er etwas aus seinem Dino-Rucksack. Ganz locker rollte Lorenzo den Hügel hinab. An den Händen trug er dicke Winterfäustlinge und seine Beine steckten in einer langen Hose. Yoshi war ein bisschen sauer, dass er nicht selbst auf die Idee mit den Handschuhen gekommen war.
4: »Und? Habe ich den Test bestanden?« fragte Lorenzo gespannt.
3: »Abwarten«, murmelte Yoshi. Am nächsten Tag gingen sie zusammen ins Schwimmbad. Yoshi und Lorenzo legten ihre Handtücher nebeneinander auf das warme Pflaster vor dem Springerbecken. Lorenzo trug eine coole Sonnenbrille mit schwarzen Gläsern.
4: »Traust du dich, vom Einer zu springen?« fragte Yoshi.
3: Lorenzo nahm die Sonnenbrille ab und stieg die 3 Stufen hoch zum Sprungbrett. Dann ging er 8 Schritte geradeaus und wippte. Vorsichtig schaute er in die Tiefe. 1 Minute und noch 1 Minute verging, dann schüttelte Lorenzo den Kopf. »Ich trau mich nicht.« Er drehte sich um und marschierte wieder nach unten. Für Yoshi war es ein Klacks, vom Einer zu springen. Mit einem eleganten Kopfsprung landete er im Wasser. Lorenzo klatschte.
4: »Toll! Bringst du mir bei, wie das geht?«
3: Yoshi dachte nach. Er wollte Lorenzo wirklich gerne zum Freund haben, weil er so lustig und nett war. Doch er hatte noch nicht alle Mutproben bestanden. Dann hatte Yoshi die Lösung. Er musste die 3. Mutprobe ganz leicht machen. Wir fahren in der Dämmerung durch den Park, ja? Schlug Yoshi vor. Bin dabei, sagte Lorenzo und nickte. Abends, nach ihrem Schwimmbadbesuch, sausten sie los in den Park. Plötzlich blieb Yoshi stehen. Mitten auf dem Weg stand ein dicker, schwarzer Hund. Er starrte die Jungs mit großen Augen an und hechelte. Yoshi warf den Roller weg. Vor Hunden hatte er Angst, große Angst. Lorenzo bremste auch, aber ganz vorsichtig. Er ging langsam auf den Vierbeiner zu und redete leise mit ihm. Dem schien das zu gefallen. Der Hund setzte sich auf sein struppiges Hinterteil und schaute Lorenzo treuherzig an. Lorenzo gab Yoshi ein Zeichen. Das hieß, fahr los. Yoshi griff nach dem Lenker seines Rollers. Oh je, wie der Kies knirschte. Doch der Hund schaute nur auf Lorenzo. Er hatte es geschafft. Nun stieg Lorenzo auf den Roller. Der Hund blieb brav sitzen und wedelte zum Abschied sogar mit dem Schwanz. Zu Hause sagte Yoshi zu Lorenzo, Donnerwetter, das war mutig. Lorenzo lachte. Dann habe ich den Test also bestanden? Klar, nickte Yoshi. Ich war ja diesmal der Angsthase. Aber das macht doch nichts. Lorenzo schüttelte seine schwarzen Locken. Man kann eben nicht immer mutig sein, oder? Wir machen es so. Ich bringe dir bei, wie man mit Hunden spricht, und du zeigst mir, wie man vom Einer springt. Abgemacht? Da hüpfte Yoshi vor Freude in die Luft. Abgemacht, rief er und strahlte dabei von einem Ohr zum anderen. Muss man immer mutig sein?
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3: Das ist Willi Wieberg. 4 Jahre alt. Manchmal ist Willi ungezogen. Und manchmal ist er nett. Heute Abend ist er ungezogen, denn er hat schlechte Laune und keine Lust zu schlafen. Die Lampen auf der Straße leuchten schon längst und es ist schon nach 9:30. Aber Willi will nicht schlafen.
4: »Papa, lieber Papa, lies mir eine Geschichte vor«, bettelt er.
3: Das ist Papa. Er ist fast immer nett. Beinahe zu nett. Wie heute Abend. Obgleich es schon so spät ist, liest er eine lange, schöne Geschichte von einem Pferd vor. Dann gibt er Willi einen Kuss und macht das Licht aus. Gute Nacht und schlaf gut, sagt Papa, als er aus dem Zimmer geht. Aber Willi will nicht gut schlafen. Er will überhaupt nicht schlafen. Plötzlich fällt ihm etwas ein. Er hat ja vergessen, die Zähne zu putzen.
4: Papa, ruft Willi, wir haben vergessen, die Zähne zu putzen.
3: Papa kommt mit der Zahnbürste und einem Glas Wasser. Willi bürstet sich die Zähne. Heute Abend bürstet er sie besonders gründlich. Jeder einzelne Zahn wird sauber. Schlaf gut, sagt Papa und geht aus dem Zimmer. Aber Willi schläft nicht. Erst jetzt merkt er, dass er furchtbar durstig ist.
4: Oh, ist ja schrecklich, dieser Durst. Papa, ruft er, ich bin so durstig.
3: Und Papa kommt. Er trägt ein Tablett mit einem großen Glas Wasser. Und Willi trinkt.
4: Nun schlaf gut, sagt Papa, als er aus dem Zimmer geht.
3: Aber Willi schläft nicht.
4: Oh weh, der Rest vom Saft ist ins Bett und auf den Fußboden gekleckert.
3: Oder hat Willi ihn absichtlich ausgegossen?
4: Papa, ruft Willi, ich habe gekleckert, das Bett ist nass.
3: Papa kommt.
4: Oh je,
3: sagt Papa, als er die Flecke sieht. Dann wischt er den Fußboden trocken und wechselt das Bettlaken aus.
4: Schlaf jetzt, sagt Papa dann und geht aus dem Zimmer.
3: Aber Willi schläft nicht.
4: Und nun muss Willi mal. Papa, ruft Willi, ich muss mal, ganz, ganz dringend.
3: Papa kommt, er bringt den Topf aus dem Badezimmer mit. Es dauert eine Weile, dann macht Willi ein paar Tröpfchen.
4: Schlaf jetzt, mein kleiner Willi, bittet Papa.
3: Aber Willi schläft nicht. Er liegt im Bett und denkt an den Wandschrank.
4: Vielleicht ist da ein großer wilder Löwe drin. Papa, komm und guck mal, ruft Willi. Im Schrank ist ein großer Löwe.
3: Papa kommt, Papa guckt, Papa findet keinen Löwen. Dann sagt Papa,
4: Löwen sind nicht oft in Schränken. Gute Nacht und nun schlaf gut und ruf auch nicht, denn ich bin ganz schön müde.
3: Aber Willi schläft immer noch nicht.
4: Wie soll er denn auch ohne seinen Teddy schlafen? Papa, den Teddy, ruft Willi.
3: Und Papa sucht den Teddy. Er sucht in der Küche und in der Diele. Schließlich findet er ihn ganz hinten unter dem Sofa im Wohnzimmer.
4: Aber Papa kommt nicht mit dem Teddy. Wie komisch. Warum dauert denn das so lange? Warum kommt Papa nicht? Papa? Papa! Papa! Papa?
3: Jetzt denk mal. Nun hat Papa eine Geschichte vorgelesen, die Zahnbürste geholt, Wasser gebracht, ein Laken ausgewechselt und den Fußboden aufgewischt, den Topf getragen, nach dem Löwen gesucht, den Teddy gefunden und ist dabei so müde geworden, dass er einfach auf dem Fußboden eingeschlafen ist, nachdem er den Teddy unter dem Sofa hervorgeholt hat. Und da liegt er jetzt und schnarcht. Ganz laut. Willi muss lachen. Papa sieht so lustig aus, wie er da liegt und schläft. Willi nimmt eine Decke und deckt Papa gut zu. Gute Nacht und nun schlaf gut, sagt Willi, bevor er in sein Zimmer geht. Jetzt will er nicht mehr rufen. Ein Papa, der schläft, kann ja nichts mehr bringen. Und rufen macht nur Spaß, wenn dann jemand kommt, findet Willi. Und jetzt kann Willi gewiss auch schlafen. Psst, leise. Ob er wohl eingeschlafen ist? Ja, guck mal. Nun schläft er. Gute Nacht, Willi Wieberg.
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3: Eine traumhafte Insel. Es war einmal ein Pilot. Der hatte mit seinem Flugzeug schon die ganze Welt bereist. Doch eine klitzekleine Insel im Meer, ganz im Süden, da wo es sehr warm ist, die kannte er noch nicht. Es war auch kein Wunder, dass er die Insel nicht kannte. Sie war nämlich nirgendwo eingezeichnet. In keiner Landkarte, auf keinem Globus, nirgends. Aber ein Nachbarsjunge, der kleine Tom, hatte ihm von der Insel erzählt. Es sollte dort traumhafte weiße Strände aus Puderzucker geben und so schönes warmes Wasser, dass man am liebsten immerzu nur baden wollte. Früchte, so groß wie Luftballons, sollten dort an den Bäumen wachsen und sie sollten so lecker schmecken, dass man nie mehr etwas anderes essen wollte. Und erst die Menschen. Tom hatte erzählt, dass sie alle so nett zueinander seien und dass sie sich jeden Tag kleine Geschenke machten.
4: »Was für eine traumhafte Insel muss das sein?« dachte der Pilot.
3: Er wollte sich gleich auf die Suche machen. Er flog wochenlang, nur mit dem Ziel, diese eine Insel zu finden. Mit seinem Flugzeug flog er tagsüber und auch nachts, bei Regen und sogar bei Sturm. Doch er hatte einfach kein Glück. Er fand diesen zauberhaften Ort nicht. Zu Hause angekommen, legte er sich auf sein Sofa und überlegte, wo er noch nach der wundersamen Insel suchen könnte. Doch dann schlief er erschöpft ein. Durch ein Klopfen an der Tür wurde er geweckt. Es war Tom, der Nachbarsjunge.
5: »Hey, Pilot, wo warst du denn die ganze Zeit, hä?« fragte er.
4: Und der Pilot antwortete, »Ich habe deine Insel gesucht, die, von der du mir erzählt hast, die Insel mit den traumhaften Stränden und den tollen Früchten.«
5: »Meine Insel?« lachte der Junge verschmitzt. »Die Insel kannst du gar nicht finden, auch wenn du die ganze Welt abfliegst. Die gibt es doch nur im Traum. Schließ die Augen, dann kannst auch du sie sehen.«
3: Und der Pilot schloss seine Augen und fiel in einen tiefen, tiefen Schlaf.
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3: Der kleine Stationsvorsteher. Der kleine Bahnhof von Groß-Sterneberg besteht aus einem schönen alten Haus mit einer großen Wartehalle, zwei Uhren, drei Signalen, einem Abstellgleis und einer kleinen Wohnung für den Stationsvorsteher. In der Wohnung wohnt der Stationsvorsteher Johnny Dralle mit seinem Papagei Pipi. Pipi kann sprechen und die Züge ansagen.
4: Gleich kommt der 8-0er, bitte zurücktreten.
3: Oder
4: aufgepasst, der 14-4er fährt in Kürze ein. Achtung!
3: Eines Abends, gerade als die beiden ins Bett gehen, fährt mit lautem Zischen ein Zug in den Bahnhof ein. Heilige Lokomotive, ruft Johnny, was ist denn hier los? Um diese Zeit noch ein Zug?
4: Achtung, Achtung, ein Sonderzug, was soll das denn?
3: Krächzt Pipi verstört.
5: Das ist ja wohl die Höhe, prustet Johnny.
3: Er stürmt hinaus auf den Bahnsteig und Pipi hinterher.
5: Oh Gott, oh Gott, oh Gott, denkt Johnny. Wie unheimlich. Warum steigt denn keiner aus? Da steht einfach ein Zug und nichts passiert.
3: Doch dann öffnet sich ein Fenster und ein Gesicht erscheint.
6: Komm mit auf unsere Reise.
5: Ja, aber ich muss doch,
3: stottert der Stationsvorsteher.
6: Ach, wir sind bestimmt bis zum Morgen zurück.
3: Ohne lange zu überlegen, steigt Johnny ein und ab geht der Zug. Drei Menschen sitzen in dem Abteil. Der Mann, der aus dem Fenster geguckt hat, stellt sich vor. Ich bin Abduli und ich zeige dir jetzt, wie es in dem Land aussieht, aus dem ich komme.
5: Ist das da draußen Wüste? Fragt Johnny.
3: Ja. Meine Heimat besteht fast nur aus Sand. Und die Leute leben in großen Zelten und reiten auf Kamelen. Der Stationsvorsteher guckt begeistert aus dem Fenster.
6: Der zweite Mitreisende

0: Johnny hat noch viele Fragen. Wozu ist die lange Mauer da? Was hat ein Kamel in seinem Höcker? Dann fahren sie in einen Bahnhof ein. Da wacht der Stationsvorsteher auf. Und Pippi guckt ihn an, pfeift und sagt:
1: Achtung, bitte aufwachen, der 8-0er fährt gleich ein.
0: Wie schön, denkt Johnny abends, dass ich keine Koffer packen muss, bevor ich auf Reisen gehe. Mal sehen, wohin wir heute Nacht fahren.

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5: Mucksmäuschen still. Jeden Sonntagnachmittag trafen sich die Mäuse aus Nagersheim in einem alten verlassenen Hotel am Park. Sie kamen dort zusammen und erzählten sich von den aufregenden Abenteuern, die sie in der vergangenen Woche erlebt hatten. Auch Linus, die Feldmaus, besuchte diesen Ort regelmäßig. An diesem Sonntag traf er auf die Hausmäuse Charlie, Buffy und Tommy. Die drei interessierten sich besonders für die Bücher, die noch in den Regalen des alten Hotels zu finden waren.
6: »Hallo, seid ihr zum ersten Mal hier?« fragte Linus.
7: »Ja, wir leben sonst in einer Bibliothek am anderen Ende der Stadt, weil wir so gerne schöne Geschichten lesen«,
5: antwortete Charlie, die Hausmaus mit den spitzen Schneidezähnen.
6: »In einer Bibliothek?« fragte Linus erstaunt. »Da wohnt ihr?« »Aber da muss man doch immer so leise sein, damit man niemanden beim Lesen stört. Ich glaube nicht, dass ich so still sein könnte, um mich an diesem Ort aufhalten zu dürfen.«
8: »Das stimmt. Man darf dort keinen Mucks von sich geben«,
5: meinte Buffy, die etwas kleinere Hausmaus, und voller Stolz fügte Tommy hinzu,
9: »Um richtig leise sein zu können, haben wir eine spezielle Ausbildung gemacht an der berühmten Mausakademie in Feldhausen. Wir hatten dort Unterricht in den Fächern Schlafen ohne Schnarchen, schmatzfreies Käsefressen und geräuschloses Laufen auf 4 Pfoten.«
8: »Das kann nicht jeder. Das schaffen nur die besten Mäuse. Wir haben dafür dieses Abzeichen bekommen. Ein Mucksmäuschen in Gold«,
5: erklärte Buffy und zeigte dabei auf eine winzige goldene Plakette, die an seinem Fell befestigt war.
7: »Die Besitzer der Bibliothek lassen nur Mäuse mit diesem Abzeichen herein, damit die Ruhe gewahrt bleibt«,
5: sagte Charlie mit stolz geschwellter Brust. Linus, die Feldmaus, war beeindruckt. Von einer Mausakademie hatte er noch nie etwas gehört. Plötzlich sprang eine Katze durch die Eingangstür des Hotels und während alle anderen Mäuse so schnell sie konnten davonflitzten, versteckten sich die drei Hausmäuse zusammen mit Linus hinter einem alten Sessel. Die Katze lauschte. Aber alles war ruhig. Kein Pieps und kein Mucks waren mehr zu hören. Es war tatsächlich mucksmäuschenstill. Nach einigen Minuten verschwand die Katze wieder durch die Eingangstür. Charlie, Tommy und Buffy klopften der Feldmaus Linus anerkennend auf die Schulter.
7: »Toll, wie leise du warst«, lobte ihn Charlie. »Du warst so leise, dass ich schon dachte, du wärst eingeschlafen. Warum besuchst du uns nicht mal in der Bibliothek? Ich glaube, die lassen dich da auch ohne Abzeichen rein.«
8: »Wirklich?«, fragte Linus noch etwas unsicher. »Das würde mich aber freuen. Ich habe gehört, die haben da so viele spannende Bücher und ich liebe Bücher auch so sehr.«
5: Nach diesem Erlebnis machte sich Linus zufrieden auf den Heimweg, denn es wurde langsam dunkel.
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gesagt habe. Du bist das süßeste Faultiermädchen, das mir je über den Weg gelaufen ist. Und in meinem kleinen Faultierherzchen ist nur Platz für dich. 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
1: 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Auch Seemannsknoten kannst du lernen und ein Fallschirm ist auch mit dabei. 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
4: Poldi, das Sandmännchen.
5: Hey Bussi, bist du fertig mit Schneeschaufeln? Ruft Bello. Bussi und Bello sind im verschneiten Bussibärgarten. Dicke Schneeflocken fallen vom Himmel und Bussi hat heute schon das dritte Mal den Weg freigeräumt. Doch langsam wird es dunkel.
6: Ich bin fertig für heute. Lass uns reingehen, sagt Bussibär.
5: Bello läuft eilig ins Haus. Brrr, ist das kalt. Außerdem bin ich richtig müde, meint er.
6: Lass uns heute früh ins kuschelwarme Bett gehen, sagt Bussi.
5: Hatschi! Hatschi!
4: Mitten in der Nacht wird Bello wach, weil er kräftig niesen muss.
5: Bäh, prustet er. Ich habe ja eine ganze Ladung Sand im Mund.
4: Langsam öffnet Bello die Augen. Im Zimmer ist es stockdunkel. Nur der Mond und ein paar Sterne scheinen durchs Fenster. Bello steigt vorsichtig aus seinem Körbchen. Unter seinen Pfoten knirscht es ganz fürchterlich.
5: »Wo kommt bloß dieser ganze Sand her?« grübelt Bello.
4: Plötzlich hört er etwas stolpern und er sieht einen Schatten zum Fenster flitzen.
5: »Hier geblieben!« ruft Bello laut und schnappt zu.
4: Jetzt ist auch Bussi hellwach.
6: »Was ist denn hier los?«
4: fragt er und macht das Licht an. Mitten im Zimmer steht ein kleines, hutzeliges Männchen und starrt erschrocken auf Bussi und Bello.
5: »Wer bist du denn?«
4: will Bello wissen.
7: »Ich heiße Poldi und bin euer Sandmännchen. Ich besuche euch jede Nacht, wenn ihr tief und fest schlaft. Streue ich euch Traumsand in die Augen, damit ihr schöne Träume habt«, erklärt das Männchen.
5: »Aber wieso ist der Sand im ganzen Zimmer verstreut?«, fragt Bello.
6: »Ich glaube, ich weiß warum«, sagt Bussibär und schmunzelt. »Schau dir mal dein Sandsäckchen an, Poldi.«
4: Bello und Poldi untersuchen das Säckchen und finden tatsächlich ein Loch.
7: »Oje, das ist aber gar nicht gut. Ich brauche den Sand doch noch für die anderen schlafenden Kinder«, sagt Poldi.
4: Bussi ist schon verschwunden. Nach kurzer Zeit kommt er mit Nadel und Faden zurück.
6: »Wir helfen dir und nähen das Säckchen wieder zu«, sagt Bussi.
4: Poldi freut sich. Schnell ist das Sandsäckchen geflickt und Bussi und Bello schlafen schon wieder tief und fest. Poldi, das Sandmännchen, streut noch etwas Traumsand und schon fliegt es aus dem Fenster auf und davon. Und Bussi und Bello träumen den schönsten Traum, den sie je hatten.
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8: Zauberhafte Träume wünscht dir dein Bussi Bär.
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3: Besuch auf dem Bauernhof.

0: Als Melanie vom Klassenausflug nach Hause kam, wollten die Eltern wissen, ob es denn schön gewesen sei. »Doch, es war sehr schön«, sagte Melanie. »Und?« fragte Papa. Melanie sah Papa an. »Was und?« »Willst du nicht ein bisschen mehr erzählen?« fragte Papa. »Nun lass dir doch nicht alles aus der Nase ziehen«, sagte Mama. »Och, ihr glaubt mir ja sowieso nicht«, meinte Melanie. »Unsinn, wieso sollten wir dir nicht glauben? Erzähl schon.« »Na gut«, sagte Melanie. »Aber nicht lachen.« »Wieso sollten wir?« fragte Papa. »Also«, fing Melanie an, »das war so. Als wir am Bahnhof angekommen sind, wurden wir mit Pferdewagen abgeholt.« »Oh, wie romantisch«, sagte Mama und machte ein verträumtes Gesicht. »Die Zugpferde haben schrill gepfiffen und sind mit rauchenden Schornsteinen losgefahren«, erzählte Melanie weiter. »Wie bitte?«, fragte Papa. Melanie ließ sich nicht aus der Ruhe bringen und erzählte weiter. Dampfend und schnaufend fuhren wir auf dem Bauernhof ein. Die Zugpferde hatten so viel Schwung, dass sie voll gegen die Prellböcke gerumpelt sind. Die haben vielleicht gemeckert. Die haben so einen Radau geschlagen, dass wir unsere Lehrerin überhaupt nicht mehr verstanden haben. Papa zog einen Mundwinkel hoch und machte ein Gesicht, als hätte er in einen wurmigen Apfel gebissen. »Aha, die Prellböcke haben gemeckert«, sagte er. Melanie nickte. »Genau. Und hoch über dem Bauernhof hat ein Mastschwein im Ausguck gesessen. Sie sind da«, hat es gegrunzt. »Sie sind da.« Und dann kamen die Perlhühner und haben uns begrüßt. »Perlhühner?«, fragte Mama. »Ja, Mama, ich sag dir, diese Perlhühner waren vielleicht aufgetakelt. Eins hat mehr Ketten um den Hals gehabt als das andere. Ein Perlhuhn konnte kaum laufen, so schwer waren seine Perlen. Aber die aufgetakelten Perlhühner waren noch gar nichts gegen den Eleganter.« »Was ist denn das?«, fragte Papa. »Papa, du wirst doch wohl wissen, was ein Ganter ist«, sagte Melanie entrüstet. »Ja, natürlich weiß ich, was ein Ganter ist, eine männliche Gans. Aber von einem Eleganter habe ich noch nie was gehört. Hat er einen Rüssel oder was?« Melanie lachte. »Quatsch, Papa, natürlich nicht. So ein Eleganter macht sich nur immer ganz fürchterlich schick. Der Eleganter auf dem Bauernhof hatte sogar eine Fliege um den Hals gebunden und einen Zylinder auf dem Kopf. Und immer, wenn er zum Baden in den Teich gegangen ist, dann mussten ihn die Gänse retten. Sein Frack hat sich nämlich so mit Wasser vollgesaugt, dass er jedes Mal abgesoffen ist, wie eine Bleiente.« »Aha, Eleganter, abgesoffen, Bleiente«, sagte Mama. Sie fasste Melanie an die Stirn, ob sie vielleicht erhöhte Temperatur hatte. Melanie duckte sich weg. »Mama, was soll das? Ich hab kein Fieber.« »Dann erzähl doch mal weiter«, sagte Papa. »Ich würde gern wissen, was ihr noch erlebt habt.« Melanie überlegte. »Ja, also, als nächstes sind wir zu den Schafen gegangen. Da gab es einen Neidhammel.« »Du meinst sicher einen Leithammel«, unterbrach Mama Melanie. »Nein, ich weiß, was ich meine. Ich rede vom Neidhammel«, sagte Melanie. »Als wir zur Schafweide kamen, stand der Neidhammel ganz weit weg von den anderen Schafen. Er war beleidigt, völlig grundlos. Der Bauer hat gesagt, dass dieser Neidhammel wegen jedem Dreck neidisch auf die anderen ist. Der würde sich sogar noch vordrängeln, wenn es zum Schlachten geht, nur weil er sonst neidisch auf den Ersten wäre.« »So ein blöder Hammel«, sagte Papa. Melanie nickte. »Aber die Schmeißfliegen im Stall, die waren noch blöder. Die haben uns und die Kühe mit allem Möglichen beschmissen. Am gemeinsten fand ich, dass sie auch die blinde Kuh andauernd geärgert haben. Die Ärmste konnte sich nicht mal richtig wehren.« »Stimmt, ganz schön ärgerlich«, sagte Papa. »Aber es gab auch ganz viele lustige Sachen«, fuhr Melanie fort. »Am lustigsten fand ich den Wasserhahn auf dem Misthaufen. Jedes Mal, wenn er gekräht hat, hat er danach getropft, weil sein Schnabel nicht ganz dicht war. Die Bäuerin hat ihn immer wieder zudrehen müssen.« »Na, da hatte sie ja ordentlich was zu tun«, sagte Mama. »Ja, den ganzen Tag lang, denn die Batteriehühner musste sie ja auch noch versorgen.« »Batteriehühner?«, fragte Papa empört. »Ich dachte, ihr seid auf einem Bauernhof gewesen, wo die Hühner frei herumlaufen können und nicht in solchen winzigen Käfigen hocken.« »Aber Papa, die Hühner sind doch alle frei rumgelaufen. Nur, wenn so einem Huhn der Strom ausging, musste die Bäuerin eben eine neue Batterie einlegen.« Papa runzelte die Stirn. Nein, den Hühnern ging's wirklich prima, sagte Melanie. Ein paar haben sogar freiwillig mitgeholfen.
1: Jetzt hör aber auf, sagte Mama.
2: Wieso denn, wenn's doch so war? Beim Essen zum Beispiel. Zum Abschied haben wir nämlich noch was zu essen bekommen. In der Bauernstube haben wir uns alle an den riesengroßen Tisch gesetzt und dann ist das Suppenhuhn gekommen.
1: Suppenhuhn? Fragte Mama.
2: Du magst doch sonst nie Suppenhuhn.
1: Na, das werde ich mir merken.
0: Lass mich doch bitte ausreden, Mama.
2: Dann ist das Suppenhuhn gekommen und hat uns Reibekuchen mit Apfelmus serviert.
0: Wirklich lecker. Melanie strich sich mit der flachen Hand über den Bauch.
1: Na, das war ja alles ganz nett, sagte Papa. Aber willst du uns nicht auch noch erzählen, was du auf dem Ausflug wirklich erlebt hast?
0: Ja, bis jetzt war's ja lauter Unsinn, sagte Mama.
1: Melanie seufzte.
0: Sie lehnte sich zurück und verschränkte die Arme vor der Brust.
1: Dann zuckte sie mit den Schultern.
0: Na gut, ich geb's ja zu. Das mit den Batteriehühnern war Quatsch. Dann fing sie an zu grinsen.
1: Aber alles andere, sagte sie, alles andere ist wirklich wahr.

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0: 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Es ist 22.

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Es ist 23.02 Uhr. 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

Gedanken zur Mitternacht von Rudolf Kraus, gelesen von Nina Quintero. 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Es ist 23.59 Uhr. 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